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3: Ich bin David Riemer. US-Präsident Trump hat dem Iran mit einem beispiellosen Wirtschaftskrieg gedroht. Hintergrund sind fehlende Erfolge bei den Verhandlungen mit Teheran. Jedes Land, das den Iran unterstützt, müsse mit gewaltigen wirtschaftlichen Konsequenzen rechnen. Das schrieb er auf seiner Plattform True Social. Wie genau er die Führung in Teheran in die Knie zwingen will, schrieb er allerdings nicht. Versicherer schätzen, dass in Deutschland viele Millionen Arbeitsstunden durch Hitze verloren gehen. Der Hauptgeschäftsführer der deutschen gesetzlichen Unfallversicherung Fassauer weist auch auf ein erhöhtes Unfallrisiko hin. Ab 30 Grad gäbe es etwa 8% mehr Arbeitsunfälle als bei Temperaturen zwischen 10 und 15 Grad, sagte er.
4: Die Zahl dieser Hitzetage hat sich seit den 1950ern etwa verdreifacht, rechnet der Experte vor. Für jemanden auf einem Gerüst, an einer Maschine oder hinter dem Steuer könne nachlassende Konzentration schwerwiegende Folgen haben. So verzeichnen die Versicherer an Hitzetagen auch deutlich mehr Unfälle auf dem Arbeitsweg. Und allein im Jahr 2023 seien schätzungsweise 37 Millionen Arbeitsstunden durch Hitze verloren gegangen. Die Versicherer fordern einen besseren Hitzeschutz. Ursula Winkler, Nachrichtenredaktion.
3: 4 Jahre nach den Anschlägen auf die Nord Stream Pipelines ist ein zweiter Verdächtiger gefasst worden. Das teilte die Bundesanwaltschaft in Karlsruhe mit. Es handelt sich um einen ukrainischen Taucher, der schon einmal in Polen festgenommen war. Diesmal wurde er in Kroatien gefasst.
5: Die polnische Justiz hatte den deutschen Auslieferungsantrag im vergangenen Herbst abgelehnt und den Ukrainer freigelassen. Jetzt ging er den Ermittlern in der kroatischen Küstenstadt Pula erneut ins Netz. Die Bundesanwaltschaft will ihn nach Deutschland überstellen lassen. Der ausgebildete Taucher soll Teil der Gruppe gewesen sein, die im September 2022 Sprengsätze an den Gaspipelines platzierte. Einer seiner mutmaßlichen Komplizen wurde kürzlich am Oberlandesgericht Hamburg angeklagt. Ob und wann es dort zum Prozess kommt, ist aber noch unklar. Aus Karlsruhe, Jacqueline Melcher.
3: In Teilen Deutschlands haben Unwetter mit Starkregen und Sturmböen schwere Schäden angerichtet. Betroffen waren unter anderem Rheinland-Pfalz, Thüringen und Bayern. Im Norden von Rheinland-Pfalz wurden 2 Menschen durch einen umstürzenden Baum schwer verletzt. Im brandenburgischen Fürstenwalde Spree soll es einen Tornado gegeben haben. Ein Dach wurde abgedeckt und Bäume stürzten um. Nach derzeitigem Kenntnisstand wurden hier keine Menschen verletzt. Zum Wetter die aktuelle Vorhersage des Deutschen Wetterdienstes. In der restlichen Nacht ziehen von der Mitte Schauer Richtung Osten, auch an den Alpen regnet es. Im Rest meist trocken, die Werte liegen in der Früh zwischen 17 und 10 Grad. Tagsüber zunächst überwiegend trocken, später ziehen dann im Nordwesten Schauer auf, die sich bis zum Nachmittag auf die ganze Nordhälfte ausweiten. Im Süden und Südosten ab dem Nachmittag teils kräftige Gewitter. Im Rest wechselnd bewölkt und meist trocken, 20 bis 28 Grad maximal.
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6: Wir haben 3:15, ich habe 2 Verkehrsmeldungen für euch. Und zwar einmal auf der A7 Fulda Richtung Würzburg. Zwischen Dreieck Fulda und Bad Brückenau-Volkers ist die Fahrbahn wegen eines defekten LKWs blockiert. Und auf der A66 Frankfurt Richtung Wiesbaden, zwischen Eschborn und Frankfurt Höchst, ist die Fahrbahn wegen Bergungsarbeiten auf der rechten Seite von 5:05 Fahrstreifen verengt. Wir wünschen euch eine gute Fahrt.
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4: Ich bin David Riemer. US-Präsident Trump hat dem Iran mit einem beispiellosen Wirtschaftskrieg gedroht. Hintergrund sind fehlende Erfolge bei den Verhandlungen mit Teheran. Jedes Land, das den Iran unterstützt, müsse mit gewaltigen wirtschaftlichen Konsequenzen rechnen. Das schrieb er auf seiner Plattform True Social. Wie genau er die Führung in Teheran in die Knie zwingen will, schrieb er allerdings nicht. Versicherer schätzen, dass in Deutschland viele Millionen Arbeitsstunden durch Hitze verloren gehen. Der Hauptgeschäftsführer der deutschen gesetzlichen Unfallversicherung Fassauer weist auch auf ein erhöhtes Unfallrisiko hin. Ab 30 Grad gäbe es etwa 8% mehr Arbeitsunfälle als bei Temperaturen zwischen 10 und 15 Grad, sagte er.
5: Die Zahl dieser Hitzetage hat sich seit den 1950ern etwa verdreifacht, rechnet der Experte vor. Für jemanden auf einem Gerüst, an einer Maschine oder hinter dem Steuer könne nachlassende Konzentration schwerwiegende Folgen haben. So verzeichnen die Versicherer an Hitzetagen auch deutlich mehr Unfälle auf dem Arbeitsweg. Und allein im Jahr 2023 seien schätzungsweise 37 Millionen Arbeitsstunden durch Hitze verloren gegangen. Die Versicherer fordern einen besseren Hitzeschutz. Ursula Winkler, Nachrichtenredaktion.
4: 4 Jahre nach den Anschlägen auf die Nord Stream Pipelines ist ein zweiter Verdächtiger gefasst worden. Das teilte die Bundesanwaltschaft in Karlsruhe mit. Es handelt sich um einen ukrainischen Taucher, der schon einmal in Polen festgenommen war. Diesmal wurde er in Kroatien gefasst.
6: Die polnische Justiz hatte den deutschen Auslieferungsantrag im vergangenen Herbst abgelehnt und den Ukrainer freigelassen. Jetzt ging er den Ermittlern in der kroatischen Küstenstadt Pula erneut ins Netz. Die Bundesanwaltschaft will ihn nach Deutschland überstellen lassen. Der ausgebildete Taucher soll Teil der Gruppe gewesen sein, die im September 2022 Sprengsätze an den Gaspipelines platzierte. Einer seiner mutmaßlichen Komplizen wurde kürzlich am Oberlandesgericht Hamburg angeklagt. Ob und wann es dort zum Prozess kommt, ist aber noch unklar. Aus Karlsruhe, Jacqueline Melcher.
4: In Teilen Deutschlands haben Unwetter mit Starkregen und Sturmböen schwere Schäden angerichtet. Betroffen waren unter anderem Rheinland-Pfalz, Thüringen und Bayern. Im Norden von Rheinland-Pfalz wurden 2 Menschen durch einen umstürzenden Baum schwer verletzt. Im brandenburgischen Fürstenwalde Spree soll es einen Tornado gegeben haben. Ein Dach wurde abgedeckt und Bäume stürzten um. Nach derzeitigem Kenntnisstand wurden hier keine Menschen verletzt. Zum Wetter die aktuelle Vorhersage des Deutschen Wetterdienstes. In der restlichen Nacht ziehen von der Mitte Schauer Richtung Osten, auch an den Alpen regnet es. Im Rest meist trocken, die Werte liegen in der Früh zwischen 17 und 10 Grad. Tagsüber zunächst überwiegend trocken, später ziehen dann im Nordwesten Schauer auf, die sich bis zum Nachmittag auf die ganze Nordhälfte ausweiten. Im Süden und Südosten ab dem Nachmittag teils kräftige Gewitter. Im Rest wechselnd bewölkt und meist trocken, 20 bis 28 Grad maximal.
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7: Wir haben 3:45 und ich habe eine Verkehrsmeldung für euch. Und zwar auf der A45 Gießen Richtung Aschaffenburg. In der Auffahrt Klein-Ostheim ist der Beschleunigungsstreifen wegen eines defekten LKWs blockiert. Bitte fahrt hier besonders vorsichtig. Kommt gut an.
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8: Ich bin David Riemer. Jedes Jahr wenden sich tausende Menschen mit einem Verdacht auf Behandlungsfehler an den medizinischen Dienst. Heute legen die Gutachter neue Zahlen vor. Schon seit Jahren zeigen diese Statistiken, Behandlungsfehler sind keine Einzelfälle.
9: Der Arzt übersieht einen Knochenbruch oder Laborwerte werden vertauscht. Darf eigentlich nicht passieren, aber auch bei ihrer letzten Erhebung zählten die Gutachter rund 3700 Behandlungsfehler und oft mit krassen Folgeschäden für die Patienten. Viele starben sogar. Ein Riesenproblem ist zudem, dass die Dunkelziffer erheblich höher ist. Experten fordern deshalb, die Rechte und auch die Sicherheit der Patienten zu stärken. Claudia Wächter, Nachrichtenredaktion.
8: US-Präsident Trump hat dem Iran mit einem beispiellosen Wirtschaftskrieg gedroht. Hintergrund sind fehlende Erfolge bei den Verhandlungen mit Teheran. Jedes Land, das den Iran unterstützt, müsse mit gewaltigen wirtschaftlichen Konsequenzen rechnen. Das schrieb er auf seiner Plattform True Social. Wie genau er die Führung in Teheran in die Knie zwingen will, schrieb er allerdings nicht. Versicherer schätzen, dass in Deutschland viele Millionen Arbeitsstunden durch Hitze verloren gehen. Der Hauptgeschäftsführer der deutschen gesetzlichen Unfallversicherung Fassauer weist auch auf ein erhöhtes Unfallrisiko hin. Ab 30 Grad gäbe es etwa 8% mehr Arbeitsunfälle als bei Temperaturen zwischen 10 und 15 Grad, sagte er.
10: Die Zahl dieser Hitzetage hat sich seit den 1950ern etwa verdreifacht, rechnet der Experte vor. Für jemanden auf einem Gerüst, an einer Maschine oder hinter dem Steuer könne nachlassende Konzentration schwerwiegende Folgen haben. So verzeichnen die Versicherer an Hitzetagen auch deutlich mehr Unfälle auf dem Arbeitsweg. Und allein im Jahr 2023 seien schätzungsweise 37 Millionen Arbeitsstunden durch Hitze verloren gegangen. Die Versicherer fordern einen besseren Hitzeschutz. Ursula Winkler, Nachrichtenredaktion.
8: In Teilen Deutschlands haben Unwetter mit Starkregen und Sturmböen schwere Schäden angerichtet. Betroffen waren unter anderem Rheinland-Pfalz, Thüringen und Bayern. Im Norden von Rheinland-Pfalz wurden 2 Menschen durch einen umstürzenden Baum schwer verletzt. Im brandenburgischen Fürstenwalde Spree soll es einen Tornado gegeben haben. Ein Dach wurde abgedeckt und Bäume stürzten um. Nach derzeitigem Kenntnisstand wurden hier keine Menschen verletzt. Zum Wetter die aktuelle Vorhersage des Deutschen Wetterdienstes. Am Vormittag meist trocken, im Nordwesten ziehen Schauer auf, die sich später auf die ganze Nordhälfte ausweiten. Im Süden und Südosten nachmittags und abends teils kräftiger Regen, im Rest überwiegend trocken, Höchstwerte 20 bis 28 Grad. Morgen am Freitag im Süden und Südosten Regen, von der Mitte bis in die Osthälfte längere Zeit Sonne. Im Nordwesten einzelne Schauer, maximal 20 bis 27 Grad.
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11: Wir haben 5:15 und aktuell liegen uns keine Meldungen über Verkehrsstörungen vor. Wir wünschen euch eine gute Fahrt.
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13: Guten Morgen zusammen. Wir starten rein in den Donnerstag. Schön, dass ihr da seid.

0: sorgen. Feuerwehrleute sind Helden. Punkt. Und vielleicht wäre das auch ein Job für den Kleinen vom Kollegen Boris Mainzer.
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2: In den Nachrichten hört man immer wieder, dass es Waldbrände gibt.
3: Ja, wer die Waldbrände anzettelt, ist eigentlich voll dumm.
2: Genau.
3: Wir müssen uns bei der Feuerwehr bedanken, weil sie löschen die.
2: Ja.
3: Und wir müssen uns Gott bedanken, ja, wenn man abergläubig ist.
2: Ja, genau.
3: Weil er hat den Regen getan.
2: Es gibt Berufsfeuerwehr und die Freiwillige Feuerwehr.
3: Mhm.
2: Und was glaubst du, was ist die Freiwillige Feuerwehr?
3: Die Freiwillige Feuerwehr ist, dass man es freiwillig tut.
2: Und was ist die Berufsfeuerwehr dann?
3: Die machen es nicht freiwillig.
2: Ja, so kann man sagen. Wie machen die es?
3: Sie müssen. Die machen nur das.
2: Wenn ein Haus brennt, dann müssen die da auch reingehen.
3: Ja, beim Brand ist es ja richtig heiß.
2: Hut ab vor den Jungs, oder?
3: Ja, wenn sie in das Haus reingehen, kriegen die dann auch Hitze frei.
2: So wie ihr in der Schule?
3: Ja.
2: Müssen Sie mal mit Ihrem Chef reden.
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1: Ich bin David Riemer. Jedes Jahr wenden sich tausende Menschen mit einem Verdacht auf Behandlungsfehler an den medizinischen Dienst. Heute legen die Gutachter neue Zahlen vor. Schon seit Jahren zeigen diese Statistiken, Behandlungsfehler sind keine Einzelfälle.
2: Der Arzt übersieht einen Knochenbruch oder Laborwerte werden vertauscht. Darf eigentlich nicht passieren, aber auch bei ihrer letzten Erhebung zählten die Gutachter rund 3.700 Behandlungsfehler und oft mit krassen Folgeschäden für die Patienten. Viele starben sogar. Ein Riesenproblem ist zudem, dass die Dunkelziffer erheblich höher ist. Experten fordern deshalb, die Rechte und auch die Sicherheit der Patienten zu stärken. Claudia Wächter, Nachrichtenredaktion.
1: US-Präsident Trump hat dem Iran mit einem beispiellosen Wirtschaftskrieg gedroht. Hintergrund sind fehlende Erfolge bei den Verhandlungen mit Teheran. Jedes Land, das den Iran unterstützt, müsse mit gewaltigen wirtschaftlichen Konsequenzen rechnen. Das schrieb er auf seiner Plattform True Social. Wie genau er die Führung in Teheran in die Knie zwingen will, schrieb er allerdings nicht. Versicherer schätzen, dass in Deutschland viele Millionen Arbeitsstunden durch Hitze verloren gehen. Der Hauptgeschäftsführer der deutschen gesetzlichen Unfallversicherung Fassauer weist auch auf ein erhöhtes Unfallrisiko hin. Ab 30 Grad gäbe es etwa 8% mehr Arbeitsunfälle als bei Temperaturen zwischen 10 und 15 Grad, sagte er.
3: Die Zahl dieser Hitzetage hat sich seit den 1950ern etwa verdreifacht, rechnet der Experte vor. Für jemanden auf einem Gerüst, an einer Maschine oder hinter dem Steuer könne nachlassende Konzentration schwerwiegende Folgen haben. So verzeichnen die Versicherer an Hitzetagen auch deutlich mehr Unfälle auf dem Arbeitsweg. Und allein im Jahr 2023 seien schätzungsweise 37 Millionen Arbeitsstunden durch Hitze verloren gegangen. Die Versicherer fordern einen besseren Hitzeschutz. Ursula Winkler, Nachrichtenredaktion.
1: In Teilen Deutschlands haben Unwetter mit Starkregen und Sturmböen schwere Schäden angerichtet. Betroffen waren unter anderem Rheinland-Pfalz, Thüringen und Bayern. Im Norden von Rheinland-Pfalz wurden 2 Menschen durch einen umstürzenden Baum schwer verletzt. Im brandenburgischen Fürstenwalde Spree soll es einen Tornado gegeben haben. Ein Dach wurde abgedeckt und Bäume stürzten um. Nach derzeitigem Kenntnisstand wurden hier keine Menschen verletzt.
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4: Nachher wechseln sich Sonne und Wolken ab mit nur wenigen Schauern. Die Temperaturen steigen auf 22 bis 26 Grad, in höheren Lagen um 19 Grad. Morgen dann wechselhaft und bis 19 Grad. Und wir schauen noch auf die Straßen um 17:45. Achtung, auf der A44 Kassel-Dortmund zwischen Zierenberg und Bräuna liegen Gegenstände auf der Fahrbahn. Bitte fahrt da besonders vorsichtig. Allen unterwegs eine gute Fahrt.
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4: Hi.

0: Free Gavi bei FFH.
1: Anymore.
0: Und Can't Stand the Silence um kurz nach 5:30. Ist Taylor Swift ein Unfallrisiko? Es gibt eine neue Studie aus den USA, die hat den Zusammenhang untersucht zwischen der Veröffentlichung von neuen Musikalben und mehr Autounfällen. Ist das nicht verrückt? FFH-Reporterin Tina Eck aus den USA.
2: Ja, wenn man sich die Tage anguckt, an denen ganz wichtige Alben herauskommen, dann ist die Zahl der Verkehrstoten an diesen Tagen 15% höher als an den normalen 10 Tagen davor und danach. Das Musikstreaming ist an diesen Tagen der Veröffentlichung rund 43% höher als normal. Und die Studie war auch auf besondere Hit-Alben fokussiert, darunter einige von Taylor Swift, von Drake, Bad Bunny und Kendrick Lamar. Aber es ist natürlich nicht klar, ob die gezählten Unfallopfer wirklich genau diese Alben gehört haben oder was anderes.
0: Das ist natürlich aber trotzdem wieder eine typische Ami-Studie, ne? Gibt wahrscheinlich auch einige, die da mehr am Handy sind, ne, um das Album zu finden oder was auch immer. Deswegen, liebe FFH-Hörer an dieser Stelle, ihr müsst gar nichts suchen. Wir stellen ja freitags auch immer schön neue Musik vor. Das ist morgen wieder der Fall. Und so

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0: Germany geht's gleich weiter. Don't Worry spielen wir und dazu... Wie chillig ist das denn, oder? Immer noch Jason Mraz, I'm Yours. Für den entspannten Donnerstag noch vor 6.
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2: Schäden nach schwerem Unwetter in Mittelhessen. Goldener Schuh für Bayern-Star Harry Kane. Das Wetter? Es regnet nur noch selten.
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2: Ich bin Maike Stolz. Guten Morgen. Dutzende abgedeckte Dächer, umgestürzte Bäume, heftige Schäden. Das ein Unwetter ist über Hessen getobt. Besonders betroffen die Region in und um Wetzlar. FFH-Reporter Benjamin May, in Solms-Oberndorf soll sogar ein Tornado gewütet haben.
3: Ja, das sind wirklich üble Bilder. Teile eines Hausdachs liegen auf der Straße, Ziegel zersprungen, Zerstörung, Blaulicht. Es gibt viele Videos von vor Ort, die am Abend zeigen, wie die Windhose dort langzieht. In Laubach im Kreis Gießen hat ein umgestürzter Baum einen Gastank beschädigt. Gefahr für Anwohner bestehe laut Polizei aber nicht. Trotzdem wurde der nähere Umkreis vorsorglich geräumt. Ja, und auch in und um Wiesbaden sind viele Bäume umgestürzt.
2: Und auch in anderen Regionen hat das Unwetter gewütet. In Rheinland-Pfalz ist eine Frau von einem Baum erschlagen worden.
3: Ja, sie war in Waldorf bei Koblenz spazieren mit einer Freundin. Dann zieht das Unwetter auf. Laut Polizei suchen die beiden Schutz unter einer überdachten Sitzgruppe. Und da kracht der Baum drauf. Die 58-Jährige stirbt noch vor Ort. Ihre Begleiterin kommt schwer verletzt ins Krankenhaus.
2: Spanien bringt rund 500 unbegleitete Kinder und Jugendliche aus der Exklave Ceuta aufs Festland. Sie sollen dort von Einrichtungen oder Pflegefamilien aufgenommen werden. Nach dem großen Migrantenansturm Ende Juli ist die Lage vor Ort weiter angespannt. Laut spanischem Innenminister harren aktuell noch rund 5000 Migranten in Ceuta aus. Haben Böller den gefährlichen Waldbrand im Westerwald ausgelöst? Das vermutet die Staatsanwaltschaft und hat deshalb jetzt 2 Jugendliche im Visier. Das Feuer bei Gebhardshain wäre am Wochenende fast auf Wohnhäuser übergegriffen. Die Flammen stoppten erst 20 Meter vor den Gebäuden. Bayern-Stürmer Harry Kane hat den goldenen Schuh bekommen. Er ist damit offiziell der beste Torschütze Europas der vergangenen Saison. Kein Wunder bei 36 Treffern. Es ist das 2. Mal in seiner Karriere, dass Kane diese Auszeichnung gewinnt. Und wir schauen noch aufs FFH-Wetter. Heute wechselnd bewölkt mit nur noch seltenen Schauern. Nachmittags kommt auch immer mal wieder die Sonne durch. Die Temperaturen, die klettern so auf 22 bis 26 Grad. Und morgen geht's dann noch ein bisschen wechselhaft weiter.
0: 3 vor 6, es ist alles frei auf den Straßen. Gute Fahrt.
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0: Kommt gut rein in den Donnerstag. Es ist ja noch

0: Schätzt mal, wie viele Dörfer es bei uns in Hessen gibt. Es sind mehr tatsächlich, fast 2200. So ungefähr die Hälfte von uns lebt auf dem Land. Und Anke ist auch Fan vom Dorf.
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2: Für mich noch einen Kaffee, Anke.
3: Mit oder mit ohne Milch?
2: Mit ohne.
3: Stefan, das Schöne am Dorfleben ist ja, dass man immer wieder mal Dinge über sich hört, die man selbst noch gar nicht wusste.
4: Wem sagst du das? Ich wurde in einem Fachwerk Tippi in Oberhessen von Vogelsberg Aborigines großgezogen.
3: Und wer glaubt, der Überwachungsstaat sei eine Erfindung des digitalen Zeitalters, hat nie auf dem Dorf gelebt.
4: Aber auf dem Dorf gibt's immer noch Regeln. Ich sag nur kein Bier vor vier.
3: War damit bei euch auch nicht die Uhrzeit gemeint, sondern das Alter?
4: Ja, klar.
3: Prost!
5: Einmal die drei und das coole Ich-bin-Dorfkind-T-Shirt.
3: Momentchen mal bitte. Stefan und unsere Eltern mussten unsere Namen nicht aufs Auto kleben. Man hat uns gekannt.
4: Und die Luftqualität ist so gut, dass unser Ortsvorsteher damals den Dorfältesten vergiften musste, damit wir endlich die neue Friedhofskapelle einweihen konnten.
5: Also Hessens jüngstes Dorf ist übrigens Trotzhain. Die Gemeinde bei Schwalmstadt feiert diese Woche ihren 75. Geburtstag.
3: Stefan, mein Patenzwerg Eminem Aljoscha ist ja Stadtkind. Wenn der die S-Bahn verpasst, oh nee, jetzt muss ich 8 Minuten warten. Als Dorfkind sagst du, Bus verpasst, kein Problem, in 3 Tagen geht der nächste.
4: Dorfkinder lieben eh wandern.
3: Echt jetzt?
4: Also auswandern.
3: Euro. Sammeln Sie Landliebe-Punkte? Haben Sie eine Q-Tipps-Card oder sind Sie im Agathe-Bauer-Club?
5: Nein.
3: Dann danke schön.
5: Bitte schön.
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James Young und Infinity bei uns bei FFH. Guten Morgen am Donnerstag, 6:12, nach einer teilweise wilden Nacht, beziehungsweise ging ja gestern Abend schon los, dass heftige, teilweise heftige Unwetter über uns, über Hessen hinweggefegt sind, vielleicht bei euch auch, oder ihr habt zumindest auf Social Media Videos von irgendjemandem, den man kennt, gesehen mit Unwettern. Gießener Kultursommer zum Beispiel, die Auftaktveranstaltung musste ja gestern abgebrochen werden, auch deshalb wegen des Wetters. Mittlerweile hat sich alles soweit wieder beruhigt. Wir haben nachher Temperaturen bis 26 Grad. Es heitert auch immer mal wieder auf. Also dann kann auch die Sonne durchkommen. Wir haben heute selten noch Regenschauer. Also insgesamt ein bisschen ruhigeres Wetter als gestern Abend. Auf den Straßen ist soweit alles frei. Gute Fahrt.

0: Ach Leute, ich muss euch was gestehen. Viertel nach sechs hier bei FFH. Dieses Wetter macht mich richtig glücklich draußen. Also nicht, dass Häuser abgedeckt wurden durch den Sturm gestern Abend. Natürlich nicht. Aber Regen, ein bisschen kühler. Ich sag's, wie es ist. Ich habe schon eine Liste gemacht mit den Dingen, die ich dann jetzt im Herbst, wobei jetzt im Herbst, es ist ja immer noch August, ja, aber die ich dann im Herbst machen will, kochen will, dekorieren will. Ich habe ja jetzt, weil wir umgezogen sind, zum ersten Mal tatsächlich Möglichkeit, einen Balkonkasten oder so einen einfach auf die Fensterbank zu stellen, weil ich vorher noch nie eine Fensterbank hatte. So, möchte ich alles pflanzen. Geht's euch genauso? Ich habe vorgestern sogar schon ein heißes Bad genommen und dabei ein Buch gelesen. Viel mehr Herbstgefühl geht gar nicht. Und irgendwie glaube ich, viele haben den Sommer, vielleicht auch, weil er so heftig und so heiß war, satt und fiebern jetzt dem Herbst entgegen. Wie ist es bei euch? Seid ihr schon Team Herbst oder noch Team bitte noch ein bisschen weiter Sommer?
1: Eindeutig Sommer. Ich liebe diese langen Tage. Es ist morgens schon früh hell, abends lange und dann kann man lange draußen sitzen im Warmen. Das gefällt mir besser als Herbst.
2: Ich bin definitiv Team Herbst. Ich finde den Regen ganz toll.
0: Ja, wie ist es bei euch? Macht ihr auch eine Herbstliste? Ich werde die auf jeden Fall weiterführen jetzt. Da stehen mittlerweile schon so viele Sachen drauf. Ich sag mal so, wäre gut, wenn der Herbst irgendwie bis Weihnachten durchgehen würde.
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5: Tödlicher Unfall mit Jugendlichen in Nidda. Viele Schäden nach Unwetter in Hessen. Das Wetter, heute Sonne und Wolken im Mix.
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5: Ich bin Maike Stolz, guten Morgen. 8 Jugendliche klauen ein Auto und bauen einen tödlichen Unfall. Die Gemeinde Nidda im Wetteraukreis steht deshalb unter Schock. Der 15-jährige Fahrer und eine Mitfahrerin kamen bei dem Unfall ums Leben. FFH-Reporterin Sabrina Wiegand.
6: Insgesamt sitzen 8 Jugendliche, alle zwischen 14 und 15 Jahren alt, in dem geklauten Auto, das damit völlig überladen ist. Auf der Landstraße bei Nidda-Oberleis kracht der 15-jährige Fahrer frontal in einen LKW-Anhänger. Noch vor Ort sterben der Fahrer und eine Mitfahrerin. Alle anderen kommen schwer verletzt ins Krankenhaus. Der Anhänger stand wegen Markierungsarbeiten auf der Straße, um die Fahrbahn abzusichern. Die 2 Straßenarbeiter werden ebenfalls verletzt.
5: Heftige Schäden in Hessen nach dem Unwetter am Abend. Besonders betroffen ist die Region in und um Wetzlar. In Solms-Oberndorf soll sogar ein Tornado gewütet haben. Dutzende Dächer wurden abgedeckt. Die Teile flogen laut Polizei bis zu 100 Meter weit. In Laubach im Kreis Gießen hat ein umgestürzter Baum einen Gastank beschädigt. Der nähere Umkreis wurde vorsorglich geräumt. Auch über andere Regionen Deutschlands ist das Unwetter hinweggefegt. In Rheinland-Pfalz wurde eine Frau von einem Baum erschlagen. Erst für 800 Euro verkauft, dann direkt für 2000 Euro wieder ins Netz gestellt. Der Kauf eines Hundes ist in Kassel völlig eskaliert. Wegen eines handfesten Streits um einen Chihuahua standen dort 3 Menschen vor Gericht. FFH-Reporter David Bücker.
7: Eine Frau aus Niedersachsen verkauft vor 6 Jahren ihren Chihuahua an einen Mann in Kassel. Nur einen Tag später bietet der Käufer das Tier dann für mehr als das Doppelte wieder im Netz an. Die Vorbesitzerin fährt daraufhin mit 2 Begleitern nach Kassel, um sich den Hund zurückzuholen. An der Wohnungstür des Käufers gibt es erst Streit, dann eine Prügelei. Jetzt wurde das Verfahren gegen die 3 Angeklagten eingestellt. Eine der Frauen muss aber 250 Sozialstunden ableisten.
5: Und jetzt schalten wir in die einzelnen hessischen Regionen.
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8: Ich bin Yannick Schick in Nauheim und weil die finanzielle Lage hier mega angespannt ist, geht die Gemeinde jetzt einen ungewöhnlichen Weg. 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
8: Sagt mir der Vorsteher der Gemeindevertretung Lars Nitschke. Er hatte die Idee.
9: Bevor dann am Ende Entscheidungen getroffen werden und nicht erst hinterher erklären, was wir jetzt eigentlich beschlossen haben.
8: Ja, inwiefern betrifft es denn die Menschen?
9: Von der Kinderbetreuung über die Feuerwehr, Sport, Kultur und alle möglichen öffentlichen Angebote. Unmittelbar auch im Alltag spürbar.
8: Und in der kommenden Woche könnte das Gemeindeparlament dann über den Haushalt abstimmen.
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5: Wir schauen noch aufs Wetter. Heute wird es wechselnd bewölkt mit nur noch seltenen Schauern. Nachmittags kommt dann auch immer mal die Sonne durch. Die Temperaturen klettern auf 22 bis 26 Grad. Morgen dann wieder ein bisschen wechselhafter, wieder mit etwas mehr Regen und bis 25 Grad.
10: Der Blick auf die Straßen. Wir haben eine Meldung von der A67 Darmstadt Richtung Mannheim. Die ist jetzt leider voll gesperrt worden. Zwischen Lorsch und Fürnheimer Dreieck gab es einen Unfall. Bitte fahrt ab Lorsch über die B47 und die A5. Das ist ja da zum Glück möglich und noch ist es auch kein Problem, was irgendwie die voll A5 oder so angeht. Gute Fahrt.
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10: Falls

0: 250-Jahr-Feier, die feiern ja ganz viele Orte in Hessen, ne? Aber eine 75-Jahr-Feier, die feiert nur Hessens jüngstes Dorf, Trotzhain im Schwalm-Eder-Kreis. Tino Ziemer vom Festkomitee, wie kommt's, dass ihr als Dorf ja praktisch noch, ja, in der Pubertät seid?
1: In der Pubertät, ja. Also das kommt daher, dass Trotzhain ursprünglich mal ein Kriegsgefangenenlager war, tatsächlich. Ja. Und die Gemeinde Trotzhain, die dann 1951 gegründet wurde, ist quasi aus diesem Kriegsgefangenenlager entstanden, weil die Heimatvertriebenen dann hier angesiedelt wurden.
0: Okay. Ja. Aber ihr feiert ja die Woche, als hättet ihr eine jahrhundertelange Tradition, ne?
1: Auf jeden Fall, dann so am Wochenende geht's ja so richtig los. Freitag haben wir einen Rockabend mit einer guten Band, die hier in der Schwalm sehr bekannt und beliebt ist auch, ja. Take Five. Und Sonntag eben so eine bunte Feststraße, aber jetzt nicht mit Klimbim. Also da wird nicht der nächste Mikrofaserlappen und die Bratpfanne verkauft, sondern da ist so Kunsthandwerk am Start.
0: Ja.
1: Ja, Hubschrauber-Rundflüge bieten wir an. Das
0: also alles dabei.
1: Ja, nicht so alltäglich dann, ja.
0: Ja, ihr seid knapp 700 Trotzhainerinnen und Trotzhainer, sind aber auch Menschen von außerhalb willkommen, sag mal.
1: Sehr gerne, ja, weil es doch tatsächlich so ist, dass selbst Leute, die jetzt hier aus der Gegend kommen, dann gestaunt haben, wieder in 75.
0: Ja. Tino, jetzt habt ihr 2 Jahre lang als Festkomitee diese Woche geplant. Ihr seid zu 8, richtig?
1: Ja, genau.
0: Und wir laden euch jetzt als VIP-Gäste nächste Woche nach Fritzlar ein in die FFH-Kneipe.
1: Ja, da sind wir natürlich sehr gerne am Start.
0: Ihr seid ja dann eh voll im Feiermodus, von daher passt das super.
1: Wir ziehen voll durch, das ist kein Problem.
0: Wir freuen uns sehr auf euch und auf euch natürlich auch. Ihr könnt jederzeit spontan vorbeikommen ab Mittwoch.
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0: Die meisten Schauer und Gewitter sind jetzt weitergezogen. Bis 27 Grad heute die Temperaturen und meistens trocken. Auf den Straßen gibt's einiges. FFH-Staupilot Nils Grunwald.
1: Ja, Achtung, auf der A7 Kassel Richtung Hannover zwischen Kassel Ost und Kassel Nord liegt ein Reifen bzw. Teile davon auf der linken Spur. Und die A67 Darmstadt-Mannheim leider immer noch vollgesperrt zwischen Lorsch und Firnheim wegen eines Unfalls mit einem Auto und einem LKW. Bitte fahrt ab Lorsch über die B47 und die A5.
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Hit von Genesis wartet auf euch. That's All aus den 80ern. Spielen wir gleich.

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5: Schwere Unwetter, viele Schäden in Mittelhessen. Trump droht dem Iran mit Wirtschaftskrieg. Das Wetter, ein paar Wolken, meistens trocken.
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5: Ich bin Maike Stolz, guten Morgen. Es sind heftige Bilder aus Solms-Oberndorf in Mittelhessen. Dort ist am Abend ein Tornado durch den Ortskern gezogen. Ein Video könnt ihr bei ffh.de und in unserer App anschauen. Mehrere Anwohner mussten raus aus ihren Häusern. FFH-Reporter Benjamin May.
6: Die Ortsdurchfahrt hier gleicht einem Schlachtfeld. Ziegel sind förmlich von den Dächern geschossen, auf der Straße aufgeschlagen. Holzlatten liegen herum, Mülltonnen hat es umgeworfen. Bürgermeisterin Katharina Dittlapp spricht am Abend von einer chaotischen Lage. Die Feuerwehr, der Bauhof und die Leute aus Oberndorf packen die ganze Nacht an. 2 Wohnhäuser hier in der Braunfelser Straße sind laut THW einsturzgefährdet, 4 weitere vorerst unbewohnbar, aber verletzt wurde laut Feuerwehr zum Glück niemand.
5: Ein beispielloser Wirtschaftskrieg. Damit hat US-Präsident Trump jetzt dem Iran gedroht. Alle Verbündeten der USA müssten mitspielen, fordert Trump. Sonst drohten auch ihnen gewaltige wirtschaftliche Konsequenzen. FFH-Reporterin Tina Eck.
7: Der Frust ist groß. Der Iran lässt sich nicht in die Knie zwingen und Trump gehen langsam Druck und Drohungen aus. Nun verkündet er einen gewaltigen Wirtschaftskrieg, eine ökonomische Apokalypse für den Iran. Eine verheerende Wirtschaftsoperation mit Maßnahmen historisch. Ausmaßes. Vermutlich denkt er an eine Ausweitung der sowieso schon bestehenden Sanktionen und weitere drastische Wirtschaftsblockaden.
5: Iranische Medien haben bislang unbeeindruckt auf die Drohung reagiert. Deutschland will 50 Millionen Euro für die Reparatur der Atomruine in Tschernobyl zahlen. Das hat Bundesumweltminister Schneider mitgeteilt. Die Schutzhülle des Reaktors ist durch einen Drohneneinschlag beschädigt worden. Laut dem ukrainischen Präsidenten Selenskyj war es eine russische Drohne. Insgesamt kostet die Sanierung nach Angaben der Kraftwerksleitung rund 500 Millionen Euro. Bayern-Stürmer Harry Kane hat den goldenen Schuh bekommen. Er ist damit offiziell der beste Torschütze Europas der vergangenen Saison. Kein Wunder bei 36 Treffern. Es ist das 2. Mal in seiner Karriere, dass Kane diese Auszeichnung gewinnt. Und wir schauen noch aufs FFH-Wetter. Heute Sonne und Wolken im Mix und nur noch selten Schauer. Die Temperaturen klettern so auf 22 bis 26 Grad, also schon noch relativ warm. Morgen wird es dann noch ein bisschen wechselhafter. Es kommt wieder ein bisschen mehr Regen dazu, bis 25 Grad.
8: Hallo in die Autos zu euch. 7:02. Was ist los auf den Straßen? FFH-Staupilot Nils Grunwald.
9: Schon einiges. Die A3 Würzburg-Frankfurt zwischen Oberthausen und dem Offenbacher Kreuz. 3 Kilometer stockender Verkehr. Die A67 Darmstadt-Mannheim leider immer noch vollgesperrt zwischen Lorsch und dem Firnhammer Dreieck nach einem Unfall mit einem Auto und einem LKW. 3 Kilometer Stau ab Gernsheim. Bitte umfahrt das Gebiet möglichst weiträumig. Die A641 Mainz Richtung Wiesbaden zwischen dem Dreieck Mainz und Mainz-Mombach. 3 Kilometer stockender Verkehr.
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8: Morgen zusammen.

0: nach 7. Guten Morgen.
1: Sommer, Sonne, gute Laune. Definitiv.
2: Auf jeden Fall Team Herbst, ein goldener Oktober. Die Kürbissuppe, die besagte, das gefällt mir sehr gut.
3: Eindeutig Sommer. Ich mag es gern warm. Das kann nicht warm genug sein.
0: Ja, es tun sich zwei Lager auf im FFH-Land aktuell. Die einen, die mit dem Sommer noch nicht fertig sind und hoffen, dass es nochmal so richtig schönes Freibadwetter gibt. Und diejenigen, die so hart dem Herbst entgegenfiebern und vielleicht sogar die erste Kürbissuppe gekocht haben. Ich gestehe, also ja, ich liebe auch den Sommer, aber ich bin jetzt gerade sowas von Team Herbst. Ich habe eine Liste gemacht mit Dingen, die ich im Herbst alles kochen will. Ich habe Rezepte rausgesucht für diverse Kuchen und Kürbistart und keine Ahnung. Ich habe Screenshots auf meinem Handy von Herbstdeko vor der Haustür. Ich bin bereit, aber ja, es ist erst August. Trotzdem, die Kürbisausstellung beim Bauer Lipp macht schon nächste Woche auf. Also ich bin emotional, würde ich an dieser Stelle sagen, glaube ich, gerade mal 3 Regentage davon entfernt, hier morgens mit einem Schal auf der Arbeit aufzukreuzen.
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0: hatten es gerade eben von Team Herbst oder Team Sommer. Das gestern hat sich tatsächlich in einigen Teilen des FFH-Landes wie ein richtiger Herbststurm angefühlt. Mega Starkregen und Unwetter in Teilen des FFH-Landes. Ab heute Nachmittag heitert es auf. Dann haben wir auch selten noch Regenschauer und Temperaturen. Relativ mild bis 27 Grad. Was gibt's Neues von der Vollsperrung, FFH-Staupilot Nils Grunwald?
1: Ja, zwischen Lorsch und Viernheim ist immer noch alles dicht auf der A67 Darmstadt-Mannheim. Nach dem Unfall mit Auto und LKW, es staut sich nach wie vor 3 Kilometer. Bitte umfahrt das Gebiet möglichst weiträumig über die parallel verlaufende A5.
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0: glaube, wir sind uns einig, Feuerwehrleute sind Helden, oder? Punkt. Gibt's nichts mehr zu sagen. Vielleicht wäre das ein Job für den Kleinen von Boris Mainzer.
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2: In den Nachrichten hört man immer wieder, dass es Waldbrände gibt.
3: Ja, wer die Waldbrände anzettelt, ist eigentlich voll dumm.
2: Genau.
3: Wir müssen uns bei der Feuerwehr bedanken, weil sie löschen die.
2: Ja.
3: Und wir müssen uns Gott bedanken, ja, wenn man abergläubig ist.
2: Ja, genau.
3: Weil er hat den Regen getan.
2: Es gibt Berufsfeuerwehr und die freiwillige Feuerwehr.
3: Mhm.
2: Und was glaubst du, was ist die freiwillige Feuerwehr?
3: Die freiwillige Feuerwehr ist, dass man es freiwillig tut.
2: Und was ist die Berufsfeuerwehr dann?
3: Die machen es nicht freiwillig.
2: Ja, so kann man sagen. Wie machen die es?
3: Sie müssen. Die machen nur das.
2: Wenn ein Haus brennt, dann müssen die da auch reingehen.
3: Ja, beim Brand ist es ja richtig heiß.
2: Hut ab vor den Jungs, oder?
3: Ja, wenn sie in das Haus reingehen, kriegen die dann auch Hitze frei.
2: So wie ihr in der Schule?
3: Ja.
2: Müssen Sie mal mit Ihrem Chef reden.
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0: Leonie geht's weiter. Baby, won't you stay for me? Ganz aktuell und richtig gut. Stay zusammen mit Callum Scott. Und Serienmusik aus Friends, The Rembrandts, I'll Be There For You, noch vor 7:30.
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9: Auto geklaut, 2 Teenager sterben bei Nidda. Heftige Schäden nach Unwetter in Hessen. Das Wetter, mal Sonne, mal Wolken.
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9: Ich bin Maike Stolz, guten Morgen. 8 Jugendliche klauen ein Auto und bauen einen tödlichen Unfall. Die Stadt Nidda im Wetteraukreis steht deshalb unter Schock. Der 15-jährige Fahrer und eine Mitfahrerin kamen bei dem Unfall ums Leben. FFH-Reporterin Sabrina Wiegand.
10: Insgesamt sitzen 8 Jugendliche, alle zwischen 14 und 15 Jahren alt, in dem geklauten Auto, das damit völlig überladen ist. Auf der Landstraße bei Nidda-Oberleis kracht der 15-jährige Fahrer frontal in einen LKW-Anhänger. Noch vor Ort sterben der Fahrer und eine Mitfahrerin. Alle anderen kommen schwer verletzt ins Krankenhaus. Der Anhänger stand wegen Markierungsarbeiten auf der Straße, um die Fahrbahn abzusichern. Die 2 Straßenarbeiter werden ebenfalls verletzt.
9: Heftige Schäden in Hessen nach dem Unwetter am Abend. Besonders betroffen ist die Region in und um Wetzlar. In Solms-Oberndorf soll sogar ein Tornado gewütet haben. Dutzende Dächer wurden abgedeckt. Die Teile flogen laut Polizei bis zu 100 Meter weit. In Laubach im Kreis Gießen hat ein umgestürzter Baum einen Gastank beschädigt. Der nähere Umkreis wurde vorsorglich geräumt. Auch über andere Regionen Deutschlands ist das Unwetter hinweggefegt. In Rheinland-Pfalz wurde eine Frau von einem Baum erschlagen. Einen Herz-Kreislauf-Check in der Drogerie. DM will das schon bald in seinen Filialen anbieten. Kunden stellen sich dafür einfach angezogen in eine Kabine. Sensoren erfassen dann laut Unternehmen alle wichtigen Vitaldaten. Ärzteverbände kritisieren solche Gesundheitstests in den Märkten. Das Landgericht Karlsruhe verhandelt im September über die rechtliche Zulässigkeit. Und jetzt schalten wir in die einzelnen hessischen Regionen.
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11: Ich bin Simone Gut-Bellett. Auch hier in Frankfurt gab es einige Notrufe wegen des Unwetters. Die Feuerwehr musste am Abend rund 50 Mal ausrücken, vor allem wegen umgestürzter Bäume und abgebrochener Äste. Es habe eine Vielzahl von Schäden und beschädigten Autos gegeben, hieß es. In Offenbach wurden Stahlplatten von einer Baustelle auf die Berliner Straße geweht. Die sei deshalb zwischen der Goethestraße und der S-Bahn-Haltestelle Kaiserlei gesperrt, teilte die Polizei mit. Für wie lange ist unklar. Die finanzielle Lage in Nauheim im Kreis Groß-Gerau ist angespannt und die Gemeinde geht jetzt einen ungewöhnlichen Weg. Sie veranstaltet heute Abend eine öffentliche Bürgerversammlung und will die Menschen mit einbeziehen bei der Frage, wofür das Geld ausgegeben werden soll.
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9: Das Wetter sieht eigentlich erstmal gar nicht so schlecht aus heute. Nicht mehr so grau wie gestern, Sonne und Wolken wechseln sich ab. Schauer gibt es, wenn überhaupt, nur noch ganz selten. Die Temperaturen klettern auf 22 bis 26 Grad. Morgen wird es dann leider wieder ein bisschen wechselhafter und es gibt wieder ein bisschen mehr Regen mit bis zu 25 Grad.
10: Um 7:58 schalten wir live in die Verkehrszentrale Deutschland zu FFH-Staupilot Nils Grunwald.
12: Auf der A66 Wiesbaden-Frankfurt stockt es 3 Kilometer zwischen Wiesbaden-Frauenstein und Biebrich. Dadurch stockt es zurück bis auf die A643 zum Dreieck Mainz. Die A67 Darmstadt-Mannheim ist immer noch vollgesperrt zwischen Lorsch und dem Firnamer Dreieck nach dem Unfall mit einem Auto und einem LKW. Es soll aber wohl nicht mehr so lange dauern. 3 Kilometer staut sich ab Gernsheim. Bitte umfahrt das Gebiet weiträumig, denn auf der A5 staut sich inzwischen auch zwischen Heppenheim und Hemsbach. Die A661 Oberursel-Egelsbach zwischen dem Bad Homburger Kreuz und Frankfurt-Heddernheim. 2 Kilometer Stau auf der Rechtsspur in der Baustelle. Das waren die größten Staus. Alle Infos gibt's auch für eure Strecke in unserer FFH-App.
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10: Gleich 7:30. Guten Morgen zu euch.

0: Sänger tritt auf dem Schiffenberg beim Gießener Kultursommer, wenn er denn ankommt. Der hat uns nämlich mal von der Megapanne erzählt, als sie im Tourbus unterwegs waren. Der Busfahrer wusste anscheinend nicht so wirklich genau, wo er lang fährt und hat einfach das komplette Dach vom Bus demoliert.
1: We were all kind of looking at each other because we were thinking, surely this bus can't really drive around here, you know? And then all of a sudden we heard, we looked up and the entire roof of the tour bus had come off.
0: Ja, war wie ein Riesencabrio. Also schön aufpassen nachher, wenn es unterm Elefantenklo in Gießen durchgeht. Aber wenn er dann ankommt auf dem Schiffenberg, dann wird es richtig schön. Und ihr könnt live dabei sein. 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Und dann hört ihr auch die Nummer hier live. James Arthur und Blindside bei FFH.

0: 8:15. Guten Morgen zu euch. Wetter hat sich wieder ein bisschen beruhigt. In Anführungszeichen, war ja teilweise echt heftig. Die Details gleich in den Nachrichten in 10 Minuten. Heute bis 27 Grad und es lockert auch immer mal wieder auf, sodass wir auch die Sonne sehen. Auf den Straßen gibt es eine aktuelle Meldung erstmal von FFH-Staupilot Nils Grunwald.
1: Achtung auf der A60 Rüsselsheim-Mainz. Zwischen der Weisenauer Brücke und Mainz-Laubenheim liegen Metallteile auf den beiden rechten Spuren. Bitte fahrt besonders vorsichtig. Und dann gerade ganz aktuell reingekommen die A3 Frankfurt-Würzburg. Zwischen Frankfurt-Süd und dem Offenbacher Kreuz stockt 2 Kilometer nach einem Auffahrunfall mit 2 Lkw in der Abfahrt zur A661.
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0: Avril Lavigne gleich für euch. Boah, das habe ich geliebt damals. Skaterboy läuft hier bei uns noch vor 8. Bleibt dran.
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12: Solmser Bürgermeisterin spricht über Unwetterschäden. Skurriler Prozess um Hund eingestellt. Das Wetter meistens trocken bis 26 Grad.
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12: Ich bin Maike Stolz. Guten Morgen. Dutzende abgedeckte Dächer, umgestürzte Bäume, heftige Schäden. Ein Unwetter hat über Hessen getobt. In Solms-Oberndorf hat wohl sogar ein Tornado gewütet. Die Solmser Bürgermeisterin Katharina Dietlapp hat unserem FFH-Reporter die Lage vor Ort beschrieben.
13: Es bot sich wirklich ein absolut chaotisches Bild. Zunächst Ziegel lagen auf den Straßen, ganze Teile von Dächern lagen auf den Straßen. Direkt betroffene Anwohner sind im Haus gewesen, oben ja, in dem Stockwerk, was dann nachher das Dach verloren hat. Also es war wirklich ein ganz, ganz großes Glück, dass niemand verletzt worden ist, es keine Personenschäden gegeben hat.
12: Feuerwehr, Bauhofmitarbeiter und Anwohner haben die ganze Nacht aufgeräumt und Schäden beseitigt. Bürgermeisterin Dietlapp ist dafür sehr dankbar.
13: Für diese Hilfe möchte ich mich ganz herzlich bedanken. Es war wirklich in dieser ganzen Katastrophe, und ich kann es gar nicht anders benennen, auch schön zu sehen, wie solidarisch die Menschen miteinander umgegangen sind, wie helfende Hände unterwegs waren, wie man manchmal einfach nur Getränke zur Verfügung gestellt hat. Aber auch das hat schon geholfen. Dafür möchte ich mich bei allen, die vor Ort waren, allen Einsatzkräften, allen weiteren Beteiligten ganz, ganz herzlich bedanken.
12: Ein beispielloser Wirtschaftskrieg. Damit hat US-Präsident Trump jetzt dem Iran gedroht. Alle Verbündeten der USA müssten mitspielen, fordert Trump. Sonst drohten auch ihnen gewaltige wirtschaftliche Konsequenzen. FFH-Reporterin Tina Eck.
14: Der Frust ist groß. Der Iran lässt sich nicht in die Knie zwingen und Trump gehen langsam Druck und Drohungen aus. Nun verkündet er einen gewaltigen Wirtschaftskrieg, eine ökonomische Apokalypse für den Iran. Eine verheerende Wirtschaftsoperation mit Maßnahmen historisch. Ausmaßes. Vermutlich denkt er an eine Ausweitung der sowieso schon bestehenden Sanktionen und weitere drastische Wirtschaftsblockaden.
12: Iranische Medien haben bislang unbeeindruckt auf die Drohung reagiert. Ein Chihuahua wird verkauft und taucht am nächsten Tag für mehr als das Doppelte wieder im Internet auf. Die Vorbesitzerin wollte den kleinen Hund deshalb vom Käufer in Kassel zurückholen. Ein Streit eskalierte, sagt die Staatsanwaltschaft. Das Ganze landete vor Gericht. Jetzt wurde das Verfahren gegen die drei Angeklagten eingestellt, gegen die Auflage, dass eine der Frauen 250 Sozialstunden ableistet. Und wir gucken noch aufs FFH-Wetter. Das sieht erstmal deutlich blauer aus als gestern noch. Sonne und Wolken wechseln sich ab. Schauer gibt es, wenn überhaupt, nur noch selten. Die Temperaturen, die klettern auf 22 bis 26 Grad, also relativ warm. Morgen gibt es dann wieder ein bisschen mehr Wolken und auch wieder Regen bis 25 Grad.
0: Hallo zu euch ins Auto. Wir schauen auf die Straßen mit FFH-Staupilot Nils Grunwald.
15: Achtung auf der B49 Gießen Richtung Limburg. Zwischen Heckholzhausen Ost und Heckholzhausen West liegt eine Plastikwanne auf der Fahrbahn. Bitte fahrt besonders vorsichtig. Die A66 Wiesbaden-Frankfurt zwischen Wiesbaden-Frauenstein und Wiesbaden-Mainzer Straße. 7 Kilometer stockender Verkehr. Deswegen auch der Rückstau bis auf die A643 zum Dreieck Mainz. Auf der anderen Seite der A66 in Richtung Wiesbaden zwischen Dietenbergen und Wiesbaden-Erbenheim. 5 Kilometer Stau wegen eines Unfalls auf der linken Spur. Die A67 Darmstadt-Mannheim immer noch vollgesperrt ab Lorsch wegen eines Unfalls mit einem Auto und einem LKW. Immerhin wurden jetzt alle Fahrzeuge zwischen Lorsch und der Unfallstelle an der Unfallstelle vorbeigeleitet. Also da ist schon mal niemand mehr. 5 Kilometer staut sich ab Gernsheim. Bitte fahrt immer noch weiträumig drumherum, denn auf der A5 stockt es zwischen Zwingenberg und Hemsbach. Das waren die größten Staus. Alle Infos gibt es auch für eure Strecke in unserer FFH-App.
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0: Und

0: doch mal, wie viele Dörfer gibt es bei uns in Hessen? Es sind mehr. Fast 2200. Also die Hälfte von uns ungefähr lebt auf dem Land. Ja, und Anke ist auch Fan vom Dorf.
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2: Für mich noch einen Kaffee, Anke.
3: Mit oder mit ohne Milch?
2: Mit ohne.
3: Stefan, das Schöne am Dorfleben ist ja, dass man immer wieder mal Dinge über sich hört, die man selbst noch gar nicht wusste.
4: Wem sagst du das? Ich wurde in einem Fachwerk Tippi in Oberhessen von Vogelsberg Aborigines großgezogen.
3: Und wer glaubt, der Überwachungsstaat sei eine Erfindung des digitalen Zeitalters, hat nie auf dem Dorf gelebt.
4: Aber auf dem Dorf gibt's immer noch Regeln. Ich sag nur kein Bier vor vier.
3: War damit bei euch auch nicht die Uhrzeit gemeint, sondern das Alter?
4: Ja, klar.
3: Prost!
5: Einmal die drei und das coole Ich-bin-Dorfkind-T-Shirt.
3: Momentchen mal bitte. Stefan und unsere Eltern mussten unsere Namen nicht aufs Auto kleben. Man hat uns gekannt.
4: Und die Luftqualität ist so gut, dass unser Ortsvorsteher damals den Dorfältesten vergiften musste, damit wir endlich die neue Friedhofskapelle einweihen konnten.
5: Also Hessens jüngstes Dorf ist übrigens Trutzhain. Die Gemeinde bei Schwalmstadt feiert diese Woche ihren 75. Geburtstag.
3: Stefan, mein Patenzwerg Eminem Aljoscha ist ja Stadtkind. Wenn der die S-Bahn verpasst, oh nee, jetzt muss ich 8 Minuten warten. Als Dorfkind sagst du, Bus verpasst, kein Problem. In 3 Tagen geht der nächste.
4: Dorfkinder lieben eh wandern.
3: Echt jetzt?
4: Also auswandern.
3: 2.982 €. Sammeln Sie Landliebepunkte? Haben Sie eine Q-Tipps-Card oder sind Sie im Agathe-Bauer-Club?
5: Nein.
3: Dann danke schön.
5: Bitte schön.
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0: 14 nach 8. Wir schauen aufs Wetter. Sonne ist teilweise am Start. Also insgesamt ist das Wetter ein bisschen ruhiger jetzt. Wir haben selten Regenschauer und bis 27 Grad. Wir schalten in die Verkehrszentrale Deutschland. Da sitzt FFH-Staupilot Nils Grunwald und gibt einen kleinen Überblick.
1: Ja, von der A66 Frankfurt-Wiesbaden, da gibt's gute Nachrichten. Zwischen Diedenbergen und Wiesbaden Nordenstadt ist die Unfallstelle geräumt. Noch 4 Kilometer Stau, das nimmt aber jetzt weiter ab.

0: dieses Wetter gerade macht mich richtig glücklich. Also nicht, dass Häuser abgedeckt wurden durch den Sturm gestern, natürlich nicht. Aber Regen, bisschen kühler, bisschen angenehmer. Ich sag's, wie es ist. Ja, ich habe schon eine Liste gemacht mit Dingen, die ich diesen Herbst machen möchte, die ich kochen möchte, die ich dekorieren will. Wir sind ja umgezogen. Ich habe zum ersten Mal Fensterbänke, die ich dekorieren kann, mit Blumenkisten zum Beispiel. Ich habe vorgestern ein heißes Bad genommen und dabei ein Buch gelesen. Wenn das nicht Herbst ist, weiß ich auch nicht. Aber es gibt noch Menschen, die wollen auf jeden Fall weiter Sommer haben. Seid ihr Team Herbst oder Team bitte weiter Sommer?
1: Eindeutig Sommer. Ich liebe diese langen Tage. Es ist morgens schon früh hell, abends lange und dann kann man lange draußen sitzen im Warmen. Das gefällt mir besser als Herbst.
2: Ich bin definitiv Team Herbst. Ich finde den Regen ganz toll.
0: Und ihr? 069 19 72 5 ruft mich an. In der Zwischenzeit führe ich meine Herbstliste weiter und da stehen mittlerweile schon so viele Sachen drauf. Der Herbst müsste eigentlich bis Winter durchlaufen.
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2: Und gleich bei uns Olivia Rodrigo. Und Imagination. Just an Illusion, noch vor 8:30.
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9: Auto geklaut, zwei Teenager sterben bei Nidda. Heftige Schäden nach Unwetter in Hessen. Das Wetter, mal Sonne, mal Wolken.
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9: Ich bin Maike Stolz, guten Morgen. 8 Jugendliche klauen ein Auto und bauen einen tödlichen Unfall. Die Stadt Nidda im Wetteraukreis steht deshalb unter Schock. Der 15-jährige Fahrer und eine Mitfahrerin kamen bei dem Unfall ums Leben. FFH-Reporterin Sabrina Wiegand.
10: Insgesamt sitzen 8 Jugendliche, alle zwischen 14 und 15 Jahren alt, in dem geklauten Auto, das damit völlig überladen ist. Auf der Landstraße bei Nidda-Oberleis kracht der 15-jährige Fahrer frontal in einen LKW-Anhänger. Noch vor Ort sterben der Fahrer und eine Mitfahrerin. Alle anderen kommen schwer verletzt ins Krankenhaus. Der Anhänger stand wegen Markierungsarbeiten auf der Straße, um die Fahrbahn abzusichern. Die zwei Straßenarbeiter werden ebenfalls verletzt.
9: Ein starkes Unwetter ist am Abend über Hessen gezogen. Im Lahn-Dill-Kreis hat wohl ein Tornado Dutzende Dächer abgedeckt. In Wiesbaden war die Feuerwehr wegen umgeknickter Bäume im Dauereinsatz. Und in Offenbach sind schwere Stahlplatten von einer Baustelle auf die Straße geweht. In Laubach im Kreis Gießen hat ein Baum einen Gastank beschädigt. Anwohner mussten vorsorglich aus ihren Häusern raus. Und in Rheinland-Pfalz ist eine Frau von einem umstürzenden Baum erschlagen worden. Auch in Bayern und Thüringen hat das Unwetter gewütet. Einen Herz-Kreislauf-Check in der Drogerie. DM will das schon bald in seinen Filialen anbieten. Kunden stellen sich dafür einfach angezogen in eine Kabine. Sensoren erfassen dann laut Unternehmen alle wichtigen Vitaldaten. Ärzteverbände kritisieren solche Gesundheitstests in den Märkten. Das Landgericht Karlsruhe verhandelt im September über die rechtliche Zulässigkeit. Und jetzt schalten wir in die einzelnen hessischen Regionen.
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9: Das Wetter sieht eigentlich erstmal gar nicht so schlecht aus. Heute nicht mehr so grau, vielmehr blau. Sonne und Wolken wechseln sich ab. Schauer gibt es, wenn überhaupt, nur noch ganz selten. Die Temperaturen, die klettern so auf 22 bis 26 Grad. Also ganz angenehm eigentlich. Morgen wird es dann wieder wechselhafter und es kommt leider auch wieder ein bisschen mehr Regen dazu. Bis 25 Grad.
13: 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Wir schauen auf die Straßen mit FFH-Staupilot Nils Grunwald.
14: Die A3 Frankfurt-Würzburg zwischen Frankfurt-Süd und dem Offenbacher Kreuz 4 Kilometer stockend wegen eines Auffahrunfalls mit zwei Lkw in der Abfahrt zur A661. Die A60 Mainz-Rüsselsheim zwischen Ginsheim-Gustavsburg und Bischofsheim 4 Kilometer Stau an der Baustelle. Und jetzt kommt gerade als Info rein, das ist auch der Grund ist auch ein defektes Fahrzeug in der Baustelle. Also das kommt dazu. Daneben staut sich es auch auf der A671 zwischen dem Main-Spitzdreieck und Hochheim-Süd an der Baustelle. Die A67 Darmstadt-Mannheim nach wie vor voll gesperrt zwischen Lorsch und dem Firnheim. Dreieck. Hier laufen mittlerweile die Bergungsarbeiten nach dem Unfall mit Auto und LKW. 5 Kilometer Stau ab Gernsheim. Fahrt weiträumig drumherum, denn auf der A5 stockt es auch zwischen Zwingenberg und Hemsbach. Das waren die größten Staus. Alle Infos gibt's auch für eure Strecke in unserer FFH-App.
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0: 1000-Jahr-Feiern, 1250-Jahr-Feier. Feiern ja ganz viele Orte in Hessen, ne? Aber eine 75-Jahr-Feier, die kann nur Hessens jüngstes Dorf feiern, Trutzhain im Schwalm-Eder-Kreis. Tino Ziemer vom Festkomitee, wie kommt es, dass ihr als Dorf ja praktisch ja, in der Pubertät noch seid?
1: In der Pubertät, ja. Also das kommt daher, dass Trutzhain ursprünglich mal ein Kriegsgefangenenlager war, tatsächlich. Ja. Und die Gemeinde Trutzhain, die dann 1951 gegründet wurde, ist quasi aus diesem Kriegsgefangenenlager entstanden, weil die Heimatvertriebenen dann hier angesiedelt wurden.
0: Okay. Ja. Aber ihr feiert ja die Woche, als hättet ihr eine jahrhundertelange Tradition, ne?
1: Auf jeden Fall, dann so am Wochenende geht's ja so richtig los. Freitag haben wir einen Rockabend mit einer guten Band, die hier in der Schwalm sehr bekannt und beliebt ist auch, ja. Take Five. Und Sonntag eben so eine bunte Feststraße, aber jetzt nicht mit Klimbim. Also da wird nicht der nächste Mikrofaserlappen und die Bratpfanne verkauft, sondern da ist so Kunsthandwerk am Start.
0: Ja.
1: Ja, Hubschrauber, Rundflüge bieten wir an. Das ist
0: also alles
1: schon
0: dabei.
1: Das waren ja nicht so alltäglich denn, ja.
0: Ja, ihr seid knapp 700 Trutzhainerinnen und Trutzhainer, sind aber auch Menschen von außerhalb willkommen, sag mal.
1: Sehr gerne, ja, weil es doch tatsächlich so ist, dass selbst Leute, die jetzt hier aus der Gegend kommen, dann gestaunt haben, wieder in 75.
0: Ja. Ja. Tino, jetzt habt ihr 2 Jahre lang als Festkomitee diese Woche geplant. Ihr seid zu 8, richtig?
1: Ja, genau.
0: Und wir laden euch jetzt als VIP-Gäste nächste Woche nach Fritzlar ein in die FFH-Kneipe.
1: Ja, da sind wir natürlich sehr gerne am Start.
0: Ihr seid ja dann eh voll im Feiermodus, von daher passt das super.
1: Wir ziehen voll durch, das ist kein Problem.
0: Dann freuen wir uns sehr auf euch und auf euch natürlich auch. Ja, ihr könnt spontan vorbeikommen oder ihr macht euch auch einen VIP-Tisch klar. Das geht auf ffh.de.
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1: 20 vor 9, schönen guten Morgen zu euch ins FFH-Land. Wetter jetzt ganz angenehm, es hat sich ein bisschen beruhigt nach den teilweise heftigen Unwettern da gestern Abend. Temperaturen heute bis 27 Grad und dazu ein bisschen Sonne, aber auch Wolken und vereinzelt Regenschauer. Der Blick in die Verkehrszentrale Deutschland jetzt live zu FFH-Staupilot Nils Grunwald.
2: Ja, viele LKW-Unfälle heute Morgen. Jetzt kommt noch einer dazu. Die A6 Mannheim-Heilbronn zwischen Mannheim-Sandhofen und dem Pirnamer Dreieck. 5 Kilometer stockender Verkehr wegen eines LKW-Unfalls auf der rechten Spur.
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0: den 2010ern, ja, man vergisst ja manchmal, dass es auch noch Jahrzehnte gibt, schon jetzt in den 2000ern, gell? Ich sag voll oft, sind die 2000er. Ah! Korrekt wären die 2010er. LP Lost on You. Und die 80er, das ist klar, mit Billy Ocean. Noch vor 9.
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7: Wohl Tornado, Unwetter fegt über Solms-Oberndorf. Trump droht dem Iran mit Wirtschaftskrieg. Das Wetter, heute ist auch die Sonne da.
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7: Ich bin Maike Stolz, guten Morgen. Komplette Dachstühle einfach abgehoben, einige Häuser unbewohnbar. Ein heftiges Unwetter ist am Abend über Hessen gezogen. Besonders hart getroffen hat es Solms-Oberndorf im Lahn-Dill-Kreis. Dort hat es wohl sogar einen Tornado gegeben. Unser FFH-Reporter Lorenzo Rendon Valencia ist vor Ort. Lorenzo, beschreib mal, wie sieht es denn da gerade aus?
8: Ja, das Haus vor mir ist besonders stark betroffen. Erdgeschoss und das erste Stockwerk sind noch da. Oben drüber das Dach komplett weg. Es fliegt am Abend auf die Straße. Auch das Tor zur Hofeinfahrt einfach weggefegt. Anwohner Safer Baklan wohnt hier mit seiner Familie, ist noch sichtlich geschockt und sagt mir, der Tornado hat sich angefühlt, als würde ein Flugzeug direkt über ihrem Haus fliegen. Die ganze Familie ist dann in Sekunden rausgerannt, zum Glück niemand verletzt.
7: Ein Video vom Tornado und Bilder von den Schäden seht ihr auch auf ffh.de und in der App. US-Präsident Trump droht dem Iran mit einem massiven Wirtschaftskrieg. Und auch wer das Land unterstützt, müsse mit drastischen Konsequenzen rechnen. Ölschmuggel, Geldtransfers, Tarnfirmen, all das müsse sofort gestoppt werden, sagt Trump. Teheran zeigt sich davon unbeeindruckt. Die Verhandlungen zwischen beiden Ländern liegen aktuell auf Eis. Magen-Darm-Alarm in einem Hotel im unterfränkischen Weibersbrunn. Mehr als 30 Menschen klagen dort über Beschwerden. Einsatzkräfte rückten in der Nacht mit einem Großaufgebot an. FFH-Reporterin Simone Gutwellet.
9: Rund 140 Personen sind in dem Hotel untergebracht, hauptsächlich aus Reisegruppen. 31 Menschen klagen in der Nacht über Erbrechen und Durchfall. Sie wurden teilweise mit Infusionen behandelt, sagt der leitende Notarzt. Ins Krankenhaus musste aber keiner. Der Notarzt vermutet, dass ein Mitglied einer Reisegruppe die Infektion eingeschränkt hat. abgeschleppt hat. Proben sollen jetzt zeigen, ob es sich um das Norovirus handelt. Das ist hoch ansteckend und verbreitet sich rasend schnell.
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7: Deutschland hat sein Ziel beim Ausbau von Solarenergie für dieses Jahr schon erreicht. Das hat der Bundesverband Solarwirtschaft mitgeteilt. Er warnt aber auch davor, dass die Investitionen in neue Anlagen bald ins Stocken geraten könnten. Grund sind geplante Gesetzesänderungen. Dabei muss das Ausbautempo laut dem Verband eigentlich noch steigen, um die Ziele für 2030 zu schaffen. Und wir schauen noch an die Börse. Da wird der DAX zum Start in den Handel kaum verändert erwartet.
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7: Das FFH-Wetter sieht deutlich schöner aus als noch gestern, wenn ich so aus dem Studiofenster gucke. Sonne und Wolken wechseln sich ab. Schauer gibt es, wenn überhaupt, dann nur noch ganz selten. Die Temperaturen klettern auf 22 bis 26 Grad. Morgen dann leider wieder ein bisschen mehr Wolken und auch wieder Regen bis 25 Grad.
0: Hallo zu euch ins Auto. Es ist 8:58 und FFH-Staupilot Nils Grunwald hat das Update von den Straßen.
10: Die A6 Mannheim-Heilbronn zwischen Mannheim-Sandhofen und dem Firnheimer Dreieck. 5 Kilometer stocken wegen eines LKW-Unfalls auf der rechten Spur. Die A60 Mainz-Rüsselsheim ist jetzt kurzzeitig vollgesperrt zwischen dem Mainz-Spitzdreieck und Bischofsheim. Hier wird ein defektes Fahrzeug aus der Baustelle gezogen. 5 Kilometer staut sich ab Mainz-Laubenheim. Und daneben staut sich auch auf der A671 zwischen dem Mainz-Spitzdreieck und Hochheim-Süd an der Baustelle. Immer noch vollgesperrt die A67 Darmstadt-Mannheim zwischen Lorsch und dem Firnheimer Dreieck wegen Bergungsarbeiten. Nach dem Unfall heute Morgen 5 Kilometer Stau ab Gernsheim. Bitte umfahrt das Gebiet hier weiträumig auf der A5 Stocks zwischen Zwingenberg und Hemsbach. Das waren die größten Staus. Alle Infos gibt's auch für eure Strecke in unserer FFH-App.
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0: sich zwei Lager auf im FFH-Land.
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2: Auf jeden Fall Team Herbst, ein goldener Oktober. Die Kürbissuppe, die besagte, das gefällt mir sehr gut.
3: Eindeutig Sommer. Ich mag es gern warm. Das kann nicht warm genug sein.
0: Ja, die einen sind mit dem Sommer noch nicht fertig, ne, und hoffen, dass es nochmal Freibadwetter gibt. Und dann gibt's die, die sowas von dem Herbst entgegenfiebern. Ich gestehe, ja, ich freue mich auch, wenn es heiß ist draußen, aber ich bin sowas von Team Herbst jetzt gerade. Mein Handy ist voller Screenshots mit Herbstdeko. Ich sag euch, nächste Woche stehen bei mir die Dekokürbisse vor der Haustür. Eva in Petersberg, du bist eindeutig Team Sommer. Was hast du gegen den Herbst?
4: Diese Jahreszeit, wo man sagt, ja, ich mache mir das Kerzli an und setze mich auf die Couch und kuschel mich. Das macht mir mal für eine Stunde Spaß, aber dann nach mag ich dann schon immer.
0: Gut, Eva, ich mache einen Strich bei Team Sommer. Danke dir.
4: Jawohl.
0: Gut, es ist erst August, aber hey, die Kürbisausstellung beim Bauer Lipp in Weiterstadt macht schon nächste Woche auf. Also ich bin emotional ungefähr 3 Regentage davon entfernt, hier morgens mit Schal aufzukreuzen.
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0: 13 Minuten nach 9. Hallöchen ins teilweise sonnige FFH-Land. Die Unwetter von gestern Abend haben sich zum Glück gelegt. Nachher kann es immer noch mal regnen. Ansonsten auch viele Wolken unterwegs bei maximal 27 Grad. Gute Nachrichten gibt's von den Straßen. FFH-Staupilot Nils Grunwald.
1: Ja, von der A60 Mainz-Rüsselsheim, die Vollsperrung zwischen dem Mainz-Spitzdreieck und Bischofsheim ist wieder aufgehoben. Der Verkehr läuft wieder über die linke Spur vorbei. Der Abschlepper ist jetzt an dem defekten Fahrzeug angekommen und zieht das jetzt da weg. 5 Kilometer staut sich's ab Mainz-Laubenheim.
0: Für alle Rocker unter euch, Three Doors Down und It's Not My Time.

0: Leute sind Helden. Punkt. Gibt's nichts weiter zu sagen, außer vielleicht, dass das ein Job sein könnte für den Kleinen von Boris Mainzer.
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2: In den Nachrichten hört man immer wieder, dass es Waldbrände gibt.
3: Ja, wer die Waldbrände anzettelt, ist eigentlich voll dumm.
2: Genau.
3: Wir müssen uns bei der Feuerwehr bedanken, weil sie löschen die.
2: Ja.
3: Und wir müssen uns Gott bedanken, ja, wenn man abergläubig ist.
2: Ja, genau.
3: Weil er hat den Regen getan.
2: Es gibt Berufsfeuerwehr und die freiwillige Feuerwehr.
3: Mhm.
2: Und was glaubst du, was ist die freiwillige Feuerwehr?
3: Die freiwillige Feuerwehr ist, dass man es freiwillig tut.
2: Und was ist die Berufsfeuerwehr dann?
3: Die machen es nicht freiwillig.
2: Ja, so kann man sagen. Wie machen die es?
3: Sie müssen. Die machen nur das.
2: Wenn ein Haus brennt, dann müssen die da auch reingehen.
3: Ja, beim Brand ist es ja richtig heiß.
2: Hut ab vor den Jungs, oder?
3: Ja, wenn sie in das Haus reingehen, kriegen die dann auch Hitze frei.
2: So wie ihr in der Schule?
3: Ja.
2: Müssen Sie mal mit Ihrem Chef reden.
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2: Eros Ramazzotti und die unvergessene Tina Turner mit ihrem Mega-Duett Cose della Vita gleich. Und dazu einer der Shootingstars des Jahres, Moskenner, Rhythm Unknown, noch vor halb.
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15: Viele, viele Unfälle heute Morgen. Die A6 Mannheim-Heilbronn zwischen Mannheim-Sandhofen und dem Firnamer Dreieck. 4 Kilometer Stau wegen eines LKW-Unfalls auf der rechten Spur. Die A60 Mainz-Rüsselsheim zwischen Mainz-Laubenheim und Bischofsheim. 3 Kilometer Stau. Das defekte Fahrzeug ist weg. Parallel staut sich auch auf der A671 zwischen dem Mainz-Spitz-Dreieck und Hochheim-Süd. Die A67 Darmstadt-Mannheim leider immer noch vollgesperrt zwischen Lorsch und dem Firnamer Dreieck wegen Bergungsarbeiten nach dem Unfall. 5 Kilometer Stau ab Gernsheim. Bitte umfahrt das Gebiet weiter. Auch parallel auf der A5 ist es ziemlich voll. Und jetzt auch voll gesperrt. Die B45 Hanau Richtung Dieburg zwischen der A3 Abfahrt Hanau und Jügesheim wegen eines brennenden Fahrzeugs. 3 Kilometer Stau. Bitte umfahrt das Gebiet weiträumig über Obertshausen. Das waren die größten Staus. Alle Infos gibt's auch für eure Strecke in unserer FFH-App.
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2: Da atmen wir doch mal alle eine Runde durch, oder? Guten Morgen.

0: Heute Abend hört ihr eine fantastische Stimme im FFH-Land. Die gehört zu James Arthur, ein Megatyp, der auftritt auf dem Schiffenberg, Gießener Kultursommer, wenn er denn gut ankommt. Der hat uns nämlich mal von einer Megapanne erzählt, als sie im Tourbus unterwegs waren. Der Busfahrer hat jetzt anscheinend nicht so richtig gewusst, wo er lang fährt und hat das komplette Dach vom Bus demoliert und abgerobbt.
1: We were all kind of looking at each other because we were thinking, surely this bus can't, you can't really drive around here, you know? And then all of a sudden we heard, we looked up and the entire roof of the tour bus had come off.
0: Ja, war dann wie so ein roter Touribus, ne? Wo oben das Dach weg ist, so ein Riesencabrio. Also bitte aufpassen, wenn ihr unterm Elefantenklo in Gießen durchfahrt nachher, ja? 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

0: Taylor Swift. Heute Nachmittag kurz nach 2 in Offenbach und um 15 Uhr schon in Korbach.
1: Also jetzt nicht wirklich.
0: Ja, aber mit ihrem angesagten Hit. Der läuft ja im Kino. Sie hat den offiziellen Song geschrieben zu Toy Story 5. I knew it, I knew you. Und der läuft heute natürlich überall wieder in den Kinos bei uns im FFH-Land. Und hört ihr gleich bei uns. Und dazu noch ein FFH-Greatest Hit. Die Black Eyed Peas im FFH-Mix noch vor 10. Bleibt also gerne bei uns.
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12: So ist die Lage nach dem Unwetter in Solms. 50 Millionen Lotto-Jackpot geknackt. Das Wetter meistens trocken bis 25 Grad.
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12: Ich bin Maike Stolz. Guten Tag. Dutzende abgedeckte Dächer, umgestürzte Bäume, heftige Schäden. Ein Unwetter hat über Hessen getobt. In Solms-Oberndorf hat wohl sogar ein Tornado gewütet. Unser FFH-Reporter ist gerade mit der Solmsauer Bürgermeisterin Katharina Dittlapp vor Ort. Sie beschreibt uns die Lage so.
13: Es war ein schwieriges Bild hier vor Ort. Die ganze Straße ist voll gewesen mit Dachziegeln, mit Mülleimern, mit teilweise Hälften der Häuser. Es war eine ganz, ganz schwierige Lage. Und das, was man jetzt so hier vorfindet. Ich meine, die Motorsäge geht immer noch und es ist immer noch ganz viel Unrat auf der Straße. Aber das ist das Ergebnis, nachdem hier viele, viele Menschen bis tief in die Nacht aufgeräumt haben.
12: Ein Video vom Tornado und Bilder von den Schäden seht ihr auch auf ffh.de und in der App. Statt Super-GAU einfach nur super. Das ist die Bilanz zum Schienenersatzverkehr im Rheingau. Der hat den Ernstfall bestanden und funktioniert auch im Schülerverkehr reibungslos. FFH-Reporterin Simone Gutbellet.
14: Alle paar Minuten rollt hier einer der langen lila Gelenkbusse durch Eltville. Die Busse seien zwar voll, sagt mir Bürgermeister Kunkel, aber mit zufriedenen Fahrgästen, denn es gebe WLAN, die Busse seien sauber und pünktlich. An der ein oder anderen Stelle werde noch nachjustiert, zum Beispiel mit einem Zebrastreifen an einer Haltestelle direkt an der B42. Noch bis Mitte Dezember saniert die Bahn ihre Strecke auf der rechten Seite im Mittelrheintal, damit die Bahn danach dann ähnlich gut unterwegs ist wie der Schienenersatzverkehr.
12: Einen Herz-Kreislauf-Check in der Drogerie. DM will das schon bald in seinen Filialen anbieten. Kunden stellen sich dafür einfach angezogen in eine Kabine. Sensoren erfassen dann laut Unternehmen alle wichtigen Vitaldaten. Ärzteverbände kritisieren solche Gesundheitstests in den Märkten. Das Landgericht Karlsruhe verhandelt im September über die rechtliche Zulässigkeit. Monatelang blieb der Lotto-Jackpot unberührt. Jetzt gab es in 2 Ziehungen nacheinander den Hauptgewinn von 50 Millionen Euro. 16,6 Millionen Euro davon gehen nach Hessen, der Rest an 2 Tipper aus Niedersachsen. Erst letzte Woche hatte jemand aus Thüringen 6 richtige plus Superzahl getippt.
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0: Endlich scheint mal wieder die Sonne bei uns im FFH-Land. Manchmal wird sie noch verdeckt von harmlosen Wolken. Sehr schön heute eigentlich. So gut wie kein Regen. Bei 22 bis 26 Grad. Achtung auf der A3 Frankfurt-Köln. Zwischen Limburg-Süd und dem Rasthof Limburg. Hier liegt ein Kennzeichen auf der mittleren Spur. Und Achtung auf der A5 Frankfurt-Darmstadt. Zwischen Zeppelinheim und Langmuirfelden, da ist es ein Reifen, der rumliegt auf den beiden rechten Spuren. Hier ist der FFH-Verkehrsservice für die A6 Mannheim-Heilbronn. Zwischen Mannheim-Sandhofen und dem Vierenheimer Dreieck 3 Kilometer Stau. Da gab es ja einen LKW-Unfall auf der rechten Spur. A60 Mainz-Rüsselsheim. Zwischen Mainz-Weisenau und Bischofsheim 6 Kilometer Stau an der Baustelle. Dadurch auch Rückstau bis auf die A671 zwischen dem Mainz-Spitz-Dreieck und Hochheim-Süd da an der Baustelle. A67 Darmstadt-Mannheim. Vollsperrung zwischen Lorsch und dem Vierenheimer Dreieck. Da gab es einen Unfall mit einem Auto und einem LKW. Aktuell hier 5 Kilometer Stau ab Gernsheim. Am besten weiträumig umfahren. Und es stockt auch auf der A5 parallel zwischen Zwingenberg und Hemsbach. Und die B45 Hanau-Dieburg. Voll gesperrt zwischen der A3 Abfahrt Hanau und Jügesheim. Da brennt ein Auto. 3 Kilometer Stau. Am besten hier über Obertshausen fahren. Das waren die größten Staus. Richtig was los heute Vormittag. Alle Infos auch für eure Strecke findet ihr in der FFH-App. Und geblitzt wird in Laudenbach, Brückenstraße bei der Bushaltestelle. Axel, danke fürs Melden. Habt ihr noch einen Blitzer, ruft mich gerne an. 069 19 72 5.
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0: Hallo. Hits.

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0: Wir kommen zu euch nach Nordhessen, nach Fritzlar, direkt auf den Marktplatz. Oh, das sieht so schön aus mit den Fachwerkhäusern da. Sonja aus Edertal-Bergheim, du hast hier auf ffh.de schon einen exklusiven Platz klargemacht an unserem Kneipen-VIP-Singletisch. Könnt ihr übrigens auch noch machen, es sind noch Plätze frei. Essen und Getränke gehen da auf uns an diesem Singletisch. Und Sonja, du bist also auf der Suche nach einem Mann.
2: Genau, es ist bei uns in der Nähe. Ich freue mich so. Ich habe sogar einen Chauffeur für den Tag. Mein Sohn, der ist so freundlich und will mich kutschieren, dass ich vielleicht doch mal eine Weinschorle trinken kann. Ohne schlechtes Gewissen.
0: Das ist ja toll. Jetzt ist natürlich die Frage, ist dein Sohn noch klein? Fährt er dich mit dem Bobbycar oder ist er groß und fährt er dich mit dem Auto?
2: Der ist im Januar 18 geworden. Ja, der darf Auto fahren.
0: Hast du irgendeinen bestimmten Typen, wenn neben dir ein Mann sitzt, der vielleicht die Haarfarbe hat, die Augenfarbe, nee, die Größe?
2: Da bin ich entspannt. Ich habe negative Erfahrungen gemacht mit Menschen, die, ich sag mal, kaum eine Fingerbreit größer sind als ich. Habe ich aber auch an der Arbeit gemacht in meinem Berufsleben. Ich bin 1,66. Es muss mir jemand sympathisch sein. Ja. Ob der dicker oder dünner oder groß, größer oder kleiner ist. Und jeder Mensch hat was Sympathisches an sich, meine ich.
0: Ja, total. Also viel Spaß am VIP-Singletisch. Und Sonja, ich drücke die Daumen, dass du dank uns vielleicht da einen richtig tollen Mann kennenlernst.
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0: Im Auto, im LKW läuft Hitradio FFH. Vielen Dank dafür. Und hier kommt eine wichtige Meldung für euch. Achtung auf der A45, Hanau in Richtung Aschaffenburg. Zwischen Alzenau-Mitte und Karlstein. Hier sind gerade Personen auf der Fahrbahn. Kommt alle gut an.
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9: Leider viel los heute Vormittag auf den Straßen. Wir starten mal mit der A4 Kirchheim in Richtung Eisenach. Zwischen dem Kirchheimer Dreieck und Friedewald. Hier streckenweise stockender Verkehr wegen der Baustelle. Und außerdem steht da zwischen Bad Hersfeld und Friedewald ein kaputter LKW auf der rechten Spur. Die A6 Mannheim-Heilbronn. Zwischen Mannheim-Sandhofen und dem Vierenheimer Dreieck 3 Kilometer Stau. Hier steht auf der rechten Spur ein LKW. A67 Darmstadt in Richtung Mannheim. Voll gesperrt die Strecke zwischen Lorsch und dem Vierenheimer Dreieck. Hier gab es einen Unfall. Aktuell 5 Kilometer Stau ab Gernsheim. Wird leider auch nicht weniger. Bitte das Gebiet weiträumig umfahren. Auf der A5 parallel stockt es aktuell zwischen Zwingenberg und Hemsbach. Und die B45 Hanau-Dieburg zwischen der A3 Abfahrt Hanau und Jügesheim. Hier laufen Bergungsarbeiten auf der rechten Spur nach einem Fahrzeugbrand. 4 Kilometer Stau, aber nicht mehr voll gesperrt. Das ist die gute Nachricht. Das waren die größten Staus. Alle Infos auch immer für eure Strecke findet ihr bei uns in der FFH-App. Da stehen übrigens auch alle Blitzer zum Nachlesen drin, wie dieser hier in Kassel. Altenbaunaher Straße, stadteinwärts, da bei der Haltestelle 40 dürft ihr fahren, hat uns Seko gemeldet. Danke. Habt ihr noch einen? Ruft mich gerne an 069 19 72 5. Ich bin Johann Kurzenberg.
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ein riesiges Dankeschön an alle, die heute Nacht geholfen haben. Hitradio FFH hier an diesem Donnerstag. Hessen hält zusammen und ich glaube, das ist heute Vormittag schon mal die wichtigste Nachricht. In Wetzlar, da wurden durch das Unwetter gestern 60 Häuser beschädigt. In Solms-Oberndorf, da gab es sogar ein Tornado. Ganz Hessen spricht heute darüber. Das Video auf der FFH Insta- und Facebook-Seite. Das ist wirklich unvorstellbar, wie ich finde. Ich musste mir das mehrmals angucken. Der muss so eine Wucht gehabt haben, der Tornado.

0: Der hat Dächer abgedeckt in Solms-Oberndorf, Bäume sind umgestürzt. Unser Reporter hat mal Bürgermeisterin Katharina Dittlapp gefragt, wie sie davon erfahren hat.
1: Also ich selber habe das nicht gesehen, aber Anwohner, die hier auch ihre Terrasse hinten raus haben, haben berichtet, dass man beim Sitzen auf der Terrasse beobachten konnte, dass eine Windhose sich hochdreht, also quasi vom Wald auf den Ortsteil hier zukommt. Und hinten läuft ein Bach, und als die Windhose den Bach touchiert hat, war das, als hätte sie da Kraft geschöpft und ist da nochmal ganz erstarkt raus und dann hier wirklich mit voller Wucht auch entsprechend durchgerauscht.
0: Unser Reporter Lorenzo Rendon Valencia, der ist vor Ort und erzählt gleich in den Nachrichten von seinen Eindrücken um 5 vor 11. Hier bei uns, bei Hitradio FFH.

0: Elle Shakis hier bei Hitradio FFH. Wichtige Meldung für euch auf der A3 Würzburg-Frankfurt. Achtung zwischen dem Offenbacher Kreuz und Frankfurt Süd. Hier liegt eine Plane auf der Fahrbahn. Um 10.32 Uhr in Wabern einsteigen in den Zug und um kurz nach 17 Uhr in die Nordsee springen. Das geht. Mit dem ICE können wir mittlerweile von ganz vielen Orten in Hessen nach Sylt fahren. Mein Tipp, es geht aber noch viel schneller. Wenn ihr dran bleibt, die Ärzte Westerland, das ist der nächste FFH Greatest Hits. Und im FFH Mix die super angenehme Stimme von der angesagten Rita Ora. Läuft noch vor 11.
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11: Chaos auch am Morgen nach dem Unwetter. Viele Azubis leiden unter Druck und Stress. Das Wetter jetzt erst einmal trocken.
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11: Ich bin Sabrina Wiegand. Guten Tag. Zerstörte Autos, umgeknickte Bäume und abgedeckte Dächer. Das Unwetter vom Abend zeigt auch jetzt am Morgen noch Spuren der Verwüstung. Beispielsweise in Solms in Mittelhessen, wo ein Tornado durchgezogen ist. Unser Reporter hat mit Anwohnern gesprochen, wie sie das erlebt haben.
12: Wie nach dem Krieg, ob hier einer Bomben geflogen wird. Das ganze Dach lag hier auf der Straße.
13: Da haben wir dann schon alle Fenster zugemacht, die Rollläden. Dann hatte ich aus dem Fenster geguckt und habe nur unsere Satellitenschüssel fliegen sehen. Und es hat ein Gefühl gemacht im Körper, das hatte ich noch nie.
14: Wir waren mit Kindern drin und wir sind nur einfach gerannt. Ganze Steine, ganze Hagel sind runtergefahren.
15: Meine Frau ist noch auf ein totes Huhn getreten, also da lagen wirklich tote Tiere auch und so. Es war Chaos, es lag Asbest auf der Straße und dann wurden wir evakuiert, nachts um eins noch.
11: Bilder von dem Tornado und ein Video seht ihr bei ffh.de und in unserer App. Brutale Hitze, tausende Tote, aber der Kanzler schweigt. Grünen-Fraktionschefin Dröge hat Bundeskanzler Merz Untätigkeit in der Klimakrise vorgeworfen. Sie sagte bei RTL und NTV.
16: Friedrich Merz, der tut so, als könnte er dem Ganzen ausweichen, als könnte er das wegignorieren. Die Klimakrise interessiert sich aber nicht dafür, ob Friedrich Merz das ignoriert. Brutale Hitze, tausende Tote, brennende Wälder, Flüsse, die ausgetrocknet sind, Ernten, die ausfallen. Das ist alles die Realität jetzt schon. Und trotzdem beschließt diese Bundesregierung im Kabinett beispielsweise ein Gesetz zum Bremsen der erneuerbaren Energien. Ich finde das fatal und verantwortungslos.
11: Viele Azubis in Deutschland leiden unter extremem Stress und Geldsorgen. Jeder Zweite fühlt sich laut einer Umfrage des Deutschen Gewerkschaftsbunds psychisch belastet. Knapp 2/3 der jungen Leute könnten von ihrem Lehrlingsgehalt nicht selbstständig leben und sie spüren starken Leistungs- und Verantwortungsdruck. Besonders unzufrieden sind Azubis bei Friseuren, Malern und Hotelfachleuten. Erst für 800 Euro verkauft, dann direkt für 2000 Euro wieder ins Netz gestellt. Der Kauf eines Hundes ist in Kassel völlig eskaliert. Wegen eines handfesten Streits um einen Chihuahua standen dort 3 Menschen vor Gericht. FFH-Reporter David Bücker.
17: Eine Frau aus Niedersachsen verkauft vor 6 Jahren ihren Chihuahua an einen Mann in Kassel. Nur einen Tag später bietet der Käufer das Tier dann für mehr als das Doppelte wieder im Netz an. Die Vorbesitzerin fährt daraufhin mit 2 Begleitern nach Kassel, um sich den Hund zurückzuholen. An der Wohnungstür des Käufers gibt es erst Streit, dann eine Prügelei. Jetzt wurde das Verfahren gegen die 3 Angeklagten eingestellt. Eine der Frauen muss aber 250 Sozialstunden ableisten.
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2: Das wäre heute das perfekte Gassi-Geh-Wetter. Nicht zu heiß, aber erstmal auch kein Regen. 22 bis 26 Grad im FFH-Land. In Meißner an der Frau-Holle-Schule 18 Grad aktuell. Sonne, Wolken und so gut wie kein Regen.
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2: Achtung auf der A3 Würzburg in Richtung Frankfurt. Zwischen dem Offenbacher Kreuz und Frankfurt Süd, hier liegt eine Plane auf der Fahrbahn. Bitte hier vorsichtig fahren. Der FFH-Verkehrsservice für die A4 Kirchheim Richtung Eisenach. Zwischen dem Kirchheimer Dreieck und Friedewald streckenweise stockender Verkehr, da wird ja gebaut. Und außerdem steht zwischen Bad Hersfeld und Friedewald ein kaputter LKW auf der rechten Spur. A6 Mannheim-Heilbronn. Zwischen Mannheim-Sandhofen und dem Viernheimer Dreieck 3 Kilometer Stau. Da gab es einen LKW-Unfall auf der rechten Spur. Wir gucken noch auf die A67 Darmstadt-Mannheim. Leider das Update nicht so vielversprechend. Immer noch voll gesperrt. Zwischen Lorsch und dem Viernheimer Dreieck, da gab es einen Unfall mit einem Auto und einem LKW. 5 Kilometer Stau ab Gernsheim. Am besten das Gebiet, wenn ihr könnt, weiträumig umfahren. Und auch parallel auf der A5 stockt es schon zwischen Zwingenberg und Hemsbach. Das waren die größten Staus. Alle Infos auch immer für eure Strecke findet ihr in der FFH-App. Bitte nicht zu schnell fahren. Am Ortseingang von Melsung, Kasseler Straße, da beim Krankenhaus aus einem silbernen Auto heraus wird geblitzt, hat uns Helga gemeldet über die 069 19 72 5.
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2: Habt einen hoffentlich stressfreien Donnerstag mit uns.

0: nervt uns Autofahrer und fängt mit B an. Hier ist Hitradio FFH. Klar, Baustellen. Und das ist heute auch das Aufregerthema von Stammkunde Stefan aus Ankestanke. Wir schalten mal rüber in seinen alten Skoda.
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2: Sagt mal, geht's noch, ihr Tiefbau- und Vermessungsamt-Dullis von der Stadt? Wie viele Baustellen wollt ihr denn noch überall aufplöppen lassen, wo dann eh wochenlang nichts passiert? Oder erklärt ihr meiner Frau, warum es heute Abend noch später wird, bis ich daheim bin? Die sagt eh schon ständig, ich soll ein Buch über Ausreden schreiben. Dabei weiß ich, seit wir verheiratet sind, gar nicht, wie das ist, auszureden.
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Bei der Arbeit. Lofthit Radio FFH. Zwei wichtige Meldungen habe ich für euch. Achtung auf der A3 Köln-Frankfurt. Zwischen Bad Camberg und Idstein. Hier liegt ein Reifen auf der linken Spur. Bitte hier am besten vorsichtig fahren. Und Achtung auf der A661 Egelsbach-Oberursel. Zwischen dem Preungesheimer Dreieck und Frankfurt-Eckenheim. Hier liegen Müllsäcke auf der Fahrbahn. Kommt alle gut an.

0: gleich die Frau, die sich schon mal eine Glatze rasiert hat und dank der Paparazzi waren wir alle live dabei. Das ist zum Glück lange her. Hier ist Hitradio FFH. Ich spiele uns gleich Lucky von Britney Spears, noch vor 23:30.
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0: Viel los auf den Straßen. Wir starten mit der A4 Kirchheim-Eisenach. Zwischen dem Kirchheimer Dreieck und Friedewald streckenweise stockender Verkehr, da wird gebaut. Und außerdem steht zwischen Bad Hersfeld und Friedewald ein kaputter LKW auf der rechten Spur. Halbe Stunde plus für euch. Die A6 Mannheim-Heilbronn. Zwischen Mannheim-Sandhofen und dem Vierenheimer Dreieck Bergungsarbeiten nach dem LKW-Unfall auf der rechten Spur. 3 Kilometer Stau. Und A67 Darmstadt-Mannheim. Vollgesperrt immer noch zwischen Lorsch und dem Vierenheimer Dreieck. Da gab es ja einen Unfall mit einem Auto und einem LKW. Hier noch 5 Kilometer Stau ab Gernsheim. Am besten weiträumig umfahren. Aber Achtung, auch parallel auf der A5 stockt es bereits zwischen Zwingenberg und Hemsbach. Das waren die größten Staus. Alle Infos auch für eure Strecke findet ihr bei uns in der FFH-App. Marco, wo wird geblitzt?
19: Hallo Johann, hier ist der Marco. Und zwar in Kloppenheim in der Bahnhofstraße in einer 30er-Zone. In beide Richtungen.
0: Alles klar, da soll keiner verschont bleiben, ja? Deswegen gleich beidseitig aufgestellt.
19: Ich bin oft genug erwischt worden.
0: Eure Witze gerne an die 069 19 72 5.
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0: profaner geht's ja gar nicht. 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
1: Wie schreiben eigentlich Popstars ihre Hits? Manchmal ist es einfach nur ein lustiges Melodien vor sich hin trällern, sagt Songschreiber James Arthur mir im FFH-Interview. Der Begriff Blindside, das kam mir ganz spontan in den Sinn und dann habe ich den ganzen anderen Text drumherum gestrickt. Liebe erwischt dich manchmal halt einfach am falschen Ort zur falschen Zeit. Love can just strike you anytime and maybe it's the wrong time. Wahre Worte und der Rest ist Hit Story.
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0: Scheimi Fischer hier bei Hitradio FFH. Gleich geht's so langsam in Richtung Mittagspause. Und wir begleiten euch mit angesagten Beats von Kaigo und Khalid. Save My Love. Gleich für euch im FFH-Mix. Und die FFH Greatest Hits dürfen natürlich auch nicht fehlen. Aus dem Jahr 2000. The Course. Noch vor 12. Bleibt also gerne bei uns.
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14: Die Schäden nach dem Unwetter in Hessen werden immer deutlicher. Ein Hesse knackt den Lotto-Jackpot. Das Wetter jetzt erstmal sonnig.
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14: Ich bin Sabrina Wiegand. Guten Tag. Viele Schäden durch das Unwetter vom Abend werden erst jetzt am Morgen richtig sichtbar. In Solms in Mittelhessen beispielsweise war es ein Tornado, der mehrere Dächer abgedeckt hat. Das ist jetzt auch vom Wetterdienst bestätigt. FFH-Reporter Lorenzo Rendon-Valencia hat sich vor Ort umgesehen.
15: Gleich mehrere Häuser sind einsturzgefährdet. Davor ist ein rot-weißes Flatterband. Die betroffenen Anwohner kommen bei Freunden und Familie unter. Sie haben eine echte Horrornacht hinter sich. Ein Tornado hat bei 2 Häusern sogar das ganze Dach weggefegt. Ein Familienvater sagt mir, das hat sich angefühlt, als würde direkt über dem Haus ein Flugzeug fliegen. Die Bürgermeisterin von Solms ist dankbar über den Zusammenhalt hier vor Ort. Viele Menschen haben sich nachts gegenseitig geholfen und zum Beispiel umgestürzte Bäume von den Grundstücken entfernt.
14: Bilder und ein Video von dem Tornado gibt's bei uns in der App und auf ffh.de. Viele Azubis in Deutschland leiden unter extremem Stress und Geldsorgen. Jeder Zweite fühlt sich laut einer Umfrage des Deutschen Gewerkschaftsbunds psychisch belastet. FFH-Reporterin Claudia Wächter.
16: Zeit- und Leistungsdruck, zu wenig Personal, das sind die Hauptkritikpunkte der Azubis. Viele sagen aber auch, wir kommen mit unserem Geld kaum über die Runden. Viele sind also unzufrieden, so viele wie noch nie, seitdem es den Ausbildungsreport überhaupt gibt. Frust herrscht danach vor allem im Friseurhandwerk und der Hotelbranche. Von Industriemechanikern und Verwaltungsangestellten kommt dagegen eher ein Daumen hoch.
14: Nach dem tödlichen Unfall in Nidda gestern ist jetzt klar, die Toten sind zwei Jugendliche. Der 15-jährige Fahrer und eine Mitfahrerin sind bei dem Unfall ums Leben gekommen. Insgesamt saßen 8 14- und 15-Jährige in dem Wagen, den sie zuvor geklaut hatten. Auf der Landstraße bei Oberlais krachte das Auto dann frontal in einen LKW-Anhänger, der dort für Markierungsarbeiten stand. Einen Herz-Kreislauf-Check in der Drogerie? DM will das schon bald in seinen Filialen anbieten. Kunden stellen sich dafür einfach angezogen in eine Kabine. Sensoren erfassen dann laut Unternehmen alle wichtigen Vitaldaten. Ärzteverbände kritisieren solche Gesundheitstests in den Märkten und das Landgericht Karlsruhe verhandelt im September über die rechtliche Zulässigkeit. Monatelang blieb der Lotto-Jackpot unberührt. Jetzt gab es in zwei Ziehungen nacheinander den Hauptgewinn. Von den 50 Millionen Euro gehen 16,6 nach Hessen, der Rest an zwei Tipper aus Niedersachsen. Erst letzte Woche hatte jemand aus Thüringen 6 richtige plus Superzahl getippt.
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0: Ja, herzlichen Glückwunsch auch von mir. Das Wetter können wir uns trotzdem alle nicht kaufen. Da müssen wir, egal ob jetzt Millionär oder kein Millionär, da müssen wir mit klarkommen. Das ist ganz okay heute. Die Sonne scheint mal wieder, manchmal wird sie noch verdeckt von Wolken, aber sonst ganz okay, so gut wie kein Regen bei 22 bis 26 Grad.
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0: Das ist der FFH-Verkehrsservice für die A4 Kirchheim-Eisenach. Zwischen dem Kirchheimer Dreieck und Friedewald hier streckenweise stockender Verkehr, da wird gebaut. Und außerdem steht zwischen Bad Hersfeld und Friedewald noch ein kaputter LKW auf der rechten Spur. Heißt für euch, halbe Stunde plus. A6 Mannheim-Heilbronn. Zwischen Mannheim-Sandhofen und dem Vierenheimer Dreieck 3 Kilometer Stau. Hier laufen Bergungsarbeiten nach einem LKW-Unfall auf der rechten Spur. Und die A44 Dortmund-Kassel zwischen Bräuner und Zierenberg 6 Kilometer Stau. Da steht ein kaputter LKW auf der rechten Spur. Kommt alle gut an. Lasst euch aber bitte nicht erwischen. In Kassel steht ein Blitzer. Kohlenstraße hat uns Sonja gemeldet. Und habt ihr noch einen? Ruft mich ganz einfach an. 069 19 72 5.
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0: Achtung auf der A67 Mannheim-Darmstadt. Hier ist der FFH-Verkehrsservice. Zwischen Lorsch und Gernsheim liegt ein Koffer auf der rechten Spur. 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

0: Hab ich mich jetzt total verfahren? 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Das haben sich am Wochenende sehr, sehr viele gefragt, die nach Lorsch wollten. Im Kreis Bergstraße. Auf dem Ortsschild stand aber nicht mehr Lorsch, sondern Lorch ohne S. Und jetzt kommt das Verrückte an der ganzen Geschichte. In Lorch, in der Ostalb, in Baden-Württemberg, da taucht auf einmal das Ortsschild aus Lorch in Hessen auf. Völlig verrückt. Wer war das? Und vor allem, was sagt der Bürgermeister dazu? Ich frag mal nach. In einer Viertelstunde.
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0: Das Problem auf der A4 Kirchheim Richtung Eisenach wird wohl immer größer. Jetzt wohl eine Vollsperrung zwischen dem Kirchheimer Dreieck und Friedewald. Da steht ja auf der rechten Spur ein kaputter LKW in der Baustelle. So, und da wollte jetzt ein anderer LKW links dran vorbei. Der ist anscheinend, das ist die Info, die wir haben von der Polizei, jetzt stecken geblieben. Dadurch kommt wohl niemand mehr dran vorbei. Wenn ihr vielleicht gerade auf der Gegenrichtung unterwegs seid, auf der A4, da zwischen dem Kirchheimer Dreieck und Friedewald, vielleicht könnt ihr mich kurz mal anrufen und Bescheid geben, ob das wirklich so ist. Wenn ihr könnt, bitte das Gebiet weiträumig umfahren. Das ist, glaube ich, die beste Möglichkeit, die ihr habt. Dann die A44, Dortmund-Kassel, zwischen Bräune und Zierenberg, 6 Kilometer Stau, kaputter LKW auf der rechten Spur und Bergungsarbeiten auf der B45, Hanau-Dieburg, zwischen der A3-Abfahrt Hanau und Jügesheim auf der rechten Spur, da hat ein Fahrzeug gebrannt. Das waren die größten Staus, alle Infos auch immer für eure Strecke findet ihr bei uns in der App und geblitzt wird zwischen Langselbold und Rodenbach, da beim Buchberg, 60 dürft ihr fahren. Philipp, danke schön fürs Melden.

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0: 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Jetzt eine Info für euch auf der A4. Kirchheim Richtung Eisenach. Zwischen dem Kirchheimer Dreieck und Friedewald, da geht gar nichts mehr.
1: Hi, hier ist Halima. Es ist tatsächlich so, dass der LKW neben dem anderen LKW stehen geblieben ist.
0: Oh nein.
1: Ja, wir haben es so gesehen und es war extrem lang. Aber ja, die stehen tatsächlich nebeneinander.
0: Der rechte LKW auf der rechten Spur, ne, der ist schon stecken geblieben. Der andere wollte vorbei und hat wahrscheinlich gedacht, er ist ein kleiner Smart und kein großer LKW.
1: Genau, auf jeden Fall standen zwei nebeneinander, ja.
0: Dankeschön fürs Durchrufen.

0: Santana hier bei uns bei Hitradio FFH. Lorch in Südhessen und Lorch in der Ostalb. Oder doch andersrum? Irgendwie sieht so keiner mehr richtig durch. Am Wochenende, was für eine Geschichte, haben Unbekannte die Ortsschilder getauscht. Also eins in Lorch abgeschraubt und in Lorch aufgehangen und das aus Lorch dann in Lorch aufgehangen. Der Lorcher Bürgermeister, jetzt hier in der Show, Herr Schönung, Sie kennen Ihre Kollegin aus Lorch in der Ostalb. Waren Sie das vielleicht selbst?
1: Nein, wir beide können es nicht gewesen sein. Wir waren beide in unseren Städten zu Hause, aber wir wurden eben informiert. Guck, schau mal da, da hängt ein anderes Ortsschild.
0: Jetzt merke ich schon, Sie klingen relativ fröhlich, wenn wir über dieses Thema reden. Andere hätten vielleicht gesagt, was ist denn das für ein Blödsinn? Wer war das denn? Die Täter müssen gefasst werden. Aber Sie können darüber lachen. Wie sind Ihre Reaktionen, Herr Schönung?
1: Schildbürgerstreich wäre falsch von der eigentlichen Definition, aber Bürger haben sich einen Streich mit unseren Ortsschildern gemacht. Ja, da ist jetzt kein großer Schaden entstanden. Die Schilder sind jetzt am falschen Ort, die können wieder ausgetauscht werden. Deswegen, ich sehe das einfach mal positiv.
0: Wie geht's denn jetzt weiter? Die werden ja wahrscheinlich nicht für immer da bleiben, die Ortsschilder, oder?
1: Nein, also wir haben es natürlich korrigiert. Vielleicht überlegen wir uns noch eine schöne Geschichte, über die wir heute allerdings noch nicht berichten, wie die Schilder wieder zurückkommen. Ich kann Ihnen schon berichten, weil ich auch viele Bekannte unten in Lorch im Ostalbkreis habe, dass da einige sich schon bereit erklärt haben, da mitzuhelfen, sei es der Autohändler vor Ort.
0: Was gibt's denn bei Ihnen in der Mittagspause heute? Maultaschen und Spätzle? Haben Sie sich schon mal an das Schwäbische gewöhnt dann heute?
1: Ich esse unheimlich gern Maultasche und Spätzle und ich esse natürlich dann auch die Linsen und die Seidewürsch dazu, gebe ich ehrlich zu.
0: Na guten Appetit, und solange die Ortsschilder von Frankfurt und Offenbach nicht ausgetauscht werden, glaube ich, ist es immer noch eine lustige Geschichte. Purple Disco Machine jetzt.

0: das hier, das ist unglaublich. Hitradio FFH, Platz 1 in den USA, Niederlanden, in Kanada, Belgien, Österreich und in der Schweiz. Ohne dass nur einer von denen jemals einen Ton gesungen hat. Milli Vanilli. Das macht denen so schnell auch keiner nach. Girl, I'm gonna miss you. Das ist der nächste FFH Greatest Hit. Und ich pack uns angesagten Dance-Sound in den FFH-Mix von Two Colors. Läuft noch vor 1.
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4: So haben Anwohner das Unwetter in Mittelhessen erlebt. Verkehr in Eltville läuft gut, trotz Bahnsperrungen. Das Wetter gerade wieder trocken.
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4: Ich bin Sabrina Wiegand. Guten Tag. Immer mehr Schäden werden nach dem Unwetter vom Abend sichtbar. In Mittelhessen sind teilweise ganze Dächer abgedeckt worden. Ursache hierfür war ein Tornado, wie jetzt auch der Wetterdienst bestätigt. Einige Häuser sind möglicherweise einsturzgefährdet. Anwohner wurden in der Nacht noch evakuiert. Einer davon ist Ruven Kling. Er sagte unserem Reporter:
5: Es war ein enormer Krach draußen. Es hat sich angehört, als würden richtig Steine aufs Haus krachen. Es waren halt Ziegel und so weiter und grobe Gegenstände, die gegens Haus geflogen sind. Es war ein Wunder, dass nichts bei uns groß passiert ist. Das Auto ist halt komplett zerstört. Da unser Haus noch intakt ist, bei uns ist nicht mal ein Fenster kaputt gegangen, sind wir guter Dinge, dass wir da bald wieder rein dürfen. Ne? Ansonsten müssen wir noch ein paar Tage ausharren bei den Schwiegereltern. Ja. Ne?
4: Bilder und ein Video von dem Tornado findet ihr bei ffh.de und in unserer App. Gaskunden drohen möglicherweise steigende Preise wegen der geringen Füllstände in den Speichern, sagt der Bundesverband der Verbraucherzentrale der Rheinischen Post. Die Einkaufspreise für Gas seien seit Beginn des Krieges im Nahen Osten deutlich gestiegen. FFH-Reporterin Tine Klimach.
6: Die deutschen Füllstände, aber auch die europäischen, liegen deutlich unter dem Niveau des Vorjahres. Zuletzt lagen sie bei uns bei knapp über 50%. Das sind Daten des Europäischen Verbands der Gasinfrastrukturbetreiber. Vor einem Jahr lagen sie bei rund 67%. Für Privathaushalte kann das höhere Energiepreise im Winter bedeuten, so die Verbraucherzentrale. Gaskunden sollten jetzt prüfen, ob ihr Vertrag über den Winter hinaus eine Preisbindung vorsieht. Das schützt erstmal vor steigenden Preisen. Ansonsten Angebote vergleichen und den Anbieter wechseln.
4: Statt Super-GAU einfach nur Super. Das ist die bisherige Bilanz zum Schienenersatzverkehr im Rheingau. Der hat den Ernstfall bestanden und funktioniert auch im Schülerverkehr reibungslos. FFH-Reporterin Simone Gutberlet.
7: Alle paar Minuten rollt hier einer der langen lila Gelenkbusse durch Eltville. Die Busse seien zwar voll, sagt mir Bürgermeister Kunkel, aber mit zufriedenen Fahrgästen, denn es gebe WLAN, die Busse seien sauber und pünktlich. An der ein oder anderen Stelle werde noch nachjustiert, zum Beispiel mit einem Zebrastreifen an einer Haltestelle direkt an der B42. Noch bis Mitte Dezember saniert die Bahn ihre Strecke auf der rechten Seite im Mittelrheintal, damit die Bahn danach dann ähnlich gut unterwegs ist wie der Schienenersatzverkehr.
4: Scharfe Kritik von Bayern-Ehrenpräsident Uli Hoeneß an FIFA-Boss Gianni Infantino. In einem Interview hat er sich jetzt zur aufgehobenen Rotsperre für US-Stürmer Balogun nach einem Anruf von Donald Trump bei Infantino geäußert. Das sei ein Ding der Unmöglichkeit und der Anfang vom Ende für den sportlichen Wettbewerb, sagt Hoeneß. Auch Pläne für eine noch größere WM mit 64 Teams lehnt er strikt ab. Eine WM müsse laut Hoeneß eine Elite-Veranstaltung bleiben.
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0: 22 bis maximal 26 Grad heute am Donnerstag, aktuell in Kleinumstadt am Bahnhof 22. Sonne-Wolken-Mix und es bleibt fast überall trocken.
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9: Durchhalten ist leider immer noch angesagt auf der A4 Kirchheim Richtung Eisenach. Voll gesperrt zwischen Bad Hersfeld und Friedewald. Da steht ja ein kaputter LKW auf der rechten Spur in der Baustelle. Und ein anderer LKW wollte links dran vorbei, ist aber stecken geblieben. Die stehen da jetzt und kein anderer kommt dran vorbei. Aktuell 10 Kilometer Stau ab dem Kirchheimer Dreieck. Bitte das Gebiet weiträumig umfahren und ich halte euch da weiter auf dem Laufenden. Die A44 Dortmund-Kassel, hier ein kaputter LKW auf der rechten Spur. Falls ein anderer LKW vorbei will, bitte den Abstand messen vorher, ja? Augenmaß nehmen. Zwischen Bräuner und Zierenberg 8 Kilometer Stau, ihr kommt aber dran vorbei. Noch braucht ihr eine halbe Stunde länger. Und die B45 Hanau-Dieburg, zwischen der A3 Abfahrt Hanau und Jügesheim Bergungsarbeiten auf der rechten Spur, da hatte ein Auto gebrannt. Das waren die größten Staus, alle Infos auch für eure Strecke bei uns in der FFH-App. In Laubach wird geblitzt. Caro hat den gerade rübergeschickt per WhatsApp an die 069 19 72 5 auf dem Felix-Klippstein-Weg. 30er-Zone.
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10: Johann mit einem N.
9: Schönen Donnerstag.

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Und jetzt J-Lo.

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5: Ich habe euch ein Update versprochen von der A4 Kirchheim-Eisenach. Endlich konnte die Vollsperrung aufgehoben werden zwischen Bad Hersfeld und Friedewald, oder Andrea?
6: Wir sind da gerade durchgefahren. Der LKW steht zwar immer noch, aha, das ist am Baustellenende ungefähr, kurz vorm Baustellenende, aber man kann jetzt da wieder vorbeifahren. Also wir sind da gerade vorbeigefahren.
5: Super, das sind gute Nachrichten, dauert aber leider immer noch ganz schön lange. 14 Kilometer Stau ab dem Kirchheimer Dreieck, mindestens eine Stunde plus. Die A44, Dortmund-Kassel, zwischen Bräuner und Zierenberg, 8 Kilometer Stau. Da steht ein kaputter LKW auch auf der rechten Spur. Ihr braucht hier eine halbe Stunde länger. Und die B45, Hanau-Dieburg, zwischen der A3-Abfahrt Hanau und Jügesheim, Bergungsarbeiten auf der rechten Spur. Da hatte ein Auto gebrannt. Das waren die größten Staus. Alle Infos auch immer für eure Strecke gibt's bei uns in der kostenlosen FFH-App. Ingo, wo wird geblitzt?
7: In Großabode-Laudenbach-Ortsausgang auf der rechten Seite.
5: In welche Richtung?
7: In Richtung Fellmeten. Bin da leider auf dem Weg zur Arbeit und habe da den Blitzer gesehen und fahre da sowieso relativ langsam und mich hat es nicht erwischt.
5: Und alle anderen jetzt hoffentlich auch nicht. Sie sind gewarnt. Dank dir, Ingo, habt ihr noch einen Blitzer. 069 19 72 5.
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0: 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Bis 26 Grad heute. Überall bleibt so gut wie trocken. Naja, das ist ja fast schon wieder Freibadwetter, oder? Naja, oder ihr macht das hier. Dann die Kleideiter.
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2: Wollt ihr Karriere machen, aber in eurem Job ist das Ende der Fahnenstange erreicht?
3: Heute muss es raus. Hey Boss, ich brauche mehr Geld.
2: Oder vielleicht wisst ihr ja auch noch gar nicht, in welchem Job ihr gern Karriere machen würdet. Dann besucht heute die Karrieremesse in der BB Bank Arena in Frankfurt. Das ist das Stadion am Bornheimer Hang. Hier trefft ihr Arbeitgeber aus der ganzen Region und könnt ganz ohne nervigen Papierkram entspannt direkt miteinander ins Gespräch kommen. Das ist was für Leute, die eine Ausbildung machen wollen, aber auch für gestandene Menschen, die mitten im Jobleben stehen und vielleicht nach Veränderung suchen. Ihr könnt direkt vor Ort Bewerbungsfotos machen, Bewerbungsgespräche führen, Vorträge anhören und besonders cool, der Eintritt zur Karrieremesse ist kostenlos.

0: Einen schönen Donnerstagnachmittag für euch. Hier ist Hitradio FFH. Gleich natürlich wieder unsere Nachmittagsshow. Echt Evren und richtig gute Musik aus den 90ern. Da kann man das Radio schon mal schön laut machen, ne? Eiffel 65 und Blue bei uns im Mix. Und angesagte Musik von Holly Humberstone. To Love Somebody hört ihr gleich bei uns.
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9: Wetterdienst bestätigt Tornado in Solms. Mehr OP-Behandlungsfehler und das Wetter ruhiger bis 27 Grad.
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9: Ich bin Leander Sattler, guten Tag. Es war ein richtiger Tornado, der am Abend durch Solms in Mittelhessen gezogen ist. Das hat der Deutsche Wetterdienst mittlerweile auch offiziell bestätigt. Mehrere Häuser sind erstmal unbewohnbar. Autos wurden zerstört, zahlreiche Bäume sind umgeknickt. Unser FFH-Reporter hat vorhin vor Ort in Solms mit Anwohnern gesprochen, wie sie den Wirbelsturm gestern erlebt haben.
10: Wie nach dem Krieg, ob hier einer Bomben geflogen wird. Das ganze Dach lag hier auf der Straße.
11: Da haben wir dann schon alle Fenster zugemacht, die Rollläden. Dann hatte ich aus dem Fenster geguckt und habe nur unsere Satellitenschüssel fliegen sehen. Und es hat ein Gefühl gemacht im Körper, das hatte ich noch nie.
12: Wir waren mit Kindern drin und wir sind nur einfach gerannt. Ganze Steine, ganze Hagel sind runtergefahren.
13: Meine Frau ist noch auf ein totes Huhn getreten, also da lagen wirklich tote Tiere auch und so. Es war Chaos, es lag Asbest auf der Straße und dann wurden wir evakuiert, nachts um 1 noch.
9: Ein Video und Bilder von dem Tornado seht ihr auf ffh.de und in unserer App. Ein Tupfer verbleibt im Kieferknochen. Laborwerte von Patienten werden vertauscht. Fast 12.000 mutmaßliche Behandlungsfehler haben Experten im vergangenen Jahr im Auftrag der Krankenkassen begutachtet. FFH-Reporterin Claudia Wächter.
14: Dem falschen Patienten wird eine Niere entfernt, eine Horrorvorstellung. Doch 150 solcher und ähnlicher absolut krasser Fälle gab es tatsächlich, etwas mehr als im Jahr zuvor. Und für solche schweren, aber vermeidbaren Fehler fordern die Experten ein verpflichtendes Meldesystem. Knapp 100 Patienten starben sogar durch Behandlungsfehler. Die geplanten Einsparungen im Gesundheitssystem sehen die Fachleute übrigens kritisch.
9: Monatelang blieb der Lotto-Jackpot unberührt. Jetzt gab es in 2 Ziehungen nacheinander den Hauptgewinn. Von den 50 Millionen Euro gehen 16,6 nach Hessen, der Rest an 2 Tipper aus Niedersachsen. Erst vergangene Woche hatte jemand aus Thüringen 6 richtige plus Superzahl getippt.
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9: Die Konsumflaute trifft Restaurants, Gaststätten und Hotels in Deutschland besonders hart. Laut dem Statistischen Bundesamt ist die Menge der verkauften Speisen und Übernachtungen im ersten Halbjahr eingebrochen. In Gaststätten und Restaurants war der Umsatz knapp 6% niedriger als vergangenes Jahr. Bei Hotels waren es gut 3%. Dass am Ende trotzdem ein leichtes Einnahmeplus steht, liegt allein an den höheren Preisen. Zur Börse, der DAX aktuell 0,4% im Minus bei 25.980 Punkten.
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0: Also ziemlich gemischt mit einigen Wolken, aber die Sonne kommt immer mal durch. Heute Nacht bleibt es größtenteils trocken und die Temperaturen gehen dann runter auf 14 bis 10 Grad. Morgen, am Freitag, wird es wieder ziemlich wolkig. Richtung Nachmittag kommen dann ein paar Regenwolken zu uns ins FFH-Land, vereinzelt auch mit Gewittern. Die Höchstwerte liegen dann bei 22 bis 25 Grad.
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0: Der FFH-Verkehrsservice geht los mit der A4 Kirchheim Richtung Eisenach. Zwischen Bad Hersfeld und Friedewald, da steht ein defekter LKW auf der rechten Spur in der Baustelle. Im Moment staut sich's auf 14 Kilometern ab dem Kirchheimer Dreieck. Ihr braucht eine Stunde länger. Bitte umfahrt deshalb das Gebiet unbedingt weiträumig. Die A44 Dortmund Richtung Kassel. Zwischen Bräuner und Zierenberg 6 Kilometer Stau wegen eines defekten LKW auf der rechten Spur. Hier braucht ihr eine halbe Stunde länger. Ganz schön viel los. Die B45 Hanau in Richtung Dieburg. Zwischen der A3 Abfahrt Hanau und Jügesheim. Da laufen Bergungsarbeiten auf der rechten Spur nach einem Fahrzeugbrand. Das wären jetzt erstmal die größten Staus. Alle Infos auch für eure Strecke findet ihr natürlich immer auch zum Nachlesen in unserer FFH-App. Und in Eltville wird gerade noch geblitzt, auf der Schwalbacher Straße in einer 30er-Zone. Das hat uns Martin gemeldet über die FFH-App. Vielen Dank, eine gute Fahrt wünsche ich.
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0: Naja, macht's euch schön an diesem Donnerstag und kommt gut mit uns durch den Nachmittag. Mein Name ist Marvin Ulrich. Hallo zusammen.

0: Donnerstagnachmittag mit Kylie Minogue bei uns. Hier ist Hit Radio FFH. Von der eigenen Katze über ein wunderschönes Mondbild bis hin zum Verlobungsfoto war alles Mögliche dabei. Zum Weltfototag gestern haben wir ja gehört, was eure Lieblingsfotos sind, die ihr auf dem Handy habt. Und sehr schön, manche haben sogar richtige Traditionen, was Fotos angeht. So wie Karin aus Fuldabrück-Bergshausen.
1: Und zwar ist das jedes Jahr im Urlaub entsteht ein Hutfoto. Da gehe ich mit meinem Mann zusammen in ein Sportgeschäft und wir ziehen verschiedene Hüte auf und machen ein Selfie. Dabei gucken wir meistens sehr putzig und das ist jedes Jahr ein Highlight in unserem Status. Jeder fragt nach unserem Hutfoto und wir freuen uns immer, wenn wir es uns wieder angucken dürfen.
0: Das ist eine coole Idee, oder? Vor allem, als sie gesagt hat, wir gucken putzig. Das finde ich sehr süß. Lieben Dank an alle fürs Teilen und Erzählen. Und weil es rund um Fotos auch echt ungewöhnliche, spannende Fakten gibt, warum zum Beispiel auf dem Mond noch Kameras rumdümpeln und was war eigentlich auf dem allerersten Foto jemals drauf? Das hören wir zum Abschluss gleich noch. Kurioses Klugscheißerwissen um 20 vor 3.
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0: Vielleicht habe ich für euch im FFH-Mix einen Song. Da muss ich sagen, der fällt so unter die Kategorien lange nicht gehört und in letzter Zeit viel zu selten gelaufen bei uns. Was ein Klassiker, oder? Der FFH Greatest Hit aus dem Jahr 1995 von Deep Blue Something, Breakfast at Tiffany's. Hört ihr in voller Länge. Versprochen, gleich hier.
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0: Wir starten mit der A4 Kirchheim-Eisenach und hier hat es richtig Dicke erwischt. Zwischen Bad Hersfeld und Friedewald steht ein defekter LKW auf der rechten Spur in der Baustelle. Deshalb staut sich's da ab dem Kirchheimer Dreieck auf fetten 14 Kilometern. Ihr braucht da eine Stunde länger. Bitte umfahrt dieses Gebiet, falls möglich, noch weiträumig. Die A5 Kassel in Richtung Frankfurt. Zwischen Reiskirchen und Fernwald 4 Kilometer Stau. Die Unfallstelle hier ist aber geräumt. Die B45 Hanau Richtung Dieburg. Zwischen der A3 Abfahrt Hanau und Jügesheim laufen die Bergungsarbeiten auf der rechten Spur. Da hat ein Fahrzeug gebrannt. Das waren jetzt die größten Staus. Alle Infos auch für eure Strecke findet ihr natürlich immer auch zum Nachlesen in unserer FFH-App. Und wir gehen in den hohen Norden des FFH-Landes. In Habichtswald-Dörnberg wurde gerade ein Blitzer gesehen von der Zoe, hat sie uns gemeldet über die FFH-App. Auf der Wolfhager Straße 40 km/h sind erlaubt. Gute Fahrt zusammen.
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0: Der erste, der führt uns ja an den Anfang, dem ersten Foto der Welt vor genau 200 Jahren.
1: 1826 in Ostfrankreich aufgenommen, mit dem wunderbaren Titel Blick aus dem Arbeitszimmer. Ja, das ist nämlich genau das, was der Fotograf Joseph Niepce gemacht hat. Einmal hinten raus in die Landschaft raus fotografiert. Das hat unfassbare 8 Stunden gedauert mit der Belichtungszeit. Ein paar Jahre später übrigens sorgten wir Hessen, genauer gesagt das Frankfurter Städel, dafür, dass die Fotografie überhaupt ins Rollen kommt mit der wohl ersten Fotoausstellung der Welt.
0: Sehr schön. Weiter geht's mit dem meistgesehenen Foto der Welt. Und nee, es ist nicht die Mondlandung.
1: Sondern ein grüner Hügel mit blauem Himmel. Nämlich der Standardhintergrund von Windows XP.
0: Ah, ich kann das.
1: Weißt du noch?
0: Ja, ja, klar.
1: Das wurde aufgenommen Mitte der 90er in Kalifornien im Napa Valley. Wie viel der Fotograf dafür bekommen hat, darf er bis heute nicht sagen übrigens. Schätzungen gehen von 100.000 bis zu 1 Million Dollar.
0: Ja, nicht so viel, wie wir erwarten würden. Ja. Und Fakt Nummer 3 zum Weltfototag. Auch auf dem Mond gibt's Kameras.
1: Ja, die dümpeln da seit 1969 herum. Die Astronauten der Apollo 11 haben sie nämlich bei ihrer Mondmission zurückgelassen. Ah. Die 12 Kameras waren zu schwer für die Rückreise, beziehungsweise mussten Platz machen für 25 Kilo schwere Gesteinsproben, die die Astronauten stattdessen mit auf die Erde genommen haben.
0: Es ist so wohl wahrscheinlich auch die beste Ausrede aller Zeiten dafür, dass du als Mann deinen Kram irgendwo liegen lässt.
1: Ja.
0: Danke dir, Rally.
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0: eine wichtige Verkehrsmeldung für euch. Achtung, auf der A3 Frankfurt in Richtung Köln zwischen Itzstein und Bad Camberg liegt eine Platte auf der Fahrbahn. Bitte fahrt hier deshalb besonders vorsichtig. Gleich habe ich richtig gute Musik für euch. Angesagt von Alok und Kelly. Dive Into Me hört ihr gleich bei uns. Und macht schon mal die Muskeln ein bisschen locker, weil bei dem Song ist so ein Tanz dabei, da verrenkt man sich immer busy. Die Bangles, Walk Like an Egyptian. Hört ihr noch vor drei bei uns.
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12: Tornado in Solms, mehrere Häuser unbewohnbar. Ermittlungen gegen Gefängniswärter in Bremen und das Wetter Wolken, nur noch wenige Schauer.
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12: Ich bin Leander Sattler, guten Tag. Bilder, wie wir sie sonst aus dem mittleren Westen der USA kennen. Nach dem Tornado gestern Abend in Solms wird das Ausmaß der heftigen Schäden klarer. Die sind so groß, dass zahlreiche Bewohner vorerst nicht zurück nach Hause können. Für uns in Solms ist FFH-Reporter Lorenzo Rendon Valencia.
13: Gleich mehrere Häuser sind einsturzgefährdet. Davor ist ein rot-weißes Flatterband. Die betroffenen Anwohner kommen bei Freunden und Familie unter. Sie haben eine echte Horrornacht hinter sich. Ein Tornado hat bei zwei Häusern sogar das ganze Dach weggefegt. Ein Familienvater sagt mir, das hat sich angefühlt, als würde direkt über dem Haus ein Flugzeug fliegen. Die Bürgermeisterin von Solms ist dankbar über den Zusammenhalt hier vor Ort. Viele Menschen haben sich nachts gegenseitig geholfen und zum Beispiel umgestürzte Bäume von den Grundstücken entfernt.
12: Der Deutsche Wetterdienst hat den Tornado in Solms auch bestätigt und untersucht noch gerade die genaue Stärke. Video und Bilder vom Wirbelsturm gibt es auf ffh.de und in der App. Er soll Patienten gequält und sich dann an ihnen vergangen haben. Die Frankfurter Polizei hat einen 76 Jahre alten HNO-Arzt verhaftet, wegen besonders schwerer sexueller Nötigung und Körperverletzung. FFH-Reporter Yannick Schick.
14: Es geht um 14 Fälle, meist männliche Patienten. Über Jahre soll der Arzt den Menschen im Behandlungszimmer bewusst extreme Schmerzen zugefügt haben. Dann legte er sich laut Ermittlern auf die Patienten, rieb sich an ihnen, weil ihn das sexuell erregte. Wo der 76-Jährige praktiziert hat, wie die Vorwürfe dieser schrecklichen Vergehen ans Licht kamen, dazu will die Staatsanwaltschaft zunächst nichts sagen. Der Hals-Nasen-Ohren-Arzt sei jetzt verhaftet worden, weil Wiederholungsgefahr bestehe.
12: Schon wieder ein Skandal mit Gefängniswärtern. In Bremen ermittelt die Staatsanwaltschaft gegen 6 JVA-Mitarbeiter und mehrere Häftlinge. FFH-Reporterin Claudia Wächter.
15: Konkret geht es wohl um Drogen, aber auch Lebensmittel und Handys sollen Gefängnismitarbeiter in den Knast geschmuggelt haben. Dort wurden die Sachen dann zum Teil weiterverkauft. Ermittler haben deshalb heute auch mehrere Wohnungen in Bremen und Knastzellen durchsucht. Ähnliche Fälle gab es vor kurzem auch in NRW-Gefängnissen. Da hatten einige Mitarbeiter sogar Bestechungsabos im Angebot, um Häftlinge vor Kontrollen zu warnen.
12: Wer schon immer mal bei Netflix mitspielen wollte, hat jetzt in Bayern die Chance dazu. Für eine neue Romantikkomödie sucht eine Castingagentur bis zu 4000 Komparsen. Gedreht wird im Herbst unter anderem direkt auf dem Münchner Oktoberfest. Dafür werden laut Agentur zum Beispiel Blasmusikanten oder auch Karussellfans gebraucht.
16: Karussellfans?
12: Wir kennen da vielleicht einen.
16: Ne? Ah ja, klar.
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0: Das ist ziemlich gemischt mit einigen Wolken, aber die Sonne kommt immer mal durch. Heute Nacht bleibt es größtenteils trocken und die Temperaturen gehen dann runter auf 14 bis 10 Grad. Morgen am Freitag wird es wieder ziemlich wolkig. Richtung Nachmittag kommen dann ein paar Regenwolken zu uns ins FFH-Land, vereinzelt auch mit Gewittern. Die Höchstwerte liegen dann bei 22 bis 25 Grad.
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0: Der FFH-Verkehrsservice. Los geht's mit der A3 Frankfurt-Köln. Zwischen dem Frankfurter Kreuz und Raunheim stockt der Verkehr, plant hier eine Viertelstunde mehr Zeit ein. Die A4 Kirchheim-Eisenach. Zwischen Bad Hersfeld und Friedewald steht ein defekter LKW auf der rechten Spur in der Baustelle. Es staut sich nach wie vor auf richtig fetten 14 Kilometern. Ab dem Kirchheimer Dreieck, ihr braucht hier deshalb eine Stunde länger. Umfahrt das Gebiet bitte möglichst weiträumig. Die A67 Mannheim hoch nach Darmstadt. Zwischen Lorsch und Gernsheim staut sich's auf 4 Kilometern. Das waren die größten Staus. Alle Infos auch für eure Strecke findet ihr in unserer FFH-App. So, und in Nordhessen wird noch geblitzt in Trubenhausen auf der Hauptstraße. Wenn ihr da Richtung Witzenhausen fahrt, in Höhe des Friedhofparkplatzes, 50 sind erlaubt, hat uns Alex gemeldet über die FFH-App. Vielen Dank, eine gute Fahrt.
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0: Habt einen fantastischen Feierabend und kommt gut mit uns nach Haus, egal ob im Auto, im LKW oder wie auch immer. Ich bin Marvin Ulrich, schönen Donnerstag.

Wichtige Meldungen gibt es für euch im FFH-Verkehrsservice. Achtung, auf der A659 Mannheim Richtung Weinheim zwischen Firnheim Ost und dem Kreuz Weinheim liegen Fahrzeugteile auf der Fahrbahn. Bitte fahrt ihr zum einen besonders vorsichtig und Achtung, auf der B43A Obertshausen Richtung Hanau zwischen Hanau Hafen und Hanau Bahnhof. Da liegt ein Fahrzeugteil auf der Fahrbahn. Fahrt ihr deshalb bitte auch besonders vorsichtig und kommt gut durch diesen Donnerstagnachmittag. Jetzt mit Rita Ora und I Will Never Let You Down.

0: Achtung bitte auf der A661, das kommt gerade rein, hier ist der FFH-Verkehrsservice. Egelsbach in Richtung Oberursel zwischen Offenbach-Kaiserlei und Frankfurt-Ost liegt ein Holzbalken auf der Fahrbahn. Bitte fahrt hier besonders vorsichtig. 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
0: 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Melanie, von Gudensberg aus hast du's ja auch gar nicht so weit in die FFH-Kneipe nach Fritzlar, ne?
2: Nö, ich bin eigentlich gerade schon auch daneben. Ich arbeite nämlich auch in Fritzlar und somit...
0: Ah, okay.
2: Bin ich um die Ecke.
0: Sehr schön. Das heißt, du kennst dich in der Ecke ein bisschen aus. Was für einen Typen suchst du denn?
2: Ach du, was suche ich denn? Also, was suche ich denn? Na, auf jeden Fall empathisch müsste schon gegeben sein. Höflich fände ich gut und natürlich auch mit viel Humor.
0: Ja, auf der anderen Seite, was sollte die Person denn nicht haben?
2: Oh, jetzt, ja, also ich bin eine frühere Zahnarzthelferin und ich finde Zähne sehr wichtig. Also die sollte er gepflegt haben.
0: Ja, sollte eigentlich jeder, aber gut, dass du sagst, ja, okay. Es geht ja nächste Woche Mittwoch, geht es ja los mit der Kneipe. Was wünschst du dir denn für diesen Abend?
2: Oh, ich sehe das so wie so ein Überraschungsei.
0: Ja.
2: Also ich gucke einfach mal, was passiert und was man bekommt und ja, und wie es dann endet, ne? Also ich kann nur gewinnen.
0: Ja, das stimmt.
2: Egal in welche Richtung, ich kann nur gewinnen.
0: Das ist sehr schön. Also Melanie, dann ich wünsche dir jetzt schon mal viel Spaß, auch mit Evren natürlich.
2: Ja, danke.
0: Und wir freuen uns, wenn du dann da bist am 26.
2: Auf jeden Fall, ich mich auch.
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Eine wichtige Unterbrechung an dieser Stelle mal. Vorsicht, hier ist der FFH Verkehrsservice. Achtung auf der B8, Rüsselsheim-Königstein. Zwischen dem Abzweig nach Kelkheim und Altenhain, da ist wohl ein Kind auf der Fahrbahn. Bitte fährt er deshalb in beiden Richtungen vorsichtig. Ich sag das nochmal. Achtung auf der B8, Rüsselsheim in Richtung Königstein. Zwischen dem Abzweig nach Kelkheim und Altenhain ist ein Kind auf der Fahrbahn. Bitte fahrt hier in beiden Richtungen vorsichtig.

0: Love. Wie hat das Wolfgang Petri schon gesagt? Es gibt tausend gute Gründe. Nämlich jetzt das Radio laut zu machen. Absolut angesagte Musik gleich bei unserem FFH-Mix von Kato und John. Turn the lights off. Und ihr turnt das Radio laut, oder?
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11: Nochmal diese wichtige Meldung für euch. Achtung, auf der B8 Rüsselsheim-Königstein zwischen dem Abzweig nach Kelkheim und Altenhain ist ein Kind auf der Fahrbahn. Bitte fahrt hier in beiden Richtungen vorsichtig. Die A3 Würzburg-Frankfurt zwischen dem Offenbacher Kreuz und Frankfurt Süd eine ungesicherte Unfallstelle. Die A3 Frankfurt-Köln zwischen dem Frankfurter Kreuz und Raunheim stockter Verkehr. Hier plant ihr am besten mal eine Viertelstunde mehr Zeit ein. Die A4 Kirchheim-Eisenach zwischen Bad Hersfeld und Friedewald. Da steht der defekte LKW auf der rechten Spur in der Baustelle. Es sind weiterhin 14 Kilometer Stau und stockender Verkehr ab dem Kirchheimer Dreieck. Ihr braucht hier eine Stunde länger. Bitte umfahrt dieses Gebiet weiträumig. Das waren die größten Staus. Alle Infos auch für eure Strecke gibt's zum Nachlesen in unserer FFH-App. Kommt gut durch diesen Donnerstag.
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0: So, jetzt gehen mal Grüße raus an alle Feuerwehrleute im FFH-Land. Egal, ob ihr bei der Freiwilligen Feuerwehr seid oder bei der Berufsfeuerwehr. Vielen Dank für euren Einsatz. Und falls eure Kids Bock auf Feuerwehr haben, meldet sie an. Unterstützt sie dabei, ist es ganz, ganz wichtig. Vielleicht treffen sie da dann auch irgendwann auf den Sohn von unserem Kollegen Boris Mainzer.
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2: In den Nachrichten hört man immer wieder, dass es Waldbrände gibt.
3: Ja, wer die Waldbrände anzettelt, ist eigentlich voll dumm.
2: Genau.
3: Wir müssen uns bei der Feuerwehr bedanken, weil sie löschen die.
2: Ja.
3: Und wir müssen uns Gott bedanken, ja, wenn man abergläubisch ist.
2: Genau.
3: Weil er hat den Regen getan.
2: Es gibt Berufsfeuerwehr und die Freiwillige Feuerwehr.
3: Mhm.
2: Und was glaubst du, was ist die Freiwillige Feuerwehr?
3: Die Freiwillige Feuerwehr ist, dass man es freiwillig tut.
2: Und was ist die Berufsfeuerwehr dann?
3: Die machen es nicht freiwillig.
2: Ja, so kann man sagen. Wie machen die es?
3: Sie müssen. Die machen nur das.
2: Wenn ein Haus brennt, dann müssen die da auch reingehen.
3: Ja, beim Brand ist es ja richtig heiß.
2: Hut ab vor den Jungs, oder?
3: Ja, wenn sie in das Haus reingehen, kriegen die dann auch Hitze frei.
2: So wie ihr in der Schule?
3: Ja.
2: Müssen sie mal mit ihrem Chef reden.
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0: Ganz entspannt geht's gleich in Richtung Feierabend an diesem Donnerstagnachmittag mit einem riesen FFR Greatest Hit aus dem Jahr 1991. Von Lenny Kravitz. It ain't over till it's over. Hört ihr gleich bei uns. Und außerdem angesagte Musik von Leonie. Don't worry, hört er bei uns noch vor vier.
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18: Solms im Tornado-Schock. E-Scooter-Raser bei Livestream geschnappt. Und das Wetter ruhiger bis 27 Grad.
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18: Ich bin Leander Sattler, guten Tag. Die Tornadoschäden in Solms in Mittelhessen sind heftig. Viele Autos sind kaputt, dicke Bäume sind umgeknickt und etwa ein Dutzend Häuser sind vorerst unbewohnbar, einige möglicherweise einsturzgefährdet. Schon in der Nacht waren auch aus anderen Häusern Bewohner vorsorglich evakuiert worden. Einer davon ist Ruven Kling, er sagte am Vormittag unserem Reporter vor Ort in Solms.
19: Es war ein enormer Krach draußen. Es hat sich angehört, als würden richtig Steine aufs Haus krachen. Es waren halt Ziegel und so weiter und grobe Gegenstände, die gegen das Haus geflogen sind. Es war ein Wunder, dass nichts bei uns groß passiert ist. Das Auto ist halt komplett zerstört. Da unser Haus noch intakt ist, bei uns ist nicht mal ein Fenster kaputt gegangen, sind wir guter Dinge, dass wir da bald wieder rein dürfen. Ne? Ansonsten müssen wir noch ein paar Tage ausharren bei den Schwiegereltern. Ja. Ne?
18: Bilder und ein Video von dem Tornado findet ihr bei ffh.de und in unserer App. Ein vergessener Tupfer im Bauch oder das falsche Bein operiert. Fast 12.000 mutmaßliche Behandlungsfehler haben Experten im vergangenen Jahr im Auftrag der Krankenkassen begutachtet. Die Dunkelziffer schätzen die Experten aber auf bis zu 700.000 unentdeckte Fälle pro Jahr. Sie fordern deshalb, Ärzte sollen Patienten künftig sofort informieren müssen, wenn bei einer Behandlung ein Fehler passiert. Er soll andere Menschen in Online-Chats zu Taten wie Mord, Vergewaltigung und Brandstiftung getrieben haben. Gegen den Deutschen ermittelt jetzt die Bundesanwaltschaft. Der Mann sitzt bereits in Untersuchungshaft. Die Liste der Vorwürfe ist lang. Unter anderem soll der Beschuldigte online einen Jugendlichen in Russland dazu gebracht haben, an einer Schule ein anderes Kind mit einem Messer zu töten. Sturmhaube, Skibrille und Tempo 100 auf dem E-Scooter, so hat sich ein junger Mann in Fellmar im Netz präsentiert. Doch genau diese Online-Videos wurden dem 22-Jährigen jetzt zum Verhängnis, FFH-Reporterin Judith Kolb.
20: Der junge Mann filmte sich laut Polizei auf frisierten E-Rollern und lud die Videos im Netz hoch. Trotz seiner Vermummung kam ihm die Polizei durch einen laufenden Livestream auf die Schliche. Die Beamten erkannten die Umgebung in Fellmar und erwischten den 22-Jährigen auf frischer Tat. Die Maskierung, das Smartphone und der Scooter, alles wurde einkassiert. Zuvor soll sich der Mann auch illegale Rennen mit anderen Fahrern geliefert haben. Damit wird es wohl vorläufig vorbei sein, denn jetzt hat er richtig Ärger mit den Behörden am Hals.
18: Dänemark erlebt bei diesem Hitzesommer einen Touristenansturm. Im ersten Halbjahr gab es laut dem dänischen Statistikamt einen Rekord von rund 26 Millionen Übernachtungen. Die mit Abstand größte Gruppe unter den ausländischen Gästen kommt aus Deutschland.
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0: Das ist ziemlich gemischt. Mit einigen Wolken, aber die Sonne kommt immer mal durch. Heute Nacht bleibt es größtenteils trocken und die Temperaturen gehen dann runter auf 14 bis 10 Grad. Morgen am Freitag wird es wieder ziemlich wolkig. Richtung Nachmittag kommen dann ein paar Regenwolken zu uns ins FFH-Land. Vereinzelt auch mit Gewittern. Die Höchstwerte liegen dann bei 22 bis 25 Grad. Dann schauen wir mal, was auf der Straße los ist an diesem Donnerstagnachmittag. Wir schalten rüber in die Verkehrszentrale Deutschland zu Staupilot Nils Grunwald.
21: Einiges kann ich sagen. Achtung auf der A49 Gießen Richtung Kassel zwischen Baunatal Süd und Baunatal Mitte läuft eine Person auf der Fahrbahn. Bitte fahrt in beiden Richtungen besonders vorsichtig. Dann nochmal Achtung auf der A661 Oberursel-Egelsbach zwischen Offenbach-Kaiserlei und Taunusring liegen Holzteile auf der Fahrbahn. Bitte passt auch hier auf. Die A4 Kirchheim-Eisenach, die ist vollgesperrt zwischen Bad Hersfeld und Friedewald. Hier laufen gerade die Bergungsarbeiten an dem defekten LKW in der Baustelle. Der Abschlepper musste da rückwärts in die Baustelle fahren, um da den LKW rauszuziehen. Es staut sich zurück bis zum Kirchheimer Dreieck. Bitte umfahrt das Gebiet weiträumig. Die B62 ist bei Malkomes wegen Bauarbeiten ebenfalls voll gesperrt. Die A5 Frankfurt-Kassel zwischen dem Frankfurter Kreuz und dem Nordwestkreuz Frankfurt 7 Kilometer Stau wegen eines Unfalls auf der rechten Spur. Die A643 in beiden Richtungen voll zwischen dem Schirschener Kreuz und Mainz-Gonsenheim 3 Kilometer Stau und dadurch staut sich zurück bis auf die A66 nach Wiesbaden-Mainzer Straße. Das waren die größten Staus. Alle Infos gibt's auch für eure Strecke in unserer FFH-App.
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0: Dreimal haben wir sie schon im Urlaub angerufen, um ihr Gebühren zu gratulieren. Heute machen wir es wieder. Evren ist ja die Woche im Urlaub, aber sie ist ja auch nominiert für den Deutschen Radiopreis. Das lassen wir natürlich nicht unter den Tisch fallen. Ich rufe sie an, nochmal, in gut 10 Minuten. Euch einen schönen Donnerstag. Mein Name ist Marvin Ulrich. Hi! Hit

0: So, same procedure as every year. Oder every day eher. Zeit, meine Lieblingskollegin Evren im Urlaub zu nerven. So.
1: Marvin.
0: Hier ist dein schlimmster Albtraum. Hallo? Ich habe ja heute zum vierten Mal die Woche die Idee gehabt, dich anzurufen, weil du bist ja nominiert für den Deutschen Radiopreis als beste Moderatorin. Und ich habe dir ja schon ein Gedicht geschrieben dafür und auch einen Song gesungen. Und ich habe etwas für dich getan und zwar etwas gelernt. Und das möchte ich dir jetzt einfach gerne mal sagen. Bist du bereit?
1: Scheiße, was kommt jetzt? Okay, ich höre dir zu.
0: Alles klar, pass auf. Tebrikle Revren. Alman Radio Ödülüne aday olmana çok sevindim. Biz seni çok özlüyoruz. Umarım Toskana'da harika bir tatil geçiriyorsun.
1: Das ist geil. Also für alle, die kein Türkisch sprechen.
0: Ja.
1: Marvin sagte gerade, dass er mir nochmals gratuliert, dass ich nominiert bin für den Deutschen Radiopreis und dass ihr mich angeblich alle dort in Hessen vermisst. Und dass er hofft, dass wir eine schöne Zeit hier in der Toskana verbringen.
0: So.
1: So, vielen Dank, Marvin. Das war's. Also ich muss sagen, also mir ist jetzt nur so ein Fehler aufgefallen. Du hast Umarim gesagt, das heißt Umarim, aber ansonsten war das auch voll top von Aussprache, ne?
0: Dankeschön.
1: Also ich würde dich einfach ab sofort dann Mürwün nennen, ne? Mürwün? Mürwün Ürüş. Also ich nenne dich ab sofort nur Mürwün Ürüş.
0: Auf gar keinen
1: Fall. Mürwün?
0: Ja.
1: Ich teşekkür ederim.
0: Ja, seni seviyorum.
1: Ben de seni çok seviyorum. Tschüss.
0: Mach's gut, Evren. Ciao, ciao.
1: Güle güle.
0: Güle güle.
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0: angesagte Musik für euren Donnerstagnachmittag gleich im FFH-Mix. Von Lil Nas X, Starwalkin', hört ihr gleich bei uns in voller Länge. Und außerdem schalten wir natürlich gleich um kurz vor 4:30 wieder in die einzelnen hessischen Regionen zu unseren FFH-Hessen-Reportern.
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9: Ich bin Yannick Schick in Nauheim und weil die finanzielle Lage hier mega angespannt ist, geht die Gemeinde jetzt einen ungewöhnlichen Weg. Heute Abend lädt sie zur Bürgerversammlung.
10: Für mich ist ganz wichtig, dass wir so natürlich die Bürger dann auch mit in die Haushaltsberatung einbeziehen, was ja eigentlich in der hessischen Gemeindeordnung gar nicht so vorgesehen ist.
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10: Wir haben steigende Kosten, wir haben viele Aufgaben, die wir als Gemeinden erfüllen müssen. 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
9: Ja, inwiefern betrifft es denn die Menschen?
10: Ist halt unmittelbar auch im Alltag spürbar. Also von der Kinderbetreuung über die Feuerwehr, Sport, Kultur und alle möglichen öffentlichen Angebote. Dann dachte ich mir, bevor wir über den Haushalt entscheiden, möchte ich erstmal die Bürger informieren und vor allem aber auch den Menschen zuhören, Politik transparent machen.
9: Und in der kommenden Woche könnte das Gemeindeparlament dann über den Haushalt abstimmen.
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0: Der Blick auf die Straßen jetzt am Donnerstagnachmittag wieder live aus der Verkehrszentrale Deutschland von Staupilot Nils Grunwald.
11: Achtung auf der A5 Heidelberg-Darmstadt zwischen Zwingenberg und Seeheim-Jugendheim liegt eine Gießkanne auf der linken Spur. Bitte fahrt besonders vorsichtig. Die A4 Kirchheim-Eisenach endlich gute Nachrichten. Die Vollsperrung zwischen Bad Hersfeld und Friedewald ist aufgehoben. Der defekte LKW konnte da endlich rausgezogen werden. Alle Spuren sind jetzt wieder frei. Es staut sich aber trotzdem immer noch massiv zurück bis auf die A7 zum Hattenbacher-Dreieck. Deswegen lohnt sich immer noch eine weiträumige Umfahrung. Die A5 Frankfurt-Kassel zwischen dem Frankfurter Kreuz und dem Nordwestkreuz Frankfurt 5 Kilometer Stau. Auch hier gute Nachrichten. Die Unfallstelle ist geräumt. Dafür ist es ziemlich voll auf der A643 und zwar in beiden Richtungen zwischen dem Schiersteiner Kreuz und dem Dreieck Mainz-Stautis in Richtung Wiesbaden. Außerdem noch ein Unfall auf der linken Spur vor der Schiersteiner Brücke und insgesamt staut sich deswegen auch zurück bis auf die A66 nach Wiesbaden-Mainzer Straße. Das waren die größten Staus. Alle Infos gibt's auch für eure Strecke in unserer FFH-App.
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Katy Perry mit Watch It Burn. 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

0: nämlich unseren VIP-Tisch. Der steht jeden Tag unter einem anderen Motto, am Mittwoch zum Beispiel nur für Singles. Und den nächsten Platz am VIP-Singles-Tisch haben wir für Caro Göhlich aus Bad Emstal reserviert. Caro, was erhoffst du dir denn so von unserem Singles-Only-Tisch?
1: Ich hoffe erstmal, dass es nicht so angespannt ist, dass man irgendwie schnell ins Gespräch kommt, dass so die Aufregung schnell weg ist bei allen. Das erstmal und dann einfach erstmal ein nettes Gespräch, dass man vielleicht... Ja, einfach nette Leute kennenzulernen und zu gucken, was passiert.
0: Was ist denn dir an einem Mann wichtig? Gibt's da was?
1: Ja, definitiv. Ja. Also ich sag mal, umso älter man wird, umso mehr weiß man vor allem, was man nicht will, finde ich immer.
0: Stimmt.
1: Aber also so was mir wichtig ist, ist definitiv eine Schlagfertigkeit, ein guter Humor, eine soziale Intelligenz, gute Werte, ein Familiensinn. Ja, jemand, der irgendwie im Leben steht.
0: Also das sind ja ganz normale Dinge. Einfach so bodenständig und normal überlegt, ja.
1: Dachte ich den Rest meines Lebens auch. Das nicht so funktioniert irgendwie.
0: Ja gut, da hast du halt, also was das Universum am Ende mit einem treibt, kannst du nichts für irgendwie am Ende.
1: Ja, also ich sage ja immer, alles ist für irgendwas gut und stimmt. Von daher weiß man ja nicht, was da noch der Plan für mich ist.
0: Ja.
1: Noch gebe ich nicht auf, dass der Mann irgendwo ist.
0: Ich drücke dir auf jeden Fall mal die Daumen, dass du im besten Falle deinen Traummann in der FFH-Kneipe findest.
1: Ja.
0: Das fände ich sehr schön. Ich wünsche dir ganz, ganz viel Spaß da oben und bring einen Mann mit nach Haus.
1: Ja, mal gucken.
0: Ja, und wenn ihr auch am exklusiven VIP-Tisch in der FFH-Kneipe sitzen wollt, reserviert euren Platz auf ffh.de oder in der App. Oder ihr kommt einfach so bei uns in Fritzlar vorbei. Wir freuen uns auf euch.
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0: mal so ein schönes sommerliches Gefühl mit Blue Lagoon, ne? Break My Stride im FFH-Mix. Und mit angesagter Musik geht's für euch weiter. Mit Ray Dalton, Blood Running, hört ihr gleich in voller Länge bei uns im FFH-Mix. Und wir machen uns zurück ins Jahr 1980. Was für ein Klassiker, oder? Diana Ross und Upside Down hört ihr bei uns noch vor fünf.
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9: Wetterdienst bestätigt Tornado in Solms. Ortsschilder von Lorsch und Lorch vertauscht. Das Wetter aktuell trocken, morgen Schauer.
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9: Ich bin der Anders Sattler, guten Tag. Es war ein richtiger Tornado, der durch Solms in Mittelhessen gezogen ist. Das hat der Deutsche Wetterdienst mittlerweile auch offiziell bestätigt. Mehrere Häuser sind erstmal unbewohnbar. Autos wurden gestern Abend zerstört, zahlreiche Bäume sind umgeknickt. Unser FFH-Reporter hat vorhin vor Ort in Solms mit Anwohnern gesprochen, wie sie den Wirbelsturm gestern erlebt haben.
10: Wie nach einem Krieg, ob hier einer Bomben geflogen wird. Das ganze Dach lag hier auf der Straße.
11: Da haben wir dann schon alle Fenster zugemacht, die Rollläden. Dann hatte ich aus dem Fenster geguckt und habe nur unsere Satellitenschüssel fliegen sehen. Und es hat ein Gefühl gemacht im Körper, das hatte ich noch nie.
12: Wir waren mit Kindern drin und wir sind nur einfach gerannt. Ganze Steine, ganze Hagel sind runtergefahren.
13: Meine Frau ist noch auf ein totes Huhn getreten, also da lagen wirklich tote Tiere auch und so. Es war Chaos, es lag Asbest auf der Straße und dann wurden wir evakuiert, nachts um eins noch.
9: Ein Video und Bilder von dem Tornado seht ihr bei ffh.de und in unserer App. Bei der Drohnentechnik wird es in den nächsten Jahren wohl ein Wettrüsten zwischen Staaten geben. Das erwartet Bundesinnenminister Dobrindt. Gleichzeitig fordern die Grünen, dass für die Drohnenabwehr künftig hauptverantwortlich die Bundespolizei sein soll. FFH-Reporterin Claudia Wächter.
14: Die Drohnenabwehr ist im Moment nämlich vor allem Sache der Länderpolizeien und das bedeutet so die Grünen unklare Zuständigkeiten und Sicherheitsrisiken. Außerdem fordern sie eine Art Superüberwachung aller kritischen Standorte bei uns. Die Weichen dafür müssten auf einem Drohnengipfel im Kanzleramt gestellt werden. Sicher ist, die Drohnentechnik, die entwickelt sich rasend schnell. Eine Riesenherausforderung, gibt auch der Bundesinnenminister zu.
9: Viele Azubis in Deutschland leiden unter extremem Stress und Geldsorgen. Jeder Zweite fühlt sich laut einer Umfrage des Deutschen Gewerkschaftsbunds psychisch belastet. Knapp 2/3 der jungen Leute könnten von ihrem Lehrlingsgehalt nicht selbstständig leben und sie spüren starken Leistungs- und Verantwortungsdruck. Aus Lorch wird Lorsch und umgekehrt. Unbekannte haben sich einen Streich erlaubt und die Ortsschilder der beiden Gemeinden vertauscht. Die liegen fast 200 Kilometer auseinander. FFH-Reporter Yannick Schick.
15: Es ist ein kleiner, aber sehr feiner Unterschied. Die eine Gemeinde Lorsch liegt bei uns im Kreis Bergstraße und die andere Lorch ohne S in der Mitte, fast 200 Kilometer weit weg in Baden-Württemberg. Schon vor 4 Wochen ist dort das Ortsschild verschwunden. Jetzt am Wochenende haben dann sehr aufmerksame Menschen in den Gemeinden festgestellt, Moment mal, am Ortseingang von Lorch steht Lorsch und in Lorsch wiederum Lorch. Die beiden Bürgermeister haben Kontakt aufgenommen und die Ortsschilder per Post verschickt, damit in Kürze alles wieder seine Ordnung hat.
9: Und ich möchte noch kurz klarstellen, dass Lorch im Rheingau ist hier nicht betroffen. Da stehen noch die richtigen Schilder.
0: Bei dieser Nachrichtenmeldung muss man wirklich darauf achten, dass man eine gute Aussprache hat, ne?
9: Ja. Lorch und Lorch.
0: Zwischen Lorch und Lorch. Bei Hessisch willst du das gar nicht merken.
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0: Ziemlich gemischt. Mit einigen Wolken, aber die Sonne kommt immer mal durch. Heute Nacht bleibt es größtenteils trocken und die Temperaturen, die gehen dann runter auf 14 bis 10 Grad. Morgen am Freitag wird es wieder ziemlich wolkig. Richtung Nachmittag kommen dann ein paar Regenwolken zu uns ins FFH-Land, vereinzelt auch mit Gewittern. Die Höchstwerte liegen dann bei 22 bis 25 Grad. Dann schalten wir rüber in die Verkehrszentrale Deutschland zu unserem Staupiloten Nils Grunwald.
16: Leider ohne Lorch im Verkehrsservice. Achtung auf der A3 Frankfurt-Köln zwischen Limburg-Süd und Limburg-Nord. Fahrzeugteile auf der Fahrbahn und nochmal Achtung auf der A671 Wiesbaden-Mainz zwischen Mainz-Kastell und Hochheim-Nord liegt ein Plastikteil auf der Fahrbahn. Bitte fahrt besonders vorsichtig. Die A4 Kirchheim-Eisenach wie befürchtet immer noch voll zwischen dem Kirchheimer Dreieck und Friedewald. 9 Kilometer Stau. Immerhin seit einer halben Stunde ist ja die Vollsperrung aufgehoben. Da sind alle Spuren wieder frei. Die A5 Frankfurt-Kassel zwischen dem Frankfurter Kreuz und dem Nordwestkreuz Frankfurt Stau. Stockend wegen mehrerer defekter LKW, plant insgesamt eine halbe Stunde mehr Zeit ein. Die A661 ist zwischen dem Offenbacher Kreuz und Frankfurt-Friedberger Landstraße parallel auch überlastet. Die A643 in beiden Richtungen immer noch voll zwischen dem Schirschner Kreuz und dem Dreieck Mainz staut sich's und dadurch staut sich's zurück bis auf die A66 nach Wiesbaden-Mainzer Straße. Das waren die größten Staus. Alle Infos gibt's auch für eure Strecke in unserer FFH-App.
0: Wohl angemerkt gerade nochmal, es ist das Schirschner Kreuz, nicht das Kirchsteiner Kreuz.
16: Ja, ja. Du Lurch.
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0: Macht's euch schön an diesem Donnerstag und kommt gut mit uns durch den Nachmittag. Mein Name ist Marvin Ulrich. Hallo zusammen.

0: Na, Lust auf eine kleine Wette? Ich wette, ihr werdet in 90 Sekunden mit dem Kopf nicken, mit den Füßen tippeln oder gleich ganz mitwippen. Tove Lo war jetzt der Auftakt eben zur heiligen Dreifaltigkeit aus Skandinavien. Sie ist aus Schweden, gleich kommt Sunrise Avenue aus Finnland und jetzt erstmal drei Jungs aus Norwegen, nämlich The Bowser. Die haben einen richtig geilen Sommersong gemacht. Magnetic heißt der. Klingt wie der perfekte Soundtrack für einen Beachclub, ne? Oder so ein Picknick am See. Dabei haben sie den mitten im tiefsten norwegischen Winter produziert, bei minus 15 Grad, während gerade so ein Schneesturm durch die Fjorde gefegt ist. Warum? Weil sie unbedingt dem Winter entkommen wollten und so ein Gefühl von Sommer brauchten. Und das Ergebnis? Ja, das schreit förmlich nach Sommer. Magnetic, jetzt bei FFH, der reißt euch mit. Ich sag's euch, Radio laut.
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0: Leute, es ist ja immer noch Hochsommer, deshalb habe ich die absolut passende Musik jetzt für euch im FFH-Mix, nämlich Wham mit Last Christmas. Spaß. Ich konnte es mir nicht verkneifen. Die haben ja noch andere gute Musik gemacht, ne? Zum Beispiel auch aus dem Jahr 1984, dieser FFH Greatest Hit von Wham. Wake Me Up Before You Go-Go hört ihr gleich in voller Länge hier im FFH-Mix. Und außerdem schalten wir natürlich gleich um kurz vor 5:30 auch wieder in die einzelnen hessischen Regionen zu unseren FFH-Hessen-Reportern.
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8: Ich bin David Bücker in Frankfurt. Hier im Westen der Stadt startet heute das 7. Sossenheim Open Air. Das Musikfestival, ausschließlich getragen von Ehrenamtlichen, hat prominente Unterstützer. Zum Beispiel Hessens Justizminister Christian Heinz. Herr Heinz, wie viele Ehrenamtliche helfen denn hier mit?
9: Bis heute organisieren das über 60 Leute in ihrer Freizeit. Und der Start war ja auch nicht ganz einfach in den Corona-Jahren. Dazu braucht es Mut, Entschlossenheit, Teamgeist. Und dass wir jetzt das 7. Mal zusammen feiern können, das zeigt, es hat geklappt.
8: Christian Heinz feiert auch mit als einer von rund 3000 Festivalbesuchern auf dem Kerbeplatz hier in Sossenheim. Organisator Sebastian Schönherr, und ihr macht auch noch was für den guten Zweck.
10: Wir arbeiten seit ganz, ganz vielen Jahren zusammen mit dem Klinikum Frankfurt-Höchst und haben dort die Tröstebären ins Leben gerufen, die dann den kleinen Patienten in der Notaufnahme Trost spenden, wenn sie dort hinkommen. Und das ist so ein bisschen zu unserem Maskottchen auch jetzt geworden, der Sopi, der Bär.
8: Auf der Bühne stehen an den drei Festivaltagen unter anderem Icke Hüftgold und Marianne Rosenberg. 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
0: Es ist schon ein bisschen was los auf den Straßen im FFH-Land. Was genau? Die Übersicht, die gibt euch jetzt wieder unser Staupilot Nils Grunwald live aus der Verkehrszentrale Deutschland.
11: Vor allem auf der A5 Frankfurt-Kassel, da braucht ihr 35 Minuten mehr Zeit zwischen dem Frankfurter Kreuz und dem Nordwestkreuz Frankfurt. Grund sind mehrere defekte LKW. Die A661 ist zwischen dem Offenbacher Kreuz und Frankfurt-Friedberger Landstraße parallel auch ziemlich voll. Die A7 Fulda-Kassel zwischen Niederaula und dem Kirchheimer Dreieck, 5 Kilometer Stau. Das sind immer noch die Überbleibsel von dem Stau auf der A4 in Richtung Eisenach. Da wird es aber langsam weniger. Und die A643 in beiden Richtungen zwischen dem Schirschener Kreuz und dem Dreieck Mainz staut sich. Und deswegen auch der Rückstau bis auf die A66. Nach Wiesbaden-Mainzer Straße. Das waren die größten Staus. Alle Infos gibt's auch für eure Strecke in unserer FFH-App.
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1: Nico Santos mit Why Don't You Stay?
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0: Schätzt doch gerade mal, wie viele Dörfer gibt's in Hessen? Na, so grob über den Daumen. Was sagt ihr? Nee, es sind mehr. Fast 2200. Etwa die Hälfte von uns lebt auf dem Land. Unsere Anke ist auch Fan vom Dorf.
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2: Für mich noch einen Kaffee, Anke.
3: Mit oder mit ohne Milch?
2: Mit ohne.
3: Stefan, das Schöne am Dorfleben ist ja, dass man immer wieder mal Dinge über sich hört, die man selbst noch gar nicht wusste.
4: Wem sagst du das? Ich wurde in einem Fachwerk Tippi in Oberhessen von Vogelsberg Aborigines großgezogen.
3: Und wer glaubt, der Überwachungsstaat sei eine Erfindung des digitalen Zeitalters, hat nie auf dem Dorf gelebt.
4: Aber auf dem Dorf gibt's immer noch Regeln. Ich sag nur kein Bier vor vier.
3: War damit bei euch auch nicht die Uhrzeit gemeint, sondern das Alter?
4: Ja, klar.
3: Prost!
5: Einmal die drei und das coole Ich-bin-Dorfkind-T-Shirt.
3: Momentchen mal bitte. Stefan und unsere Eltern mussten unsere Namen nicht aufs Auto kleben. Man hat uns gekannt.
4: Und die Luftqualität ist so gut, dass unser Ortsvorsteher damals den Dorfältesten vergiften musste, damit wir endlich die neue Friedhofskapelle einweihen konnten.
5: Also Hessens jüngstes Dorf ist übrigens Trotzhain. Die Gemeinde bei Schwalmstadt feiert diese Woche ihren 75. Geburtstag.
3: Stefan, mein Patenzwerg Eminem Aljoscha ist ja Stadtkind. Wenn der die S-Bahn verpasst, oh nee, jetzt muss ich 8 Minuten warten. Als Dorfkind sagst du, Bus verpasst, kein Problem, in 3 Tagen geht der nächste. Nee, jetzt muss ich 8 Minuten warten. Als Dorfkind sagst du, Bus verpasst, kein Problem, in 3 Tagen geht der nächste.

0: Feuerwehreinsätze. Besonders hart hat es Solms im Lahn-Dill-Kreis getroffen. Ein Tornado deckte Dächer ab. Unser Reporter war vor Ort und hat mit geschockten Anwohnern und der Bürgermeisterin gesprochen. Das hören wir gleich hier in Hitradio FFH jetzt ab 6. Euer Feierabend-Update mit Uta Schmidt.
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12: Solms im Tornado-Schock. Ölpreise steigen deutlich an. Und das Wetter ist ruhiger mittlerweile bis 27 Grad.
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12: Ich bin der Anders Sattler, guten Abend. Ja, Bilder, wie wir sie sonst aus dem mittleren Westen der USA kennen. Nach dem Tornado gestern Abend in Solms wird das Ausmaß der heftigen Schäden klarer. Die sind so groß, dass zahlreiche Bewohner vorerst nicht zurück nach Hause können. Für uns in Solms ist FFH-Reporter Lorenzo Rendon Valencia.
13: Gleich mehrere Häuser sind einsturzgefährdet. Davor ist ein rot-weißes Flatterband. Die betroffenen Anwohner kommen bei Freunden und Familie unter. Sie haben eine echte Horrornacht hinter sich. Ein Tornado hat bei 2 Häusern sogar das ganze Dach weggefegt. Ein Familienvater sagt mir, das hat sich angefühlt, als würde direkt über dem Haus ein Flugzeug fliegen. Die Bürgermeisterin von Solms ist dankbar über den Zusammenhalt hier vor Ort. Viele Menschen haben sich nachts gegenseitig geholfen und zum Beispiel umgestürzte Bäume von den Grundstücken entfernt.
12: Ein Video und Bilder vom Wirbelsturm gibt es auf ffh.de und in der App. Er soll andere Menschen in Online-Chats zu Taten wie Mord, Vergewaltigung und Brandstiftung getrieben haben. Gegen den Deutschen ermittelt jetzt die Bundesanwaltschaft. Der Mann sitzt bereits in Untersuchungshaft. Die Liste der Vorwürfe ist lang. Unter anderem soll der Beschuldigte online einen Jugendlichen in Russland dazu gebracht haben, an einer Schule ein anderes Kind mit einem Messer zu töten. Schon wieder ein Skandal mit Gefängniswärtern. In Bremen ermittelt die Staatsanwaltschaft gegen 6 JVA-Mitarbeiter und mehrere Häftlinge. FFH-Reporterin Claudia Wächter.
14: Konkret geht es wohl um Drogen, aber auch Lebensmittel und Handys sollen Gefängnismitarbeiter in den Knast geschmuggelt haben. Dort wurden die Sachen dann zum Teil weiterverkauft. Ermittler haben deshalb heute auch mehrere Wohnungen in Bremen und Knastzellen durchsucht. Ähnliche Fälle gab es vor kurzem auch in NRW-Gefängnissen. Da hatten einige Mitarbeiter sogar Bestechungsabos im Angebot, um Häftlinge vor Kontrollen zu warnen.
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12: Die Ölpreise haben zwischenzeitlich den höchsten Stand seit Ende Juli erreicht. Ein Barrel der wichtigen Sorte Brent kostete rund 94 US-Dollar. Grund für den Anstieg sind neue Drohungen von US-Präsident Trump in Richtung Iran. Weil es keine echten Erfolge bei den Friedensverhandlungen gibt, hatte Trump einen Wirtschaftskrieg angekündigt. Schon vor dem erneuten Ölpreisanstieg hatten die Spritpreise Anfang der Woche weiter angezogen, was Experten zufolge auch am Niedrigwasser auf dem Rhein liegt. Kurzer Blick zur Börse. Der DAX schließt gut 0,4% im Minus bei 25.983 Punkten.
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0: Also wem die vergangene Nacht noch in den Knochen sitzt, die kommende verläuft ruhig und meist trocken bei 14 bis 10 Grad. Morgen gibt es allerdings wieder Schauer und Gewitter und lokal ist auch wieder Starkregen drin bei sommerlichen 22 bis 25 Grad. Auch am Samstag Schauer, kurze Gewitter sind dabei, Sonntag ist es mild, sonnig und trocken. Der FFH-Verkehrsservice. Wir starten auf der A3 Frankfurt-Köln zwischen Limburg-Nord und dem Rasthof Nentershausen. 5 Kilometer Stau wegen eines Unfalls auf den beiden rechten Spuren. A5 Frankfurt-Kassel zwischen Frankfurter Kreuz und Nordwestkreuz Frankfurt. Stau und stockender Verkehr wegen mehrerer defekter Lkw. Plant hier bitte 35 Minuten mehr Fahrzeit ein. Die A661 ist zwischen dem Offenbacher Kreuz und Frankfurt-Friedberger Landstraße überlastet. A7 Fulda-Kassel zwischen Niederaula und Kirchheimer Dreieck. 5 Kilometer Stau wegen des Staus auf der A4 Richtung Eisenach. Das waren jetzt mal die größten Staus für euch. Alle Infos, natürlich auch ganz speziell für eure Strecke, findet ihr in unserer FFH-App. Gute Fahrt!
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0: Ich bin Uta Schmidt, guten Abend. Schrecklicher Unfall gestern bei Nidda mit 8 Jugendlichen in einem Auto. Der 15-jährige Fahrer und ein 14-jähriges Mädchen sterben. Ich spreche in dieser Stunde mit dem Bürgermeister von Nidda über den Tag danach. Außerdem kleines Wunder in Solms. Ein Tornado deckt Dächer ab und niemand wird verletzt. Was die Anwohner heute sagen, das hört ihr gleich hier bei mir. Und Meghan und Harry kommen zurück nach Great Britain. Auch darum geht es in dieser Ausgabe von FFH jetzt.

0: schmerzhaft. Ein Tornado hebt im Landil-Kreis ganze Dachstühle von den Häusern. Hitradio FFH am Tag danach. Unser Reporter war vor Ort und hat Spuren der Verwüstung vor allem im mittelhessischen Solms gefunden. Auch die Bürgermeisterin steht fassungslos vor den Schäden. Ein Tornado ist über den kleinen Ort gefegt, sagt Katharina Dittlapp.
1: Also ich selber habe das nicht gesehen, aber Anwohner, die hier auch ihre Terrasse hinten raus haben, haben berichtet, dass man beim Sitzen auf der Terrasse beobachten konnte, dass eine Windhose sich hochdreht, also quasi vom Wald auf den Ortsteil hier zukommt und hinten läuft ein Bach und als die Windhose den Bach touchiert hat, war das, als hätte sie da Kraft geschöpft und ist da nochmal ganz erstarkt raus und dann hier wirklich mit voller Wucht auch entsprechend durchgerauscht.
0: Puh, der Deutsche Wetterdienst hat längst bestätigt, dass es sich tatsächlich um einen Tornado bzw. Windhose gehandelt hat. Die Auswirkungen sind enorm. In den Straßen häufen sich Dachziegel, Holzbalken, Mülltonnen, abgebrochene Äste. Die Bewohner von Solms sind geschockt.
2: Wie nach dem Krieg. Ob hier einer Bomben geflogen wird. Das ganze Dach lag hier auf der Straße.
3: Da haben wir dann schon alle Fenster zugemacht, die Rollläden. Dann hatte ich aus dem Fenster geguckt und habe nur unsere Satellitenschüssel fliegen sehen. Und es hat ein Gefühl gemacht im Körper, das hatte ich noch nie.
4: Meine Frau ist noch auf ein totes Huhn getreten, also da lagen wirklich tote Tiere auch und so. Es war Chaos, es lag Asbest auf der Straße und dann wurden wir evakuiert, nachts um eins noch.
0: Boah. Am schlimmsten hat es aber wohl die Familie von Safer Baglan erwischt. Die 8 Menschen wurden von dem Unwetter total überrascht. Am Ende flog das ganze Dach weg, erzählt er uns.
5: Wir waren mit Kindern drin und wir sind nur einfach gerannt. Ganz schnell wie möglich raus da in Wohnung. Ganze Steine, ganze Hagel sind runtergefahren. Glück auf Unglück, also dass da hier kein Auto stehen, dass kein Auto gefahren ist. Glück, einfach Glück, wenn das Dach auf die Auto gekommen wäre.
0: Das stimmt natürlich. Wie durch ein Wunder wurde niemand verletzt im Ort. Die Baglans bekommen Hilfe von der Stadt, denn so schnell können sie in ihr Haus nicht zurück wie so viele andere Bewohner. Überhaupt, die Hilfsbereitschaft im Ort ist groß. Alle helfen und trösten sich gegenseitig. Ein eindrucksvolles Video von den Verwüstungen in Solms inklusive Tornado findet ihr auf ffh.de und in unserer App.

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0: 4000. So viele Komparsen werden für eine Netflix-Produktion gesucht. Achtung, auf dem Münchner Oktoberfest. Für eine neue Romantic Comedy werden bis zu 4000 Laiendarsteller gebraucht. Vieles ist da noch geheim. Titel, Besetzung, Ausstrahlungstermin. Das wissen wir alles nicht. Aber FFH-Reporterin Julia Wasilkow in München. Es werden haufenweise Komparsen gebraucht. Wer kann da jetzt mitmachen?
2: Also gesucht werden ganz unterschiedliche Menschen und Altersgruppen. Zum Beispiel Wiesengäste, Bedienungen, Blasmusiker oder einfach typische bayerische Charaktere. Tracht ist gern gesehen, aber keine Pflicht. Das Casting übernimmt die Münchner Agentur Producers Friend. Da einfach mal auf die Internetseite schauen. Das Ziel? Die Wiesen soll im Film möglichst echt aussehen, also laut, bunt und voll mit ganz normalen Wiesenbesucherinnen und Besuchern.
0: Also ich denke mal, in München kriegt man das doch hin. Das soll die Hessen nicht daran hindern, auch mitzumachen. Dirndl und Lederhose haben doch viele zu Hause. Producers Friend heißt die Agentur. Vielleicht der Beginn für eure ganz große Karriere.
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0: An der Stelle bin ich immer froh, dass das Lied zu Ende ist, wenn er jetzt noch höher gesungen hätte. Bei diesem Song hier werdet ihr vielleicht sagen, ja, das war meine Musik früher. Aber die Kids von heute hören es auch wieder. Status Quo. In the Army Now, gleich bei Hitradio FFH.
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6: Ich bin Yannick Schick in Nauheim und weil die finanzielle Lage hier mega angespannt ist, geht die Gemeinde jetzt einen ungewöhnlichen Weg. 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
6: Ja, inwiefern betrifft es denn die Menschen?
7: Ist halt unmittelbar auch im Alltag spürbar. Also von der Kinderbetreuung über die Feuerwehr, Sport, Kultur und alle möglichen öffentlichen Angebote. Dann dachte ich mir, bevor wir über den Haushalt entscheiden, möchte ich erstmal die Bürger informieren und vor allem aber auch den Menschen zuhören, Politik transparent machen.
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0: Der FFH-Verkehrsservice, 6:58, A3 Frankfurt-Köln. Zwischen Limburg-Nord und dem Rasthof Nentershausen haben wir 6 Kilometer Stau wegen eines Unfalls auf den beiden rechten Spuren. A5 Frankfurt-Kassel, zwischen Frankfurter Kreuz und Nordwestkreuz Frankfurt. Stau und stockender Verkehr wegen mehrerer defekter LKW. Plant hier bitte 35 Minuten mehr Fahrzeit ein. Die A661 ist zwischen dem Offenbacher Kreuz und Frankfurt-Friedberger Landstraße überlastet. A6 Heilbronn-Mannheim, zwischen Kreuz Mannheim und Firnheimer Dreieck 6 Kilometer Stau wegen eines Unfalls. Eine Spur ist frei. Bitte umfahrt das Gebiet weiträumig. Das waren jetzt mal die dicksten Staus in unserer FFH-App. Findet ihr alle Infos auch natürlich für eure Strecke. Gute Fahrt.
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0: Schrecklicher Unfall gestern mit 8 Jugendlichen in einem Auto. Der 15-jährige Fahrer und ein Mädchen, eine 14-jährige neben ihm versterben. Zwischen Nidda und Oberlais in der Wetterau ist das passiert. Hitradio FFH jetzt am Donnerstag. Was ist genau passiert? Gestern Mittag auf der L3185. Jetzt muss ich gerade hier was stoppen, genau. Auf der L3185 laufen Markierungsarbeiten und plötzlich crasht ein weißes Fahrzeug in einen LKW-Anhänger der Arbeiter. Heute wissen wir, die Insassen durften überhaupt noch kein Auto fahren, die waren alle minderjährig. Warum der Wagen am Ende mit den Jugendlichen in einen LKW-Anhänger fährt, das ist unklar. Zwei Arbeiter werden leicht verletzt. Bei mir am Telefon ist jetzt der Bürgermeister der Stadt Nidda. Ich hoffe, er ist jetzt dran. Thorsten Eberhardt, Herr Eberhardt, ein schwarzer Tag. Wie ist die Stimmung bei den Menschen in Nidda?
1: Also man merkt es tatsächlich, dass die Leute unter Schock stehen, man wird von vielen Seiten angesprochen und kann es eigentlich gar nicht glauben, dass sowas passieren kann, beziehungsweise sowas tatsächlich passiert ist. Und auch wir hier im Rathaus sind natürlich auch durch den Kontakt zu den Einsatzkräften und da wir ja auch selber vor Ort waren, können das so ein Stück weit noch nicht so richtig realisieren. Also das ist noch ein bisschen unwirklich alles. Ne?
0: Die Einsatzkräfte, gutes Stichwort. Ich habe sofort dran denken müssen, die haben ja 2 tote Kinder da quasi aus dem Auto gezogen und 6 Verletzte. Wie geht es denen?
1: Wir haben gestern auch direkt vor Ort eine Betreuung für die Einsatzkräfte organisiert. Also das heißt, die Notfallseelsorge war mit ausreichend Personal vor Ort. Und insgesamt hatte ich ein gutes Bild von den Einsatzkräften, die vor Ort waren, die natürlich auch betroffen sind, aber die am Ende eine starke Gemeinschaft haben und leider vielleicht auch aus der Vergangenheit aus anderen Einsätzen das schon ein Stück weit kennen und damit, soweit es geht, umgehen können, sich aber selber auch stärken und unterstützen an dieser Stelle. Und das hilft natürlich, ja.
0: Ja, denn die Bilder, die man da gesehen hat, wir haben ja ein paar auf ffh.de gestellt, die sind schon sehr, sehr schlimm und beeindruckend. Haben Sie Infos über die verletzten Jugendlichen, wie es denen heute geht?
1: Nee, noch gar nichts.
0: Da habe ich keine weiteren Informationen dazu. Ja, dann hoffen wir einfach.

0: aber da drücken wir alle Daumen und hoffen wirklich das Beste.
1: Ja. Dankeschön an Thorsten Eberhardt, den Bürgermeister von Nidda, zum schrecklichen Unfall gestern Mittag. Die Umstände des Crash sind noch völlig unklar, auch wie die Jugendlichen an das Fahrzeug gekommen sind. Das alles muss noch ermittelt werden.
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0: Isaak mit We Had It All.
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0: Wir spielen euch den richtigen Mix aus den Hits der letzten 40 Jahre, also hoffentlich. Aktuell angesagt ist zum Beispiel Oliver Heldens mit Lady. Aus dem vergangenen Jahr. Lady Hear Me Tonight kommt gleich komplett. Und das hier ist aus dem FFH Giftschrank, aus der Schatzkiste, ganz tief in die Trickkiste gegriffen. Sandra und Maria Magdalena. 1985 war das. Und am 20. August 2026 bei FFH. Gleich, noch vor 7.
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0: Ja, vor den Nachrichten noch schnell ein wichtiger FFH-Verkehrsservice. Achtung bitte auf der A66 Frankfurt-Wiesbaden. Zwischen Frankfurt-Miequelallee und Frankfurt-Ludwig-Landmann-Straße, da liegen Metallteile auf der Fahrbahn, also bitte Vorsicht hier.
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6: Tornado in Solms, mehrere Häuser unbewohnbar. Bund erwartet keinen Gasengpass. Das Wetter, Sonne und Wolken, aber trocken.
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6: Ich bin Judith Kolb, guten Abend. Es war ein richtiger Tornado, der durch Solms in Mittelhessen gezogen ist. Mehrere Häuser sind erstmal unbewohnbar, Autos wurden gestern Abend zerstört, zahlreiche Bäume sind umgeknickt. Unser FFH-Reporter hat in Solms mit Anwohnern gesprochen, wie sie den Wirbelsturm gestern erlebt haben.
7: Wie nach dem Krieg, ob hier einer Bomben geflogen wird. Das ganze Dach lag hier auf der Straße.
8: Da haben wir dann schon alle Fenster zugemacht, die Rollläden. Dann hatte ich aus dem Fenster geguckt und habe nur unsere Satellitenschüssel fliegen sehen. Und es hat ein Gefühl gemacht im Körper, das hatte ich noch nie.
9: Wir waren mit Kindern drin. Und wir sind nur einfach gerannt. Ganze Steine, ganze Hagel sind runtergefahren.
10: Meine Frau ist noch auf ein totes Huhn getreten, also da lagen wirklich tote Tiere auch und so. Es war Chaos, es lag Asbest auf der Straße und dann wurden wir evakuiert, nachts um 1 noch.
6: Ein Video und Bilder von dem Tornado seht ihr bei ffh.de und in unserer App. Das Bundeswirtschaftsministerium erwartet im kommenden Winter keinen Gasengpass. Die deutschen Speicher sind aktuell zwar nur zur Hälfte gefüllt. Wegen des Iran-Kriegs sind die Gaspreise sehr hoch, weshalb Händler weniger einkaufen. Laut Ministerium reicht die Menge zusammen mit Importen aber für einen normalen Winter aus. Ein Tupfer verbleibt im Kieferknochen, Laborwerte von Patienten werden vertauscht. Fast 12.000 mutmaßliche Behandlungsfehler haben Experten im vergangenen Jahr im Auftrag der Krankenkassen begutachtet. FFH-Reporterin Claudia Wächter.
11: Dem falschen Patienten wird eine Niere entfernt, eine Horrorvorstellung. Doch 150 solcher und ähnlicher absolut krasser Fälle gab es tatsächlich, etwas mehr als im Jahr zuvor. Und für solche schweren, aber vermeidbaren Fehler fordern die Experten ein verpflichtendes Meldesystem. Knapp 100 Patienten starben sogar durch Behandlungsfehler. Die geplanten Einsparungen im Gesundheitssystem sehen die Fachleute übrigens kritisch.
6: Statt Super-GAU einfach nur super. Das ist die Bilanz zum Schienenersatzverkehr im Rheingau. Der hat den Ernstfall bestanden und funktioniert auch im Schülerverkehr reibungslos. FFH-Reporterin Simone Gutberlett.
12: Alle paar Minuten rollt hier einer der langen lila Gelenkbusse durch Eltville. Die Busse seien zwar voll, sagt mir Bürgermeister Kunkel, aber mit zufriedenen Fahrgästen, denn es gebe WLAN, die Busse seien sauber und pünktlich. An der ein oder anderen Stelle werde noch nachjustiert, zum Beispiel mit einem Zebrastreifen an einer Haltestelle direkt an der B42. Noch bis Mitte Dezember saniert die Bahn ihre Strecke auf der rechten Seite im Mittelrheintal, damit die Bahn danach dann ähnlich gut unterwegs ist wie der Schienenersatzverkehr.
0: Im lila Lenkbus würde ich auch gerne mal fahren.
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0: Also wer heute Abend Angst vor den nächsten Gewittern hat, ruhig Blut. Die kommende Nacht verläuft meist trocken bei 14 bis 10 Grad. Morgen allerdings wieder Schauer und Gewitter. Lokal gibt es auch Starkregen. Es ist sommerlich, 22 bis 25 Grad. Auch am Samstag Schauer oder kurze Gewitter. Der Sonntag insgesamt freundlich und trocken. Hier ist der FFH-Verkehrsservice mit zwei Gefahrenmeldungen. Achtung bitte auf der A3 Köln-Frankfurt zwischen Limburg-Süd und Bad Camberg. Eine Stoßstange auf der Fahrbahn. Bitte fahrt hier besonders vorsichtig. Und Achtung auf der A66 Frankfurt-Wiesbaden zwischen Frankfurt-Miequelallee und Frankfurt-Ludwig-Landmann-Straße. Diese Metallteile auf der Fahrbahn, auch hier natürlich Vorsicht. A3 Frankfurt-Köln zwischen Limburg-Nord und dem Rasthof Nentershausen haben wir 6 Kilometer Stau an geräumter Unfallstelle. A5 Frankfurt-Kassel zwischen Frankfurter Kreuz und Nordwestkreuz Frankfurt. Stau und stockender Verkehr. Wegen mehrerer defekter Lkw gleich, plant hier bitte mit 35 Minuten mehr Fahrzeit ein. Die A661 ist zwischen dem Offenbacher Kreuz und Frankfurt-Friedberger Landstraße nämlich überlastet. A6 Heilbronn-Mannheim zwischen Kreuz Mannheim und Fürnheimer Dreieck 4 Kilometer Stau. Da ist ein Unfall, eine Spur ist nur frei. Bitte umfahrt dieses Gebiet weiträumig. Ja, das waren die größten Staus. Die kompletten Infos auch für eure Strecke findet ihr in unserer FFH.
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0: Mit Uta Schmidt euch einen wunderschönen, was haben wir heute? Donnerstagabend, ganz genau. Das hier elektrisiert die Briten. Meghan und Harry kehren nach Hause zurück, wo sie doch lange nicht weit genug weg sein konnten vom Buckingham Palast. Also was diese Gesinnungsänderung ausgelöst haben könnte, was König Charles sagt, das erzählt uns gleich unser Reporter in London. Außerdem Fußballfans gegen Infantino. Weltweit gehen sie gegen den FIFA-Präsidenten auf die Barrikaden. Thema gleich im Sport. Und Hicks, ja, der Federweiße ist zum Ausschank bereit, so früh wie noch nie in einer Saison. Und auch das feiern wir natürlich hier an dieser Stelle.
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0: Mainz gegen Infantino, darum geht's jetzt.
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0: Die großen Fußballfunktionäre der Welt sägen ja schon schwer am Stuhl von FIFA-Boss Gianni Infantino. Aber so richtig entscheidende Wucht hat das alles noch nicht. Und deshalb schalten sich jetzt auch die organisierten Fanverbände ein. Weltweit, Sonja Pahl aus unserem FFH-Sport. Was machen die?
2: Es gibt eine Petition gegen Infantino, gestartet von den großen europäischen Fanorganisationen, auch den drei größten in Deutschland. Dem Aufruf haben sich inzwischen auch die kontinentalen Fangruppen Afrikas und Nordamerikas angeschlossen, sowie weitere fast 40 nationale Vereinigungen. Also das sind insgesamt dann hunderte Millionen Fußballfans, die da dahinter stehen. In ihrer Petition schreiben sie, von unter anderem der erpresserischen Ticketpolitik bei der WM 2026 bis hin zur Kultur der Einschüchterung und der persönlichen Macht, die er im internationalen Fußball etabliert hat, Infantino hat seine Macht missbraucht.
0: Sagen die Fans. Den Präsidenten, den offensichtlich keiner will, im März will sich der mächtige FIFA-Boss eigentlich wieder wählen lassen, aber es wird enger.
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0: Hit Radio FFH am Donnerstagabend, 14 Minuten nach 7. Aufregung in Großbritannien. Harry und Meghan kommen nach Hause.
1: Echt jetzt?
0: Ja, britische Medien berichten das jedenfalls. Die Nachricht von der Rückkehr des britischen Prinzen mit seiner Ehefrau hat Großbritannien in Aufregung versetzt. Sie ist noch nicht offiziell bestätigt, die Nachricht, aber es widerspricht auch niemand im Moment. Noch in diesem Monat sollen Harry und die frühere US-Schauspielerin mit ihren beiden Kindern umziehen nach Good Old Europe. FFH-Reporter Philipp Detlefs in London. Was sind denn die Gründe für die plötzliche Rückkehr? Der verlorene Sohn kommt heim?
2: Den entscheidenden Schub gab offenbar die Reise im Juli. Harry und Meghan waren mit Archie und Lilibet in Großbritannien, haben Charles in Highgrove besucht und vor allem viel Zeit mit Dianas Familie verbracht. Die Kinder haben dort Tanten, Onkel und Cousins kennengelernt und das soll allen so gut gefallen haben, dass aus der losen Idee einer Rückkehr ein konkreter Plan wurde. Harry und Meghan wollen insgesamt wieder mehr Zeit in Europa und näher bei Harrys Familie verbringen und außerdem wollen sie ihre Kinder hier in Großbritannien zur Schule schicken.
0: Ja, amerikanische Journalisten mutmaßen auch, sie haben es in Hollywood nicht so wirklich geschafft. Vielleicht ist es ja auch eine Mischung aus beidem. Philipp, wo wollen Harry und Meghan mit ihren Kindern künftig leben und wie nah rücken sie damit dann auch wieder ans Königshaus heran?
2: Also nach London oder hier in die Nähe zieht die Familie offenbar nicht. Im Gespräch sind eher die Cotswolds oder die Gegend um Northampton in der Nähe von Althorp, dem Familiensitz der Spencers. Wo genau, ist aber noch geheim. Und wichtig ist, Harry und Meghan kehren als Privatleute nach Großbritannien zurück, nicht als arbeitende Royals. Offizielle Aufgaben für das Königshaus sind nicht vorgesehen und auch das frühere Wunschmodell, halb royal und halb unabhängig zu sein, steht nach allem, was man hört, nicht zur Debatte.
0: Ja, über all dem schwebt natürlich auch die Hoffnung, dass die Rückkehr auch Bewegungen in Harrys schwieriges Verhältnis zu Charles und William bringt. Vielleicht die große Familienversöhnung. König Charles hat erst am Sonntag von der Rückkehr erfahren. Er freut sich, hört man aus royalen Kreisen. Bei Prinz William ist die Lage viel schwieriger. Das Verhältnis der Brüder gilt als langfristig zerrüttet.
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9: In 2 Minuten ist es 7:30. A5 Kassel-Frankfurt. Zwischen Bad Homburger Kreuz und Nordwestkreuz Frankfurt steht ein defekter LKW in der Auffahrt. Bitte fahrt hier vorsichtig. A6 Heilbronn-Mannheim zwischen Kreuz Mannheim und Fürnheimer Dreieck. 2 Kilometer Stau wegen eines Unfalls. Hier ist nur eine Spur frei. Und A6 Heilbronn-Kaiserslautern. Zwischen Fürnheimer Dreieck und Mannheim-Sandhofen eine ungesicherte Unfallstelle. Bitte fahrt hier ganz besonders vorsichtig. Gute Fahrt.
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0: die Hofläden. Manfred Weber von der Odenwälder Winzergenossenschaft, denn wegen des heißen Sommers beginnt die Traubenlese schon heute.
1: Es ist dieses Jahr tatsächlich die früheste Erntezeit bestehen unserer Genossenschaft im Jahr 1959. Das früheste, was wir bis jetzt hatten, war tatsächlich in 2018 in dem Trockenjahr. Da haben wir am 24. August angefangen und dieses Jahr sind wir tatsächlich nochmal 4 Tage früher.
0: Woran erkennt man denn die reifen Trauben?
1: Man probiert sie erst und wenn man merkt, sie werden süß, dann steigt man halt ein in die Messungen. Aber man sieht es auch. Man sieht, ob eine Traube jetzt noch ein dickes, sattes Grün hat oder ob sie schon so leicht gelblich anfängt zu schimmern. Je nach Sorte auch so ein bisschen leicht bräunliche Pünktchen kriegt, wo man weiß, okay, jetzt ist er definitiv reif.
0: Und wir kriegen wohl 2026 einen guten Jahrgang mit intensivem Geschmack. Den Federweißer gibt's ab Dienstag in den Kühlregalen. Die Flasche ist übrigens nicht ganz zugedreht, weil er noch gärt.
2: Also wie gesagt, schön im Stehen transportieren, ne, im Auto und im Einkaufstrolley übrigens auch. Sonst gibt's ein Unglück.
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Wer da Lust auf ein kleines Feierabend-Tänzchen bekommt, das geht auch hier mit. Purple Disco Machine, Sophie and the Giants, In the Dark. Ah, hat schon ein paar Jährchen auf dem Buckel, 4 Jahre alt, aber noch im Ohr, ne? Spiele ich euch gleich.

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6: Tornado-Nachlese im mittelhessischen Solms. Deutsche Touristen lieben Dänemark. Das Wetter in der Nacht trocken und windig.
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6: Ich bin Judith Kolb. Guten Abend. Die Tornadoschäden in Solms in Mittelhessen sind heftig. Viele Autos sind kaputt, dicke Bäume sind umgeknickt und etwa ein Dutzend Häuser sind vorerst unbewohnbar, einige möglicherweise einsturzgefährdet. Bürgermeisterin Katharina Dittlapp sagte unserem Reporter:
7: Viele Anwohner waren unterwegs und haben auch manchmal einfach nur getröstet, was zu trinken zur Verfügung gestellt, eine Unterkunft für die Nacht angeboten, weil wir natürlich auch etliche Familien hatten, die jetzt nicht mehr zurück können in ihre Häuser, vorläufig nicht zurück können in ihre Häuser oder wo man prüfen muss, ob man überhaupt noch jemals wieder zurück kann in das Haus, weil das Haus so schwer beschädigt ist.
6: Der Deutsche Wetterdienst untersucht jetzt, welche genaue Stärke der Wirbelsturm hatte. Über Chats im Internet soll er andere Menschen im Ausland zu Straftaten bis hin zu Mord angestiftet haben. Die Ermittlungen gegen einen 19-Jährigen aus dem Raum Trier hat jetzt die Bundesanwaltschaft übernommen. Zu den Vorwürfen zählt auch die Mitgliedschaft in einer terroristischen und einer kriminellen Vereinigung. FFH-Reporterin Claudia Wächter.
8: Der junge Mann sitzt bereits in U-Haft und die Ermittler sagen, er hänge rechtsextremen Ideologien nach, habe deshalb auch eine Vereinigung gegründet. Über Chats soll der Mann einen Jungen zum Beispiel dazu gebracht haben, ein anderes Kind zu töten. Andere animierte er, Fahrzeuge abzufackeln. Es geht aber auch um Vergewaltigung und sexuellen Missbrauch. Und viele erinnert das Ganze an einen anderen spektakulären Fall, das Verfahren White Tiger.
6: Dänemark erlebt einen Touristenansturm. Im ersten Halbjahr gab es laut dänischem Statistikamt einen Rekord von rund 26 Millionen Übernachtungen. Die mit Abstand größte Gruppe unter den ausländischen Gästen kommt aus Deutschland. Sie buchten mehr als 7,5 Millionen Nächte in Hotels, Ferienhäusern und auf Campingplätzen. Sturmhaube, Skibrille und Tempo 100 auf dem E-Scooter. So hat sich ein junger Mann in Fellmar im Netz präsentiert. Doch genau diese Online-Videos wurden dem 22-Jährigen jetzt zum Verhängnis. FFH-Reporter Leander Sattler.
9: Der junge Mann filmte sich laut Polizei auf frisierten E-Rollern und lud die Videos dann im Netz hoch. Trotz seiner Vermummung kam ihm die Polizei durch einen laufenden Livestream auf die Schliche, denn die Beamten erkannten die Umgebung in Fellmar und erwischten den 22-Jährigen auf frischer Tat. Die Maskierung, das Smartphone und der Scooter. Alles wurde einkassiert. Zuvor soll sich der Mann auch illegale Rennen mit anderen Fahrern geliefert haben. Damit wird es wohl vorläufig vorbei sein, denn jetzt hat er richtig Ärger mit den Behörden am Hals.
10: Ein schlaues Kerlchen.
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10: Also, wem die vergangene Nacht noch ein bisschen in den Knochen sitzt mit Blitz, Sturm und Donner und Starkregen, was da alles war, die kommende verläuft meist trocken und ruhig bei 14 bis 10 Grad. Allerdings morgen wieder Schauer und Gewitter, lokal ist auch wieder Starkregen dabei. Es ist sommerlich 22 bis 25 Grad, auch am Samstag gibt es ein paar Schauer oder kurze Gewitter, Temperaturen weiterhin sommerlich, der Sonntag wieder trocken. Der FFH-Verkehrsservice mit der A5 Frankfurt-Darmstadt. Zwischen Langenbefelden und Weiterstadt ein defektes Auto auf der rechten Spur im Baustellenbereich. Bitte fahrt hier besonders vorsichtig. A6 Heilbronn-Mannheim. Zwischen Kreuz Mannheim und Viernheimer Dreieck 2 Kilometer Stau wegen eines Unfalls. Hier ist nur eine Spur frei. Und A66 Wiesbaden-Frankfurt zwischen Nordwestkreuz Frankfurt und Frankfurt-Ludwig-Landmann-Straße. Ein defektes Auto auf der rechten Spur. Bitte fahrt hier besonders vorsichtig. Ja, eine entspannte und gute und sichere Fahrt für euch.
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10: 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Mit Uta Schmidt. Lorch oder Lorsch, da hat ein Schlawiner die Ortsschilder vertauscht. Der Bürgermeister vom hessischen Lorsch weist alle Schuld von sich und auch von der Lorcher Bürgermeisterin. Wie er sich die Verwechslung erklärt, das hört.

0: wurde jetzt aber auch mal höchste Zeit.
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0: Mhm. Unsere Hörer im südhessischen Raum, die hören den Unterschied, glaube ich, gar nicht zwischen Lorch und Lorsch. Die sagen immer Lorsch. Ja, ich fahre mal nach Lorsch. Da hat jetzt aber jemand die Ortsschilder vertauscht. Im schwäbischen Lorch prangt ein Lorsch und in Lorsch an der Bergstraße ein Lorch. Christian Schönung, der Bürgermeister vom hessischen Lorch. Wie erklären Sie sich das?
2: Schildbürgerstreich wäre falsch von der eigentlichen Definition, aber Bürger haben sich einen Streich mit unseren Ortsschildern gemacht. Da ist jetzt kein großer Schaden entstanden. Die Schilder sind jetzt am falschen Ort, die können wieder ausgetauscht werden. Deswegen, ich sehe das einfach mal positiv.
0: Ja, Sie klingen jetzt auch gar nicht so vergreizt. Der Ortsschildertausch war ja schon vor 4 Wochen. Eine Joggerin hat die Verwechslung irgendwie entdeckt. Wie geht das denn jetzt weiter? Bleibt das so? Aus Lorch wird Lorch?
2: Nein, also wir haben es natürlich korrigiert. Vielleicht überlegen wir uns noch eine schöne Geschichte, über die wir heute allerdings noch nicht berichten, wie die Schilder wieder zurückkommen. Ich kann Ihnen schon berichten, weil ich auch viele Bekannte unten in Lorch im Ostalbkreis habe, dass da einige sich schon bereit erklärt haben, da mitzuhelfen, sei es der Autohändler vor Ort.
0: Ja, und dann kommt das hessische Ortsschild wieder an seinen Platz. Sie könnten in der Zwischenzeit mal schwäbischen Gepflogenheiten frönen, Herr Schöninger, und ein bisschen schwäbisch essen.
2: Ich esse unheimlich gern Maultasche und Spätzle und ich esse natürlich dann auch die Linsen und die Seidewürsch dazu, gebe ich ehrlich zu.
0: Dann bringen wir noch ein bisschen Welschbrot nach Schwaben, Lorscher Spezialität, und dann passt's, oder? Herrlich. Ich überlege gerade, mit welchen Ortsnamen man so noch einen Ortsschildertausch machen könnte. Frankenberg in Nordhessen mit Frankenberg in Sachsen. Ne? Funktioniert. Filmar und Felmar wäre auch lustig. Hünfeld und Hünfelden. Also, die Möglichkeiten sind ja schier unerschöpflich.

FFH-Verkehrsservice, Achtung bitte auf der A7 Würzburg-Fulda zwischen Bad Brückenau, Volkers und Dreieck Fulda. Unbekannte Gegenstände auf der Fahrbahn. Bitte Vorsicht hier.

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10: 20.27 Uhr, wir starten auf der A6 mit Heilbronn-Mannheim zwischen Kreuzmannheim und Viernheimer Dreieck. 2 Kilometer Stau wegen eines Unfalls. Eine Spur ist frei. A44, Kassel-Dortmund zwischen Dreieck Kassel-Süd und Kreuz Kassel-West. 2 Kilometer Stau, wodurch es sich auch auf der A49 ab Kassel-Aue-Stadion staut. Und A66, Wiesbaden-Frankfurt zwischen Nordwestkreuz Frankfurt und Frankfurt-Ludwig-Landmann-Straße. Da steht ein defektes Auto auf der rechten Spur, also bitte fahrt hier besonders vorsichtig. Gute Heimreise oder gute Fahrt, wo immer ihr hin wollt.
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0: Hatte ich eigentlich schon mal erwähnt, dass ich das Lied richtig gut finde von Mr. C's Sometimes I Love You? Ich glaube, gestern. Hier ist der FFH-Verkehrsservice, 20.41 Uhr. Achtung bitte auf der A66 Frankfurt-Wiesbaden. Zwischen Wallau und Wiesbaden-Nordenstadt, da liegen unbekannte Gegenstände auf der Fahrbahn. Bitte fahrt hier besonders vorsichtig. Weiterhin gute und sichere Fahrt für euch. Mit seiner Beute unterm Arm düst ein Dieb auf einem E-Scooter davon. Das Diebesgut, ein Pappaufsteller, der eine Influencerin zeigt.
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0: Ein Mann hat in Kassel tatsächlich einen 2 Meter großen Werbeaufsteller geklaut. Ja, der hat gestern Abend ein Schnellrestaurant betreten, in dem der Aufsteller stand und ist da ziemlich zielstrebig drauf zugelaufen, so schildert das die Polizei. Dann schnappte er sich diese Pappfigur und lief wieder nach draußen. Da wartete sein Begleiter schon mit 2 Scootern auf ihn. Die Polizei sagt, auf seiner Beute sei eine Influencerin abgebildet gewesen, also auf diesem Pappaufsteller, die Werbung für das Restaurant macht. Ich spekuliere jetzt mal über das Motiv. Der Kerl ist in die Influencerin verliebt und oder es war eine Wette. Ich muss euch was gestehen. Wir haben ja bei FFH in der Musikredaktion so einen geilen Pappaufsteller von Robbie Williams. Da habe ich auch schon mal überlegt, ob ich den so kassiere. Ne? Merkt doch keiner. In der Musikredaktion ist abends kaum noch einer. Psst, nicht verraten.

Falschfahrer, Achtung bitte. Falschfahrer auf der A6 Heilbronn-Mannheim. Zwischen Viernheimer Kreuz und Viernheimer 3 kommt euch ein Fahrzeug entgegen. Bitte fahrt hier in beiden Richtungen äußerst rechts und überholt nicht. Ich wiederhole gerne nochmal. Achtung, Falschfahrer auf der A6 Heilbronn-Mannheim. Zwischen Viernheimer Kreuz und Viernheimer Dreieck. Da kommt euch ein Fahrzeug entgegen. Also rechts bleibt.

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6: Ich bin Thomas Brockt. Die Heizsaison steht vor der Tür und die Gasspeicher sind in diesem Jahr nur halb gefüllt. Doch das Bundeswirtschaftsministerium versucht zu beruhigen. Eine Gasmangellage sei im kommenden Winter nicht zu erwarten.
7: Entscheidend sind ja nicht nur die Speicher, betont das Ministerium. Gas komme auch über Pipelines aus Norwegen, anderen EU-Ländern und den LNG-Terminals. Außerdem, eine angespannte Marktlage sei noch keine Versorgungskrise. Aber man werde sich kümmern, falls nötig. Verbraucherschützer haben aber bereits vor steigenden Gaspreisen gewarnt. Und auch die Linke mahnt, die Wirtschaftsministerin müsse endlich aktiv werden. Claudia Wächter, Nachrichtenredaktion.
6: Der Aufbau von Fähigkeiten zur Abwehr von Drohnen wird für die Bundespolizei in den kommenden Jahren eine Daueraufgabe und große Herausforderung sein. Das betonte Innenminister Dobrindt heute bei einem Besuch der Fliegerstaffel der Bundespolizei im hessischen Fuldatal. Er erwarte ein Wettrüsten mit Angreifern, die immer neue Technik entwickeln. Die neue Drohnenabwehreinheit soll bis zum Jahresende von 70 Einsatzkräften auf 300 anwachsen. Das ist eine Reaktion auf den Vorfall Anfang August mit einer mit Sprengstoff bestückten Drohne am Flughafen Leipzig-Halle. Aus der schwächelnden deutschen Wirtschaft kamen zuletzt überraschend positive Zahlen dank wachsender Exporte. Diese Entwicklung werde durch eine neue Belastung schon wieder ausgebremst, heißt es von der Bundesbank, die auf Dürre und Niedrigwasser in deutschen Flüssen verweist.
8: Mit einem Wachstum von 0,4% in den ersten 6 Monaten des Jahres hatte die deutsche Wirtschaft den aktuellen Krisen rund um den Iran-Krieg getrotzt, vor allem weil die Nachfrage aus dem Ausland angezogen hatte. Die dürfte aber wegen steigender Transportkosten und längeren Lieferzeiten durch Niedrigwasser jetzt schon wieder einen Dämpfer bekommen, so die Bundesbank. Die auch beim privaten Konsum wenig optimistisch ist, der werde durch steigende Preise belastet, die auch mit dem ausgelaufenen Tankrabatt zu tun hätten. Jan-Henner Retze, Nachrichtenredaktion.
6: Der größte Brand in der Geschichte Nordrhein-Westfalens ist nach einer Woche gelöscht. Das teilte der Bürgermeister von Hürtgenwald mit. In der Eifelgemeinde war Ende vergangener Woche der Brand entstanden. Zeitweise mussten auch Menschen evakuiert werden. Die letzten Einheiten würden sich nun aus dem Brandgebiet zurückziehen, so der Bürgermeister.
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9: Wir gehen auf eine ruhige Nacht zu, Temperaturen auch so ganz mild, 19 bis 13 Grad, also es wird nicht allzu kalt und es ist vor allen Dingen auch Nee, jetzt habe ich mich vertan. 14 bis 10 Grad, es wird dann wärmer mit den Nächten. Also 14 bis 10 Grad die Nacht, das ist relativ frisch. Das stimmt, es ist auch ruhig draußen. Also es gibt ein bisschen, vielleicht ein bisschen Regen, aber nichts Wildes. Also kein Gewitter oder Blitz und Donner, solche Sachen. Morgen haben wir wieder einen schönen sommerlichen Tag. Da sind tagsüber dann aber schon auch mal Schauer und Gewitter unterwegs. Kann auch örtlich stark Regen geben. Temperaturen sommerlich, 22 bis 25 Grad. So, das ist jetzt der Freitag. Ich muss jetzt mal ein bisschen sortieren. Am Samstag haben wir auch so ein bisschen durchwachsenes Wetter. Da kann mal so ein kleiner Schauer dabei sein. Aber auch nichts Dramatisches. Temperaturen nach wie vor sommerlich bis 25 Grad. Am Sonntag ist es insgesamt trocken und schön. Sonne bis 24 Grad. Geht doch. Der FFH-Verkehrsservice mit einer Meldung. Achtung auf der A661 Egelsbach-Oberursel. Zwischen Langen und dem Übergang zur B3 liegen unbekannte Gegenstände auf der Fahrbahn. Bitte fahrt hier besonders vorsichtig. Ansonsten haben wir nichts. Das ist doch schön. Gute und sichere Fahrt und einen fantastischen Abend für euch.
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2: Ich bin David Riemer. Bei der Abwehr von Drohnen erwartet Bundesinnenminister Dobrindt in den kommenden Jahren ein Wettrüsten mit Angreifern, die immer neue Technik entwickeln. Gleichzeitig fordern die Grünen im Bundestag festzulegen, dass die Bundespolizei hauptverantwortlich für die Drohnenabwehr zuständig ist.
3: Die Drohnenabwehr ist im Moment nämlich vor allem Sache der Länderpolizeien und das bedeutet so die Grünen unklare Zuständigkeiten und Sicherheitsrisiken. Außerdem fordern sie eine Art Superüberwachung aller kritischen Standorte bei uns. Die Weichen dafür müssten auf einem Drohnengipfel im Kanzleramt gestellt werden. Sicher ist, die Drohnentechnik, die entwickelt sich rasend schnell. Eine Riesenherausforderung, gibt auch der Bundesinnenminister zu. Claudia Wächter, Nachrichtenredaktion.
2: Das Bundeswirtschaftsministerium versucht Sorgen zu zerstreuen, dass es im kommenden Winter Engpässe bei der Gasversorgung geben könnte. Nach aktuellem Erkenntnisstand sei eine Gasmangellage nicht zu erwarten, heißt es in einem Papier des Ministeriums. Einen staatlichen Eingriff schließt man aber für die Zukunft nicht aus. Man nehme es ernst, dass die deutschen Gasspeicher deutlich weniger gefüllt seien als in den vergangenen Jahren. Wegen eines Feuers im Hürtgenwald in der Eifel in Nordrhein-Westfalen hat es vor einer Woche Evakuierungen gegeben. Jetzt ist der Brand komplett gelöscht. Auch im Brandgebiet im Naturschutzgebiet Hohes Venn im belgischen Grenzgebiet zu Deutschland hat sich die Lage entspannt.
4: Große Erleichterung beim Bürgermeister von Hürtgenwald, der sich bei allen Einsatzkräften und freiwilligen Helfern für ihren unermüdlichen Einsatz bedankt. Kein Haus sei zu Schaden gekommen. Das vom Feuer betroffene Gebiet bleibt allerdings gesperrt, damit kein neuer Brand ausgelöst wird und weil beschädigte Bäume noch umstürzen könnten. Im Hohen Venn sind die Flammen nach offiziellen Angaben unter Kontrolle. Vollständige Entwarnung haben die Behörden aber noch nicht gegeben. Jan-Henner Reitzer, Nachrichtenredaktion.
2: 9- bis 10-Jährige sollen künftig eine neue Vorsorgeuntersuchung, bekannt als U-Untersuchung, beim Kinderarzt als Kassenleistung bekommen. Das hat der gemeinsame Bundesausschuss beschlossen, der festlegt, welche medizinischen Leistungen gesetzlich Versicherte in Anspruch nehmen können. Untersucht werden sollen insbesondere ein mögliches Übergewicht, die körperliche Aktivität, die Bildschirmzeit und psychische Auffälligkeiten. Bisher gibt es U-Untersuchungen als Kassenleistung bis kurz nach dem 5. Geburtstag der Kinder. Zum Wetter die aktuelle Vorhersage des Deutschen Wetterdienstes. In der Nacht im Südosten weiterer Regen, anfangs auch Gewitter. Im Nordwesten ebenfalls Schauer und einzelne Gewitter, sonst wechselnd bewölkt und meist trocken. Es kühlt sich auf 16 bis 11 Grad ab. Tagsüber dann in der Südhälfte weiter nass und gewittrig, im Rest des Landes Wolken und Sonne im Wechsel und nur vereinzelt Regen bei Höchsttemperaturen von 22 bis 27 Grad.
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5: Auf den Straßen sieht gerade alles gut aus. Es liegen keine Meldungen über Verkehrsstörungen vor. Also euch noch eine gute Weiterfahrt.
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4: Ich bin David Riemer. Der Winter rückt näher und Gasspeicher sind erst zur Hälfte gefüllt. Verbraucherschützer warnen deshalb vor steigenden Preisen. Die Opposition fordert die Bundesregierung auf, aktiv zu werden. Das Bundeswirtschaftsministerium versucht zu beruhigen und sagt, es sei keine Mangellage zu erwarten. Der Chef der Bundesnetzagentur Müller appelliert im ZDF an Versorger, ihre Speicher zu füllen.
5: Es ist genug Gas verfügbar. Man muss es nur einkaufen und auch in Deutschland, in Europa einspeichern. Das kann man Stand heute auch noch schaffen. Man muss dafür nur jetzt richtig ranklotzen.
4: Die Gaspreise sind in diesem Sommer wegen des Iran-Kriegs ungewöhnlich hoch, weshalb Händler weniger Gas für den Verkauf im Winter einkaufen. Der Aufbau von Fähigkeiten zur Abwehr von Drohnen wird für die Bundespolizei in den kommenden Jahren eine Daueraufgabe und große Herausforderung sein. Das betonte Bundesinnenminister Dobrindt bei einem Besuch der Fliegerstaffel der Bundespolizei im hessischen Fuldatal. Er erwarte ein Wettrüsten mit Angreifern, die immer neue Technik entwickeln. Die neue Drohnenabwehreinheit soll bis zum Jahresende von 70 Einsatzkräften auf 300 anwachsen. Das ist eine Reaktion auf den Vorfall Anfang August mit einer mit Sprengstoff bestückten Drohne am Flughafen Leipzig-Halle. Ein Tupfer verbleibt im Kieferknochen, Laborwerte werden vertauscht. Fast 12.000 mutmaßliche Behandlungsfehler haben Experten im vergangenen Jahr im Auftrag der Krankenkassen begutachtet, mit zum Teil gravierenden Folgen. In jedem 4. Fall haben die Patienten gesundheitliche Schäden davongetragen.
6: Dem falschen Patienten wird eine Niere entfernt, eine Horrorvorstellung. Doch 150 solcher und ähnlicher absolut krasser Fälle gab es tatsächlich, etwas mehr als im Jahr zuvor. Und für solche schweren, aber vermeidbaren Fehler fordern die Experten ein verpflichtendes Meldesystem. Knapp 100 Patienten starben sogar durch Behandlungsfehler. Die geplanten Einsparungen im Gesundheitssystem sehen die Fachleute übrigens kritisch. Claudia Wächter, Nachrichtenredaktion.
4: Zum Fußball. Jungstar Said Elmala spielt auch in der kommenden Saison beim 1. FC Köln. Der 19-Jährige verlängerte seinen Vertrag vorzeitig um ein Jahr bis 2031. Das teilte der Bundesligist mit. Um Elmala hat es in den vergangenen Monaten immer wieder Wechselspekulationen gegeben. Borussia Dortmund hatte sich zuletzt aus dem Poker um eine Verpflichtung des Offensivspielers zurückgezogen. Zum Wetter die aktuelle Vorhersage des Deutschen Wetterdienstes. In der Nacht im Südosten weiterer Regen, anfangs auch Gewitter. Im Nordwesten ebenfalls Schauer und einzelne Gewitter, sonst wechselnd bewölkt und meist trocken. Es kühlt sich auf 16 bis 11 Grad ab. Tagsüber dann in der Südhälfte weiter nass und gewittrig, im Rest des Landes Wolken und Sonne im Wechsel und nur vereinzelt Regen bei Höchsttemperaturen von 22 bis 27 Grad.
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7: Auf den Straßen sieht gerade alles gut aus. Uns liegen keine Infos über Staus oder andere Verkehrsstörungen vor. Also euch noch eine angenehme Weiterfahrt.
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1: Mit einer kleinen Unterbrechung. Achtung bitte, auf der A3 Köln Richtung Frankfurt zwischen Niedernhausen und dem Wiesbadener Kreuz befinden sich gerade Wildschweine auf der Fahrbahn. Also bitte hier ganz besonders vorsichtig fahren.

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1: Ich bin David Riemer. Bei der Abwehr von Drohnen erwartet Bundesinnenminister Dobrindt in den kommenden Jahren ein Wettrüsten mit Angreifern, die immer neue Technik entwickeln. Gleichzeitig fordern die Grünen im Bundestag festzulegen, dass die Bundespolizei hauptverantwortlich für die Drohnenabwehr zuständig ist.
2: Die Drohnenabwehr ist im Moment nämlich vor allem Sache der Länderpolizeien und das bedeutet, so die Grünen, unklare Zuständigkeiten und Sicherheitsrisiken. Außerdem fordern sie eine Art Superüberwachung aller kritischen Standorte bei uns. Die Weichen dafür müssten auf einem Drohnengipfel im Kanzleramt gestellt werden. Sicher ist, die Drohnentechnik, die entwickelt sich rasend schnell. Eine Riesenherausforderung, gibt auch der Bundesinnenminister zu. Claudia Wächter, Nachrichtenredaktion.
1: Das Bundeswirtschaftsministerium versucht Sorgen zu zerstreuen, dass es im kommenden Winter Engpässe bei der Gasversorgung geben könnte. Nach aktuellem Erkenntnisstand sei eine Gasmangellage nicht zu erwarten, heißt es in einem Papier des Ministeriums. Einen staatlichen Eingriff schließt man aber für die Zukunft nicht aus. Man nehme es ernst, dass die deutschen Gasspeicher deutlich weniger gefüllt seien als in den vergangenen Jahren. Wegen eines Feuers im Hürtgenwald in der Eifel in Nordrhein-Westfalen hat es vor einer Woche Evakuierungen gegeben. Jetzt ist der Brand komplett gelöscht. Auch im Brandgebiet im Naturschutzgebiet Hohes Venn im belgischen Grenzgebiet zu Deutschland hat sich die Lage entspannt.
3: Große Erleichterung beim Bürgermeister von Hürtgenwald, der sich bei allen Einsatzkräften und freiwilligen Helfern für ihren unermüdlichen Einsatz bedankt. Kein Haus sei zu Schaden gekommen. Das vom Feuer betroffene Gebiet bleibt allerdings gesperrt, damit kein neuer Brand ausgelöst wird und weil beschädigte Bäume noch umstürzen könnten. Im Hohen Venn sind die Flammen nach offiziellen Angaben unter Kontrolle. Vollständige Entwarnung haben die Behörden aber noch nicht gegeben. Jan-Henner Reitze, Nachrichtenredaktion.
1: 9- bis 10-Jährige sollen künftig eine neue Vorsorgeuntersuchung, bekannt als U-Untersuchung, beim Kinderarzt als Kassenleistung bekommen. Das hat der gemeinsame Bundesausschuss beschlossen, der festlegt, welche medizinischen Leistungen gesetzlich Versicherte in Anspruch nehmen können. Untersucht werden sollen insbesondere ein mögliches Übergewicht, die körperliche Aktivität, die Bildschirmzeit und psychische Auffälligkeiten. Bisher gibt es U-Untersuchungen als Kassenleistung bis kurz nach dem 5. Geburtstag der Kinder. Zum Wetter die aktuelle Vorhersage des Deutschen Wetterdienstes. In der Nacht im Südosten weiter Regen, anfangs auch Gewitter, im Nordwesten ebenfalls Schauer und einzelne Gewitter. Sonst wechselnd bewölkt und meist trocken, Tiefstwerte 16 bis 11 Grad. Tagsüber dann in der Südhälfte weiter nass und gewittrig, im Rest des Landes Wolken und Sonne im Wechsel und nur vereinzelt Regen bei Höchsttemperaturen von 22 bis 27 Grad.
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4: Am Donnerstagabend um 2 Minuten vor Mitternacht und da habe ich eine einzige Meldung, eieiei, fängt schon gut an, die kommt aus dem Norden vom FFH-Land auf der A44 Dortmund Richtung Kassel. Zwischen Marsberg und Diemelstadt staut sich gerade 2 Kilometer. Das war's aber schon, kommt gut durch die Nacht und fahrt schön vorsichtig.
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4: Ich bin David Riemer. Bei der Abwehr von Drohnen erwartet Bundesinnenminister Dobrindt in den kommenden Jahren ein Wettrüsten mit Angreifern, die immer neue Technik entwickeln. Gleichzeitig fordern die Grünen im Bundestag festzulegen, dass die Bundespolizei hauptverantwortlich für die Drohnenabwehr zuständig ist.
5: Die Drohnenabwehr ist im Moment nämlich vor allem Sache der Länderpolizeien und das bedeutet, so die Grünen, unklare Zuständigkeiten und Sicherheitsrisiken. Außerdem fordern sie eine Art Superüberwachung aller kritischen Standorte bei uns. Die Weichen dafür müssten auf einem Drohnengipfel im Kanzleramt gestellt werden. Sicher ist, die Drohnentechnik, die entwickelt sich rasend schnell. Eine Riesenherausforderung, gibt auch der Bundesinnenminister zu. Claudia Wächter, Nachrichtenredaktion.
4: Das Bundeswirtschaftsministerium versucht Sorgen zu zerstreuen, dass es im kommenden Winter Engpässe bei der Gasversorgung geben könnte. Nach aktuellem Erkenntnisstand sei eine Gasmangellage nicht zu erwarten, heißt es in einem Papier des Ministeriums. Einen staatlichen Eingriff schließt man aber für die Zukunft nicht aus. Man nehme es ernst, dass die deutschen Gasspeicher deutlich weniger gefüllt seien als in den vergangenen Jahren. Wegen eines Feuers im Hürtgenwald in der Eifel in Nordrhein-Westfalen hat es vor einer Woche Evakuierungen gegeben. Jetzt ist der Brand komplett gelöscht. Auch im Brandgebiet im Naturschutzgebiet Hohes Venn im belgischen Grenzgebiet zu Deutschland hat sich die Lage entspannt.
6: Große Erleichterung beim Bürgermeister von Hürtgenwald, der sich bei allen Einsatzkräften und freiwilligen Helfern für ihren unermüdlichen Einsatz bedankt. Kein Haus sei zu Schaden gekommen. Das vom Feuer betroffene Gebiet bleibt allerdings gesperrt, damit kein neuer Brand ausgelöst wird und weil beschädigte Bäume noch umstürzen könnten. Im Hohen Venn sind die Flammen nach offiziellen Angaben unter Kontrolle. Vollständige Entwarnung haben die Behörden aber noch nicht gegeben. Jan-Henner Reitzer, Nachrichtenredaktion.
4: 9- bis 10-Jährige sollen künftig eine neue Vorsorgeuntersuchung, bekannt als U-Untersuchung, beim Kinderarzt als Kassenleistung bekommen. Das hat der gemeinsame Bundesausschuss beschlossen, der festlegt, welche medizinischen Leistungen gesetzlich Versicherte in Anspruch nehmen können. Untersucht werden sollen insbesondere ein mögliches Übergewicht, die körperliche Aktivität, die Bildschirmzeit und psychische Auffälligkeiten. Bisher gibt es U-Untersuchungen als Kassenleistung bis kurz nach dem 5. Geburtstag der Kinder. Zum Wetter die aktuelle Vorhersage des Deutschen Wetterdienstes. In der Nacht im Südosten weiter Regen, anfangs auch Gewitter, im Nordwesten ebenfalls Schauer und einzelne Gewitter. Sonst wechselnd bewölkt und meist trocken, Tiefstwerte 16 bis 11 Grad. Tagsüber dann in der Südhälfte weiter nass und gewittrig, im Rest des Landes Wolken und Sonne im Wechsel und nur vereinzelt Regen bei Höchsttemperaturen von 22 bis 27 Grad.
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7: Mit einem kleinen Straßenupdate um 1:02. Und da haben wir eine Meldung von der A5 Kassel Richtung Frankfurt. Am Bad Homburger Kreuz steht ein defektes Auto in der Abfahrt zur A661 Richtung Oberursel. Bitte fahrt hier ganz besonders vorsichtig. Das war's auch schon. Mein Name ist Hanna und ich wünsche euch eine gute Nacht.
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1: Ja, da muss ich noch mal kurz dazwischen grätschen. Achtung bitte auf der A5 Frankfurt Richtung Darmstadt. Zwischen dem Frankfurter Kreuz und Zeppelinheim sind Personen auf der Fahrbahn. Bitte fahrt hier in beiden Richtungen ganz besonders vorsichtig. So, und jetzt darf Sarah Larsen übernehmen.

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3: Ich bin David Riemer. Der Winter rückt näher und Gasspeicher sind erst zur Hälfte gefüllt. Verbraucherschützer warnen deshalb vor steigenden Preisen. Die Opposition fordert die Bundesregierung auf, aktiv zu werden. Das Bundeswirtschaftsministerium versucht zu beruhigen und sagt, es sei keine Mangellage zu erwarten. Der Chef der Bundesnetzagentur Müller appelliert im ZDF an Versorger, ihre Speicher zu füllen.
4: Es ist genug Gas verfügbar. Man muss es nur einkaufen und auch in Deutschland, in Europa einspeichern. Das kann man Stand heute auch noch schaffen. Man muss dafür nur jetzt richtig ranklotzen.
3: Die Gaspreise sind in diesem Sommer wegen des Iran-Kriegs ungewöhnlich hoch, weshalb Händler weniger Gas für den Verkauf im Winter einkaufen. Der Aufbau von Fähigkeiten zur Abwehr von Drohnen wird für die Bundespolizei in den kommenden Jahren eine Daueraufgabe und große Herausforderung sein. Das betonte Bundesinnenminister Dobrindt bei einem Besuch der Fliegerstaffel der Bundespolizei im hessischen Fuldatal. Er erwarte ein Wettrüsten mit Angreifern, die immer neue Technik entwickeln. Die neue Drohnenabwehreinheit soll bis zum Jahresende von 70 Einsatzkräften auf 300 anwachsen. Das ist eine Reaktion auf den Vorfall Anfang August mit einer mit Sprengstoff bestückten Drohne am Flughafen Leipzig-Halle. Ein Tupfer verbleibt im Kieferknochen, Laborwerte werden vertauscht. Fast 12.000 mutmaßliche Behandlungsfehler haben Experten im vergangenen Jahr im Auftrag der Krankenkassen begutachtet, mit zum Teil gravierenden Folgen. In jedem vierten Fall haben die Patienten gesundheitliche Schäden davongetragen.
5: Dem falschen Patienten wird eine Niere entfernt, eine Horrorvorstellung. Doch 150 solcher und ähnlicher absolut krasser Fälle gab es tatsächlich, etwas mehr als im Jahr zuvor. Und für solche schweren, aber vermeidbaren Fehler fordern die Experten ein verpflichtendes Meldesystem. Knapp 100 Patienten starben sogar durch Behandlungsfehler. Claudia Wächter, Nachrichtenredaktion.
3: Zum Fußball. Jungstar Said Elmaler spielt auch in der kommenden Saison beim 1. FC Köln. Der 19-Jährige verlängerte seinen Vertrag vorzeitig um ein Jahr bis 2031. Das teilte der Bundesligist mit. Um Elmaler hatte es in den vergangenen Monaten immer wieder Wechselspekulationen gegeben. Borussia Dortmund hatte sich zuletzt aus dem Poker um eine Verpflichtung des Offensivspielers zurückgezogen. Zum Wetter die aktuelle Vorhersage des Deutschen Wetterdienstes. Bis in die Früh im Süden gebietsweise weitere Regenfälle, vereinzelt auch Gewitter. Im Nordwesten, vor allem an der Nordsee, ebenfalls Schauer und einzelne Gewitter. Im Rest überwiegend trocken. Tagsüber dann vor allem in der Südhälfte kräftige Schauer und gewittrig, aber auch im Westen und Nordwesten wird es nass. Von der Mitte bis in die Osthälfte längere Zeit sonnig und meist trocken. Höchstwerte zwischen 18 und 27 Grad.
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6: Um 2:02 am sehr, sehr frühen Freitagmorgen. Und da habe ich eine gute Nachricht für alle, die jetzt noch unterwegs sind. Wir haben keine Meldungen über Verkehrsstörungen vorliegen. Und wenn ihr doch was seht, ruft einfach an unter der 069 19 72 5. Mein Name ist Hanna und ich wünsche euch eine gute Fahrt durch die Nacht.
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